0: Ich habe alles sehr ordentlich gemacht und trotzdem dachte ich so, Mist, vielleicht war es mein Fehler. Vielleicht habe ich einen falschen Code hinten eingegeben oder so und habe das wirklich ein paar Mal gemacht und jetzt ist der rausgeflogen. Mist.
1: Vor allem du bist schuld, dass er jetzt irgendwo in der Türkei sitzt, einen Truck-Driver hat und irgendwie das Schiff da noch bezahlen muss und sowas. Und du bist quasi in Anführungszeichen schuld, weil du es eventuell falsch eingegeben hast. Ich kann das verstehen, dass man sich da selber irgendwie unter Druck setzt und denkt, scheiße.
0: Ja, das war nicht der größte Anteil, dass ich dachte, ich bin schuld, aber das war natürlich auch ein Anteil. Mhm. Ab dem Moment war es für mich jetzt, war nur noch Druck. Es war für mich, jetzt begann eine absolute Drucksituation, die echt die nächsten 3 Stunden anhielt. Sowas habe ich auch noch nicht erlebt, ja. Weil er mir auch natürlich, wir waren im Schreiben, er mir parallel immer schrieb so, der rückt ihm jetzt auf die Pelle, wow, jetzt will er ihn schlagen, jetzt holt er noch seine Kollegen, jetzt hat er mir den Passport weggenommen. Wir hatten in dieser Situation an dem Nachmittag auch einmal ein Telefonat und in diesem Telefonat hat er auch gesagt so, hey, jetzt nach hinten gerufen. Jetzt lass mich doch mal eben bitte telefonieren. Also man hörte, da war ein Tumult.
1: Quasi auch am Telefon, also es war nicht nur Schreiben, sondern auch am Telefon. Die Hintergrundgeräusche haben zu der Situation gepasst.
0: Ja, irgendjemand hatte halt im Hintergrund geredet und er hat halt so wirsch, wie man das in so einer Situation dann macht, so nach hinten gerufen, lass mich mal bitte eben telefonieren. Und er hat dann auch geweint an dem Telefon. Aber auch nicht übermäßig. Der ist nicht in Tränen ausgebrochen und der hat auch nicht sich bemitleidet oder von mir Mitleid haben wollen. Aber in der Situation ist ihm irgendwann die Stimme gebrochen, was man natürlich total gut nachvollziehen konnte und was auch ein bisschen Vertrauen geschafft hat, weil der einfach in einer extrem blöden Situation war und vielleicht auch verzweifelt. Ja. Genau. Und mir war jetzt einfach nur klar, okay, jetzt braucht er das Geld. Gezweifelt habe ich nicht, nee, überhaupt nicht so. Jetzt braucht er Geld. Dann habe ich meinen Vater angerufen und gesagt, Papa, ich kann es dir jetzt gerade nicht erklären, jedenfalls nicht ausführlich, aber ich brauche jetzt 39.000 Euro. Kannst du mir die bitte geben? Und an dem Punkt hat mein Vater es dann aber begriffen und bei dem hat es dann geklingelt. Er hat mir das abgelehnt. Und daran habe ich mich nicht weiter aufgehalten, war mir nur klar, okay, 39.000 kommen nicht, jemand anders fiel mir auch nicht ein, auch nicht der mir es direkt bereitstellen würde. Und habe gedacht, wie viel hast du denn? Okay, habe gesehen, ich habe 5.000. Ja, wenn ich mein Dispo noch erhöhe, dann könnte ich vielleicht noch ein bisschen mehr bekommen. Dispo, ich habe immer gutes Konto, das könnte klappen, ziemlich schnell. Habe dann für mich halt einfach entschieden, okay, 39.000 habe ich nicht, kann ich ihm nicht bei helfen. Aber 7.000 für den Truckdriver, das kriege ich vielleicht irgendwie hin. Und das ist doch das Wichtigste, weil der hat die Leistung ja schon erbracht. Mit seinen 32.000 für die Shifts Company kann ich ihm halt nicht helfen. Und dann ging es nur noch darum, für mich diese 5.000 zu beschaffen. Ich habe ihm geschrieben, so, soll ich es dir geben, die 7.000? Er hat gesagt, oh nein. Naja, gute, danke. Mehr aber auch nicht so, weil es war klar in dem Zeitpunkt zwischen uns, dass wir uns helfen würden. Ich würde es auch für dich tun, hat er gesagt. Ich habe gesagt, ja, das weiß ich.
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1: Ja, Katrin aus Heilbronn wurde ja Opfer von Love Scamming. Übers Internet hat sie Michael kennengelernt, aber statt Liebe hat er nur eines im Sinn gehabt: Katrins Vertrauen zu gewinnen und ihr Geld zu kassieren.
2: Ja, jetzt geht es um 39.000 Euro für Baumaschinen aus der Türkei. Michaels Konto ist gesperrt, aber der Betrag muss eben dringend bezahlt werden, weil er Stress in der Türkei hat. Er fordert aber zu keiner Sekunde das Geld von Katrin. Sie kommt aber unter Zugzwang, da sie weiß, wie wichtig das Geld für Michael ist, und bietet ihm ihre Unterstützung an.
3: Ich muss nochmal ganz kurz zurück, weil du hattest das von deinem Vater erzählt, und bei deinem Vater haben ja die Alarmglocken geschrillt. Und hat er gesagt, du, ich gib's dir nicht. Hat er dann irgendwie noch mehr gesagt, pass auf dich auf? Oder das riecht nach Betrug? Oder wie war das denn nochmal?
4: Also hinterher hat mir mein Vater gesagt, dass er vorher schon skeptisch war von meinen Erzählungen und an dem Punkt ihm das dann aber ganz klar war. Jetzt war das natürlich eine überwältigende Situation für uns alle. Ich rufe meinen Papa in Not an, ja, das Kind in Not, und sagt, Papa, ich brauche. Und das Einzige, was er gesagt hat, ist, nein, das kann ich nicht bereitstellen. Also dieser Nachmittag war halt insgesamt, das war der totale Horror, sowas habe ich noch nie erlebt. Eine Stunde später bekam ich dann in dieser ganzen Situation, in der ich ja immer noch mit dem Geld beschäftigt war, da irgendwie das zu überweisen, bekam ich eine E-Mail von meinem Vater, sehr lang, und die begann schon mit, liebe Katrin, auch auf die Gefahr hin, dass du jetzt den Kontakt zu mir für immer abbrechen wirst, aber ich muss dir jetzt einfach sagen, ich bin mir ganz sicher, dieser Michael ist ein Betrüger, überweise das Geld bitte nicht. Und hat mir dann aufgelistet, was ihm alles suspekt vorkommt, beziehungsweise hat es alles argumentiert, dass das nicht sein kann und so weiter. Und damit musste ich mich dann auch noch beschäftigen. Und auch mein Bruder kam in dieser Situation, weil den habe ich dann gefragt, kannst du mir noch 2.000 bereitstellen, damit ich auf diese 7.000 komme? Und mein Bruder hat dann gesagt, okay, jetzt, wenn der Papa das so ganz offen gesagt hat, kann ich dir sagen, ich bin auch ein bisschen skeptisch. Dann hat mein Bruder mir noch die seine ganzen skeptischen Fragen dargelegt, und das alles, während ich immer noch dabei war, das Geld zu überweisen. Das war einfach, und im Hintergrund ich übrigens 3 Kinder hatte, die ich immer wieder weggeschoben habe und gesagt habe, ich kann jetzt nicht, es ist eine wichtige Situation, ich muss mich darum jetzt kümmern, ich erkläre euch alles später, aber ich kann jetzt nicht, ihr müsst mich jetzt in Ruhe lassen.
3: Das heißt, du hattest auch gar keinen Kopf, sozusagen richtig darüber nachzudenken, was dir dein Vater und dein Bruder eigentlich sagen wollten.
4: Ich habe das irgendwie parallel gemacht. Ich habe darüber nachgedacht, ich habe auch meinen Papa noch angerufen und gesagt, Papa, keine Angst, ich breche den Kontakt nicht auf. Finde ich auch total nett, dass du dir so viele Gedanken machst, aber es ist wirklich nicht notwendig. Mit meinem Bruder habe ich mich auch noch unterhalten, und der hat mir seine Checkliste an skeptischen Fragen da dargelegt. Und ich habe gesagt, danke, danke, danke. Es gab einen Punkt, mit dem er recht hatte und den ich auch hinterher nachgefragt hatte, dass er gesagt hat, du, wenn das doch sein Business-Account ist und er da 1,7 Millionen US-Dollar liegen hat, gibt es denn nicht noch ein anderes Konto, auf dem er noch anderes Geld hat, ein Privatkonto, irgendwas? Und ich dachte, oh, das ist ein guter Aspekt, das ist ein guter Aspekt. Hat er tatsächlich nicht noch irgendwo anders Geld liegen? Und das habe ich ja dann auch hinterher noch gefragt. Naja, jedenfalls, dann ging alles drunter und drüber, und ich habe meine Bank-App noch gelöscht zwischendurch und bin über mein Internet nicht reingekommen, und es lief wirklich alles schief. Und letztlich hatte ich es dann geschafft, nach ein paar Stunden ihm wenigstens diese 5.000 zu überweisen.
3: Aber dann, also das Geld, diese 5.000 sind bei ihm ja zum Glück nicht angekommen.
4: Während wir noch so am Schreiben waren, er gesagt hat, okay, er sitzt da jetzt und wartet, rief mich meine Bank an. In einem sehr ungewöhnlichen Gespräch, dass man so von seiner Bank so auch nicht gewohnt ist. Und die Frau am Telefon hat gesagt zu mir, wir haben eine Überweisung festgestellt auf Ihrem Konto. Haben Sie diese Überweisung getätigt, 5.000 Euro, mit dem Verwendungszweck Family Help? Weil diesen Verwendungszweck sollte ich angeben. Ja, sage ich, das war ich. Und sie hat gesagt, mögen Sie mir kurz den Kontext erklären. Und jetzt war ich ja schon eingestiehlt von meinem Bruder und meinem Papa, und es war mir einfach nur peinlich. Und ich habe gesagt, nein, das mag ich nicht. Werde Ihnen da jetzt nicht sagen, wo Sie nur irgendwie Ihre Haken hintersetzen können. Aber es ist vermutlich der Kontext, den Sie da sehen. Und dann hat sie gesagt, wir überweisen dieses Geld nicht.
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1: Im Internet hat Katrin aus Heilbronn Michael kennengelernt. Er ist gut aussehend, Ingenieur und kommt ursprünglich aus Texas. Er war dann, um sich für ein Bauprojekt zu bewerben in Deutschland. So haben sich die beiden dann über Tinder kennengelernt. Nach seinem Aufenthalt in Deutschland musste er, um Baumaschinen für dieses Projekt zu kaufen, in die Türkei. Über seinen gefälschten Bankaccount hat er mehrere Millionen Dollar drauf und hat so das Vertrauen von Katrin gewonnen.
2: Ja, sie sollte nämlich für ihn Überweisungen von seinem Konto für die gekauften Baumaschinen tätigen, weil sein Login nicht mehr funktionierte. Um ihn zu unterstützen, überwies Katrin das Geld. Ihr letztes Erspartes. Und das ohne, dass er das von ihr überhaupt gefordert hatte. Plötzlich klingelte das Telefon. Es war Katrins Hausbank. Die Dame am Telefon erklärte ihr, dass die Überweisungen nicht durchgeführt werden.
3: Aber hast du vor diesem Anruf, hast du da schon gedacht, oh, habe ich hier einen Fehler gemacht? Oder ist dir das erst bei dem Bankanruf klar geworden?
4: Ja, selbst da nicht. Aber auch so nicht. Es war der Vortag, endete jetzt so, also der Tag der Zahlung, dass es ja eine wahnsinnige Stresssituation an dem Nachmittag war, dass ich diese Gespräche hatte mit meinem Bruder, mit meinem Vater und mich dann abends noch sehr lange mit dem Michael ausgetauscht hatte, also geschrieben und auch telefoniert. Und wir hatten ein sehr, sehr gutes Gespräch und ich habe ihm auch ganz ehrlich gesagt, es war so ein furchtbarer Nachmittag für mich. Ja, für dich war es sicherlich furchtbar, aber für mich auch und es war sehr stressig und ich musste mich hier fragen, stellen von meinem Bruder und meinem Papa, die gesagt haben, ich soll den Kontakt zu dir abbrechen, weil sie einen Betrüger hinter dir vermuten. Das habe ich mir alles gesagt. Und wir haben uns darüber ausgetauscht und er hat gesagt, auch da hat er übrigens nicht groß interveniert und nicht gesagt, so, hat nicht versucht, das zu nehmen, den Eindruck, ja. Aber hat gesagt, ich freue mich, Ihnen mal die Hand zu schütteln, dass Sie sehen irgendwie, dass Sie nicht recht haben und dass ihm das auch sehr unangenehm sei, dass jetzt da irgendwie dieser Eindruck entstanden ist und da schon in meine Familie getragen wurde. An diesem Abend habe ich alles gegeneinander abgewogen, das, was mein Bruder gesagt hat und mein Vater gesagt hat, das, was ich mittlerweile irgendwie von ihm schon kennengelernt hatte, das Gespräch, das wir an dem Abend hatten, und war mir zu 100% sicher, es ist alles in Ordnung. Es ist alles in Ordnung. Papa, Bruder, nein, die haben kein Recht. Ist total nett, dass sie mich gewarnt haben, aber da kann ich mich jetzt wirklich auf mich selbst verlassen. Da bin ich mir wirklich sicher. Und da bin ich total beruhigt eingeschlafen, ja.
3: Und wann kam der Zeitpunkt, wo du gesagt hast, okay, sie haben doch Recht gehabt?
4: Ja, die Frau von der Bank telefonierte ja doch sehr, sehr lange mit mir. Sie sagte dann, sie sind ein Betrüger aufgesessen. Hab gesagt, danke für den Hinweis. Ich werde das prüfen, vielleicht beurteile ich das ein bisschen anders. Mhm. Und die Frau hat gesagt, nein, es ist gesichert. Wir werden dieses Geld nicht überweisen. Es ist bei uns in einem Filter gelandet. Es ist ein Betrug und wir werden Ihnen das Geld zurücküberweisen. Das war natürlich schon so ein Fakt, wo ich dachte, okay, da muss da wohl doch irgendwas dran sein, wenn die Bank das Geld nicht überweist. Ich meine, es ist ja frech, wenn die meinen Auftrag nicht ausführt, ja. Und dann hat diese Frau mir halt eine halbe Stunde ins ganz, ganz nett, ja, fast therapeutisch eingebläut. Es hat sich um einen Betrug gehandelt. Sie hat auch ganz persönlich mit mir gesprochen, ja, und sie hat gesagt, Mensch, jetzt wissen Sie, ich bin ja auch auf Single-Börsen, aber jetzt suchen Sie sich halt einen Deutschen, jemand, der Deutsch spricht und ums Eck wohnt, ja, und so weiter. Also sie war sehr nett. Hinterher habe ich ihr noch den Kontext gesagt mit den Maschinenkäufen in der Türkei und sie hat gesagt, wissen Sie, das habe ich schon 100 Mal gehört.
3: Oh wow. Mhm.
4: Und das war natürlich dann auch nochmal krass und am Ende konnte ich es zwar immer noch nicht so richtig glauben. Sie hat dann gesagt, hören Sie, Sie haben Verantwortung, ja, Sie haben Kinder, Sie haben Verantwortung. Begreifen Sie das jetzt bitte, gehen Sie zur Polizei und ich möchte Sie nicht nochmal auf meinem Tisch liegen haben. Haben Sie das verstanden?
3: Oh, da war sie schon deutlicher dann auch.
4: Ja, sehr, sehr nett, aber auch sehr
3: bestimmt,
4: deutlich.
3: Ja. Ja. Mhm.
4: Und am Ende habe ich ihr zwar immer noch nicht so richtig geglaubt, weil das ja auch gar nicht passte. Ich war ja parallel auch noch im Gespräch mit ihm oder im Schreiben mit ihm. Und habe aber zumindest gedacht, okay, da war jetzt eine Person, die hat es zumindest schon mal 15 Mal gesagt in der letzten halben Stunde zu dir. Ja. Da war schon was dann auf jeden Fall da. Und dann haben wir aufgelegt und dann bin ich halt zusammengebrochen. Dann habe ich meinen Vater angerufen und gesagt, du hattest recht.
3: Mhm.
4: Ja. Und dann setzte der Erkenntnisprozess halt langsam an.
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2: Eine Liebesgeschichte wie aus dem Bilderbuch. Übers Internet lernte Katrin aus Heilbronn Michael kennen, ein Ingenieur aus Texas, der für ein Bauprojekt in Deutschland war. Ja, so lernten sich beide dann über Tinder kennen. Schnell wurde der Kontakt sehr vertraut. Weil er für das Bauprojekt Baumaschinen kaufen musste, ging Michael in die Türkei. Die beiden haben sich nie persönlich getroffen, aber hatten jeden Tag Kontakt durch Schreiben oder Videotelefonie. Katrin tätigte über seinen Bankaccount die Zahlungen der Baumaschinen, da Michael sich nicht mehr einloggen konnte, bis irgendwann auch Katrin sich nicht mehr einloggen konnte.
3: Ja, die 39.000 Euro mussten aber trotzdem noch bezahlt werden. Michael hatte Stress in der Türkei und Katrin wollte helfen. Mit ihrem eigenen Geld. Sie tätigte die Überweisungen auf ein Konto, welches Michael ihr genannt hatte. Plötzlich rief aber ihre Bank an mit den Worten: "Wir werden das Geld nicht überweisen. Das ist Betrug." Katrin konnte kaum glauben, ihre heile und rosarote Welt der Verliebtheit bröckelte. Gerade hat sie uns erzählt, wie dieser Erkenntnisprozess eingetreten ist und wie sie dann realisiert hatte, ich wurde betrogen. Was mich jetzt noch interessiert, Katrin.
4: Hattest du denn im Nachgang nochmal Kontakt mit diesem Michael?
5: Ich habe mich natürlich gefragt, das habe ich auch die von der Bank direkt gefragt, was soll ich denn jetzt tun? Ich bin doch gerade noch mit ihm im Austausch. Was tut man da jetzt? Sagt man dann so, du, ich bin jetzt raus? Oder macht man gar nichts? Oder sagt man, ich gehe jetzt zur Polizei? Oder das stand ja in das, was die Frau von der Bank zu mir gesagt hat, stand ja im totalen Kontrast zu dem, was ich gerade mit ihm erlebt habe, dieser Mann, mit dem ich ein Vertrauensverhältnis hatte, mit dem ich gerade schreibe, weil er gerade bei der Schiffskompanie sitzt und auf sein Geld wartet. Und habe mich dann dafür entschieden, weil ich es gar nicht wusste, wie man reagiert, halt einfach aus dem Kontakt auszutreten, rauszugehen, und habe ihm ab da auch nie wieder geschrieben.
4: Also danach gab es wirklich kein Telefonat mehr, kein nichts, so hast ihn quasi nicht zur Rede gestellt.
5: Nein, habe ich nicht. Es war so, dass er sich weiterhin gemeldet hat, auf eine Art und Weise, die es mir bei jeder Nachricht von ihm wieder für einen Moment das Gefühl gegeben hat, vielleicht haben doch alle Unrecht. Mhm. Weil er hat sich so bei mir gemeldet, wieder auf eine sehr, sehr ruhige, gar nicht aufdringliche Art und Weise, und einfach nachgefragt, was denn los sei, warum ich mich jetzt nicht mehr melden würde. Und hat dann, aber jetzt nicht den ganzen Tag oder auch nicht auffordernd. Ich war ja gespannt, ob er jetzt mir noch droht oder ob er mich erpresst. Wir haben sehr, sehr persönliche Inhalte ausgetauscht und habe mich gefragt, ob er mich jetzt noch erpresst oder so. Und das war alles null. Er hat nur gefragt, warum meldest du dich nicht? Dann hat er irgendwann gesagt, auch wenn du dich entschieden hast, mir jetzt nicht zu helfen, aber melde dich doch bitte. Ich mache mir auch ein bisschen Gedanken irgendwie. Du
4: das
5: bist
4: war
5: so plötzlich weg.
4: Quasi noch im Nachgang, nachdem du das Geld nicht überwiesen hast und das Gespräch mit der Bank gelaufen ist.
5: Ja, und das war so irre, weil für mich war ganz klar, jedenfalls nach Stunden dann, ja, war für mich ja klar, dass er weiß, dass er aufgeflogen ist, weil er wird gesehen haben, dieses Geld ist niemals bei ihm angekommen. Mhm. Also wusste er doch, dass er aufgeflogen war, hat aber mit mir auf eine Art und Weise gesprochen, als würde es diesen Fakt gar nicht geben, und das war irre, ja. Und ich habe jedes Mal gedacht, so, der arme Mensch, vielleicht ist er doch im Recht. Es gab einen Punkt nach ein paar Tagen oder Wochen, wo ich das Bedürfnis hatte, ihn zu kontaktieren als in seiner Funktion als Betrüger, ja, weil das ist schon schlimm, wenn wenn das Ganze so ausgeht, weil man sich nicht sagen kann, wie bei anderen kennenlernen.

0: sein. Und deshalb hatte ich dann irgendwann mal das Bedürfnis, wenigstens mit diesem Betrüger in Kontakt zu treten, ja, um wieder eine Person zu haben, die ich greifen kann in dieser Hinsicht, ja. Da gab es ja doch jemand, mit dem ich im Kontakt war, wenn auch nur der Betrüger und nicht dieser Mann, den er vorgespielt hat. Das habe ich dann aber auch gelassen, weil ich wusste ja gar nicht, mit wem ich es da zu tun habe, ja, da weiß ich ja nicht. Und wenn es ein Mensch ist, der so agiert, dann warum sollte der sich jetzt mir offenbaren und sagen, ja Mensch, stimmt, du hast da recht, so habe ich vielleicht blöd gemacht. Also ist ja, mit wem redet man dann, ja?
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2: Katrin aus Heilbronn ist heute bei uns. Sie wurde Opfer von Love Scamming, also dem Liebesbetrug. Um ihre große Liebe Michael zu unterstützen, hat sie ihm freiwillig mehrere 10.000 Euro überwiesen. Ihr letztes Erspartes.
3: Ja, und nur weil ihre Bankberaterin so gut reagiert hat, wurde das Geld nicht überwiesen. Katrin war fassungslos, als sie dann realisiert hatte, dass sie auf einen Betrüger reingefallen ist. Ihre Bankberaterin hat sie gebeten, das Ganze auch zur Anzeige zu bringen.
4: Und du bist dann zur Polizei gegangen?
5: Ja, ich bin dann direkt auch so, wie es die einfach stoisch, weil es die Frau von der Bank am Telefon gesagt hat, bin ich dann nach meinem ersten Zusammenbruch und Ausweinen bin ich direkt zum nächsten Polizeirevier gegangen.
4: Aber da hat man dir nicht wirklich geholfen?
5: Nö, lag nicht so in ihrem Interessensgebiet.
4: Okay.
5: Also soweit ich das mitbekommen habe, hat man das auch gar nicht, keine Anzeige, also man hat keine Anzeige aufgegeben. Aufgenommen. Es gab kein Aktenzeichen, es gab auch keine Weiterleitung an die Staatsanwaltschaft, was man ja bei Anzeigen macht.
4: Das haben wir natürlich letzte Woche auch den Landeskriminalbeamten Oliver Hoffmann gefragt.
6: Ja.
4: Der hat gesagt, das Verhalten der Kolleginnen und Kollegen ist nicht optimal gewesen, um es mal vorsichtig auszudrücken.
6: Ausbaufähig.
4: Ausbaufähig, genau.

0: Genau, nach wie vor gilt, egal was man erlebt hat, auf jeden Fall zur Polizei gehen. Und wenn dann, wie in deinem Fall, die Beamtinnen und Beamten da nicht wirklich kooperieren wollen oder helfen wollen, dann zur anderen Dienststelle gehen. Also auf jeden Fall versuchen, zur Anzeige zu bringen, denn nur so ergibt sich ein Gesamtbild der Betrügereien und man kann möglicherweise ein Bild erkennen oder eine neue Spur vielleicht finden.
1: Und im Zweifel, wenn gar nichts mehr hilft, dann wirklich auch zum Landeskriminalamt zur Präventionsstelle gehen.
0: Ja. Mit dem wir ja auch gleich noch sprechen werden.
1: Richtig, genau. Ja.
0: Also ich bin...
1: Es ist...
0: War also wirklich...
1: Es ist kaum in Worte zu fassen, weil man denkt eigentlich, kann mir sowas nicht passieren. Und ich denke, du bist auch jemand, so wie ich dich erlebe, bist du jemand, der recht normal ist doof, wenn man das so sagt. Aber
0: ich weiß, wie du es meinst. Ja.
1: Wenn ich dich so sehe, würde ich denken, der Katrin, die ist die Letzte, der das passiert. Und dann ist irgendwie, merkt man, wie einfach man Gefühle und Emotionen ausnutzen kann und da perfide Spielchen mittreiben kann.
0: Ja.
2: Ich habe an dem Abend, an dem das mit der Zahlung war, weil es wirklich ein aufreibender Nachmittag war, noch eine Beratungsstelle kontaktiert telefonisch. Und die haben mich auch beruhigt und gesagt, das passiert jedem, das wäre auch mir passiert. Und jeder, der sagt, das würde mir nicht passieren, der soll mal schön ruhig sein, weil der oder die ist das nächste Opfer.
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1: Ja, heute ist Katrin aus Heilbronn bei uns. Sie wurde ja Opfer von Love Scamming, zu Deutsch Liebesbetrug. Im Internet hat sie Michael kennengelernt. Er ist Ingenieur und kommt aus Texas. Er war dann, um sich für ein Bauprojekt zu bewerben, hier bei uns in Deutschland. Und so haben sich beide über Tinder kennengelernt.
2: Ja, für Katrin der Beginn einer Liebesgeschichte und für Michael der Beginn der großen Täuschung. Nachdem Katrin versucht hat, ihn mit ihrem Geld für den Kauf der Baumaschinen zu unterstützen, wurde ihre Hausbank skeptisch und stoppte die Überweisungen. Ihre Bankberaterin hat sie angerufen und ihr mitgeteilt, dass sie Opfer eines Betrügers wurde. Als Katrin dann anschließend zur Polizei ging und den Betrug zur Anzeige bringen wollte, wurde sie leider nicht ganz so ernst genommen.
3: Deswegen hast du uns ja auch mehr oder weniger geschrieben, also da steht ja auch in deiner E-Mail drin, du möchtest einfach A, aufklären, dir ist es sehr wichtig, dass sozusagen die Masche nochmal öffentlich gemacht wird, beziehungsweise auch den Menschen, die möglicherweise darauf reingefallen sind und sich schämen, nicht zur Polizei zu gehen, weil sie denken, boah, ich bin noch ganz alleine, wie kann ich nur so dumm gewesen sein, ich sag's jetzt mal so, dass du denen einfach sagst, Leute, ihr seid nicht allein, geht zur Polizei, bringt das zur Anzeige und ihr müsst euch nicht schämen.
4: Ja, exakt. Das war natürlich auch mein erstes Gefühl, nachdem ich das Telefonat mit der Bank beendet hatte, so, also bodenlose Scham, ne? Scham. Wie konnte mir das passieren, dass man kann das mit sich selber überhaupt gar nicht vereinen und dem Selbstbild, das man von sich hat, es ist ganz schlimm. Wenn ich mir selber doch nicht mehr vertrauen kann, dann wie soll dann überhaupt irgendwas noch funktionieren? Ich habe für mich halt beschlossen, dass man an dem Punkt eben nicht stehen bleibt und dass man begreift, und so haben es mir auch alle externen und Beratungsstellen und so weiter gesagt, es hat ja nichts mit einem zu tun, ja. Es hat nichts damit zu tun, dass wir zu naiv sind, dumm, gutgläubig, verzweifelt. Das hat einfach nichts mit uns zu tun. Das ist so als eigenständige Sache einfach zu sehen. Das sind Betrüger, die betrügen, genauso wie Menschen einem die Handtasche klauen können. Und auf andere Weise, sowas passiert. Menschen machen das und andere Menschen fallen darauf rein. Das ist deren Geschäft. Die können das, die machen das, hat nichts mit uns zu tun. Und es sollte auch, finde ich, im Nachgang nicht dazu führen, dass man sich selbst halt in Frage stellt. Weil das wäre ganz falsch, ja. Das ist ein einzelstehendes Ereignis. Das sollte man wissen, dass es solche Menschen gibt, die solche Machenschaften irgendwie machen. Aber man selbst darf exakt genauso bleiben, wie man ist. Das hat damit nichts zu tun.
3: Ja. Vielleicht letzte Frage, wo wir beim Thema Vertrauen sind. Wie ist denn das jetzt eigentlich jetzt beim Tindern? Tinderst du weiter? Also kannst du sozusagen weiter dich auf Männer emotional einlassen? Oder bist du das erstmal, sag ich mal, in Anführungsstrichen so geschockt, dass du dir gesagt hast, ich will das jetzt erstmal nicht?
4: Nö, ich mache das jetzt erstmal weiter. Das hat, weil ich das auch sehe als einzelstehendes Ereignis, ja, und versuche das nicht auf jeden anderen jetzt zu übertragen oder zu sagen, ach, wer weiß, wo an welcher Ecke mir jetzt wieder ein Betrug auflauert, weil so kann man auch nicht leben, ja. Mhm. Und beim Kennenlernen ist es ja auch das Schöne, wenn man sich so ein bisschen einlässt, ein bisschen Vertrauen schenkt und so. Das ist ja auch das Schöne beim Kennenlernen und auch so kann ja eigentlich dann auch nur was entstehen. Deswegen, wenn man das nicht machen will, dann braucht man auch gar nicht suchen. Es hat natürlich zu einer insgesamten Frustration irgendwie beigetragen, klar, dass man denkt, ach komm, irgendwie ist doch eh nichts dabei. So, das Normale halt. Und die Sache an sich ist natürlich was man innerlich zu bearbeiten hat. Das hat aber nichts mit weiterer Partnersuche zu tun, aber das ist natürlich schon was, das macht was mit einem, ja. Also das ist schon so eine kleine Erschütterung, wenn man sowas erlebt. Und das sind sicherlich noch längere Prozesse, die es braucht, um das irgendwo zu verarbeiten letztlich und irgendwo einzuordnen bei sich. Aber Partnersuche mache ich erstmal weiter. Muss ja weitergehen.
3: Da wünschen wir dir vor viel Erfolg dabei.
2: Ja, auf jeden Fall.
3: Aber an dich erstmal, ja, danke für deine Geschichte. Ja. Danke, dass du uns das Vertrauen gegeben hast, die Geschichte hier zu erzählen. Und wir hoffen, damit den ein oder anderen Fall auch verhindert haben zu können.
4: Das hoffe ich auch, ja. Sehr schön.
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1: Ich bin Diana Kramer. Bundeskanzler Friedrich Merz hat seine Reformambitionen als Regierungschef unterstrichen. Deutschland habe die Kraft für einen neuen Aufbruch und er persönlich sei fest entschlossen, diesen Aufbruch mit seiner Regierung auch zu ermöglichen, sagte Merz bei einer CDU-Veranstaltung in seiner Heimat Arnsberg im Sauerland. Auf die aktuellen Spekulationen über einen möglichen Kanzlerwechsel ging Merz nicht ein. Bild und Stern hatten unter Berufung auf führende Christdemokraten darüber berichtet, dass Merz durch einen anderen Unionsmann ersetzt werden könnte. Der ukrainische Präsident Zelensky hat neue Gegenschläge im russischen Hinterland angekündigt. Man müsse Moskau klar machen, dass es für den Angriffskrieg gegen sein Land mit eigenen Verlusten bezahlen müsse, sagte Zelensky in seiner abendlichen Videobotschaft.
2: Moskau droht zwar mit Vergeltungsschlägen, doch Zelensky setzt selbstbewusst auf Attacke. Dabei ist unwahrscheinlich, dass er den Kreml hier in Moskau auf diese Weise zu Verhandlungen zwingen kann. Vielmehr belächeln russische Kommentatoren, dass Zelensky einerseits Moskau droht und er sich andererseits nun mit einem Hilferuf an US-Präsident Trump wendet. In einem Brief bittet er Trump um mehr Raketen für die Abwehr von Moskaus Angriffen. Aus Moskau, Ulf Mauder.
1: Auf der Bahnstrecke Hamburg-Berlin gibt es seit dem Abend Verzögerungen. Grund ist ein Ausfall eines Stellwerks bei Lüneburg. Nach Angaben der Bahn kann es noch bis heute Nachmittag zu Verspätungen und Zugausfällen kommen.
3: Es fahren noch ICE-Fernzüge zwischen Hamburg und Berlin, betont die Bahn, aber nur alle 2 Stunden. Und um die Stellwerksstörung zu beheben, brauche man voraussichtlich noch bis Donnerstag. Betroffen ist auch der Regionalverkehr. Die lokale Bahngesellschaft Metronom etwa teilte mit, dass sich der Verkehr immer weiter aufstaue. Fahrgäste sollen möglichst auf den ohnehin fahrenden Ersatzverkehr ausweichen. Die Strecke Hamburg-Berlin wurde seit letzten Sommer generalsaniert. Seit Mitte Mai ist ein Teil wieder freigegeben. Mitte Juni soll die ganze Strecke wieder befahrbar sein. Aus Berlin, Ronny Tochau.
1: Der Trend zur Teilzeit hält in Deutschland ungebrochen an. Immer mehr Beschäftigte arbeiten mit reduzierter Stundenzahl. 2025 erreichte die Teilzeitquote mit fast 32% einen neuen Höchststand, teilte das Statistische Bundesamt mit. Besonders hoch ist der Anteil der Frauen. Im vergangenen Jahr arbeitete mehr als jede zweite Frau in Teilzeit, bei Männern nur etwa jeder siebte.
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4: Uns liegen derzeit keine Meldungen vor. Alle aktuellen Staus und Blitzer findet ihr jederzeit auf antenne1.de oder ganz bequem in unserer Antenne 1 App.
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3: Mein heutiger Gast ist Herbert Grönemeyer. Ja, vorab muss ich euch kurz sagen, dass wir ein paar technische Probleme hatten. Also bitte entschuldigt den etwas holprigen Einstieg. Der Anlass für unser Gespräch ist aber ein ganz toller. Es geht ums neue Album von Herbert Grönemeyer. Es ist nämlich sein, 16. Studioalbum. Und es spielt irgendwo zwischen typisch Grönemeyer und experimentell modern, würde ich jetzt mal sagen. Wie es dazu kam, dass er sich neu ausprobiert hat, darüber sprechen wir natürlich im Podcast. Er hat mir aber auch von der Entstehung des Albums erzählt. Das ist nämlich an einem ganz besonderen Ort in Italien aufgenommen worden. Welcher das ist und warum ausgerechnet dort, das erfahrt ihr natürlich auch. Und dann habe ich Herbert noch nach seinen persönlichen Lieblingssongs vom Album gefragt. Und er hat mir jeweils auch noch die Geschichte erzählt, die hinter den Songs steckt. Das ist natürlich noch lang nicht alles, also bleibt dran, hört, was er noch alles Spannendes zu erzählen hat. Hier ist er jetzt für euch. Hier ist Herbert Grönemeyer. Jetzt war ich so frech und hab geduzt, weil...
4: Wunderbar.
3: Wir waren schon beim Du. Ich weiß nicht, ob du dich erinnerst. Auf jeden Fall haben wir vor circa 2 Monaten oder so schon mal miteinander gesprochen. Und da war ich so höflich und hab gefragt, ob ich Du sagen darf.
4: Aber da haben wir uns nicht gesehen, ne? Kann das sein?
3: Doch, haben wir. Da war ich aber nicht hier, sondern bei mir zu Hause. Vielleicht ist das ein bisschen verwirrend.
4: Ah, okay. Ja, jetzt glaube ich, komm. Ja. Okay.
3: Wir bleiben nach wie vor beim Du.
4: Gerne.
3: Okay,
4: ja, klar.
3: Sehr schön. Ja, freut mich total, dass es jetzt so schnell geklappt hat. Wir haben uns letztes Mal nämlich auch verabredet, dass wir nochmal ein ausführlicheres Gespräch führen, einen Podcast aufzeichnen. Das machen okay. Wir. Von daher bitte auch nicht wundern, wenn vielleicht nochmal ein paar Fragen kommen, die ich schon mal im letzten Interview gestellt hatte. Einfach, dass das eine runde Geschichte wird.
4: Alles klar.
3: Ich glaube, es sind jetzt noch, wenn ich mich nicht verrechnet habe, 18 Tage, dann kommt deine Platte raus. Es ist deine 16.
4: Okay.
3: Es ist eine ganz schöne
4: War mir gar nicht so bewusst.
3: Es ist deine 16. tatsächlich. Was hast du da jetzt für ein Gefühl? Wie geht's dir jetzt gerade, wie gesagt, 18 Tage noch, bei so einem, salopp gesagt, einem Urgestein wie dir, wie fühlt sich das an? Bist du aufgeregt? Bist du nervös? Sind es nur Glücksgefühle? Was fühlst du?
4: Nein, es ist schon so ein völliges Durcheinander, würde ich sagen. Ich bin schon nervös, bin schon aufgeregt, kenne diese Form der Veröffentlichung halt nicht, weil ich bin ja mehr so ein klassischer Veröffentlicher. Also es ist eine Single und dann kam früher für mich die Platte raus. Jetzt durch die neue Situation mit dem Streaming fängt man schon 5 Monate früher an mit der ersten Single, dann kommt noch eine und man wartet halt selber, dass die Platte endlich veröffentlicht wird, damit man auch Reaktionen kriegt. Und man ist halt wahnsinnig aufgeregt, weil man selber auch nicht ganz genau weiß, was man da getan hat und gemacht hat, außer dass man das Gefühl hat, man hat alles gegeben und hat, glaube ich, auch das nicht so schlecht gemacht. Aber ansonsten fehlt da massiv die Reaktion. Und insofern bin ich schon, scharre ich schon mit den Füßen und bin ziemlich hochgedreht, ja.
3: Das heißt, du legst tatsächlich sehr, sehr viel Wert drauf, was irgendwie andere darüber sagen, was du jetzt da wieder, wie du sagst, angestellt hast.
4: Naja, man macht es ja für Menschen. Also ich meine, ich mache die Platte ja nicht für mich selber. Also ich schreibe nicht den Leuten was ins Gesicht oder so, aber ich mache das natürlich, um eine Reaktion zu bekommen. Und das ist schon elementar. Also ich glaube, davon lebt man als Künstler. Genauso will man sehen, was sind die Songs, die größte Stärke haben, wie ist das dann auch live. Wir werden dann auch live ja sehen, wie funktionieren die live. Jedes Mal von einer neuen Tour mit einem neuen Album ist man extrem nervös. Funktionieren die neuen Songs? Schafft man darum ein Programm zu bauen, was irgendwie Druck macht oder Spaß macht. Das ist jedes Mal das aufs Neue. Und man wird sicherlich im Alter nicht gelassener, sondern eher skeptischer und aufgekratzter.
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3: Ich dachte, dass das vielleicht so mit der erwachsenen Erfahrung ein bisschen besser wird, ein bisschen weggeht und dass man da einfach rausgeht und sagt, hey, ich habe schon so viel geleistet, jetzt komm, ist doch normal für mich.
4: Nee, ist genau das Gegenteil. Also ich glaube, man sehnt sich eher nach dieser, ich glaube, es war früher fast eher so, weil man einfach naiver war. Man hat da einfach gar nicht sich geschert, man hat einfach das Ding rausgehauen. Ich glaube, Bochum haben wir in 3,5 Monaten gemacht, inklusive Texten schreiben und aufnehmen und mischen. Ich meine, heute arbeite ich fast 1,5 Jahre an einem Album. Nee, das ist nicht so. Also diese Frechheit oder diese Dreistigkeit oder was man im Alter dann manchmal Gelassenheit nennt, die hatte man eher, als man jünger war. Jetzt ist schon so, dass man schon akribisch daran arbeitet und einfach aufgekratzt ist. Wie ist das? Ist man weitergekommen? Ist man stehen geblieben? Ist es langweilig? Geht es ans Herz? Geht es nicht ans Herz? Geht es in die Beine? Geht es nicht in die Beine? Keine Ahnung. Also da diese Frage stellt man sich schon.
3: Wir gehen ein bisschen später im Gespräch auf die Songs von dir konkret ein. Erstmal noch die Frage, das Album heißt ja Das ist los und es greift ja auch viel, viel Weltgeschehen auf, was jetzt eben gerade alles so los war oder ist immer noch auf der Welt. Ja. Aber mal die Frage ganz reduziert, das ist los, was ist denn bei dir jetzt gerade los? Also was passiert bei dir im Leben jetzt gerade, außer dass du jetzt gerade mit mir quatscht und PR für dein Album machst?
4: Naja, in meinem Leben passiert eben, genau, also entweder das Album, gleichzeitig natürlich auch die Gedanken, wie geht man mit der Zeit um, was hat das für Auswirkungen aufs eigene Leben, auf die eigene Gedankenwelt, das ist schon elementar, in was für Zeiten leben wir, was das Anführungsstrich Ende der Pandemie angeht, was den Krieg in der Ukraine angeht, was den Aufruhr im Iran, also es gibt einfach im Iran angeht, es gibt wahnsinnig viele Elemente, die ja natürlich selber auch betreffen und wie schafft man es oder wie geht man in so einer Zeit mit diesen ganzen Themen um und dann die Klimasituation, in der wir uns befinden. Ich glaube, das sind Teile eben, die mich genauso betreffen wie jeden anderen auch und wie schafft man es sich da so einen Überblick und auch eine Zuversicht zu erhalten?
3: Das ist ja im Kern auch das Thema des gesamten Albums. Wir haben jetzt 3 Vorboten schon bekommen. Das ist Deine Hand, das ist Urverlust und Angstfrei. Und da wir einen Podcast haben, also ein bisschen Zeit, würde ich sagen, dass wir uns die 3 Songs jetzt nochmal ein bisschen anhören.

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3: Ich habe mich generell bei dem Album ein bisschen gefragt. Es ist experimentell auf eine Art, finde ich, aber es ist doch Herbert Grönemeyer Back to the Roots. Gerade was so das Textliche angeht, dann haben wir in, ich glaube, es ist in Angstfrei, der hat mich ja total an Männer erinnert, irgendwie vom Hörgefühl her.
4: Ja.
3: Wie würdest du selber deinen aktuellen Sound auf dem Album jetzt beschreiben?
4: Also sicherlich Beat verliebt, also Loop verliebt, also das ist ja aber generell schon, ich meine, das mache ich ja schon seit einer langen Zeit, versuche ich immer mehr noch zu versuchen, also Loops einzubauen, um eine Art von Schreiben da drüber zu legen. Angstfrei ist sicherlich angelehnt, spaßig angelehnt an den Beat von Männern, auch mit diesem Arpeggio im Refrain, ist dieses treibende Uff-Aff-Uff-Aff-Uff-Aff-Uff-Aff Beat. Ansonsten gibt es eben Lieder wie Herzhaft oder auch wie Turmhoch, die haben sicherlich einen moderneren Ansatz, versuchen einfach so mit dem jetzigen Sound zu spielen. Es ist ein Durcheinander. Ich glaube, jedes Lied, wie du schon gesagt hast, das denke ich auch. Die Platte hat jetzt keinen durchgehenden Charakter, sondern jedes Lied ist fast wie so ein Unikat. Die stehen alle für sich selber. Es hat jetzt nicht so einen durchgehenden Sound wie vielleicht Bochum oder auch Bleibt alles anders. Mensch, vielleicht hatte das... diese Platte ist sehr... Das sind fast so Solitäre. Also jedes Lied hat wirklich so einen eigenen Platz. Und hoffentlich dadurch hat es dadurch auch die Wucht oder die Kraft. Aber es eröffnet sich vielleicht nicht beim ersten Hören so simpel, sondern eher dann, wenn man jedes Lied sich vielleicht einzeln zweimal anhört. Dann kriegt man so die... Es ist eine andere Form von Album. Es ist fast wie es ist kein Roman, sondern vielleicht mehr gesammelte Kurzgeschichten.
3: Ja, das ist tatsächlich genau der Höreindruck, den ich auch hatte. Ich finde es Hammer, muss ich sagen, weil du auch experimentierst und es klingt total modern. Und trotzdem aber wie du. Und das finde ich einfach krass. Also ich habe es gerne gehört, wirklich.
4: Ach, klasse. Danke.
3: Es gibt eine Sache, so vielfältig das jetzt auch ist, eine Sache, die aber doch immer wieder durchkommt, die alle deine Songs irgendwie gemein haben, und das ist dein Optimismus und deine Zuversicht und auch deine Hoffnung. Ja, wir haben es schon angeschnitten, die Zeit gerade ist einfach schwierig, um es mal so auszudrücken. Wie gelingt es dir denn, dass du trotzdem optimistisch bleibst?
4: Ja, weil ich fühle mich natürlich eingebunden in eine Welt oder auch in Menschen. Also ich bin umgeben von Menschen. Ich beobachte, wie Menschen reagieren, wie sie sich verhalten, was sie machen, was sie leisten. Also speziell auch hier in Deutschland. Und ich finde einfach, dass die Menschen in meinen Augen sehr, sehr stark zusammengerückt sind, sei es auch in der Pandemie, sehr solidarisch waren, versucht haben, sich gegenseitig zu schützen. Sie haben in der Zeit noch parallel dazu sehr viel sich um Geflüchtete gekümmert, schon seit 2015, jetzt wieder aufgrund des Ukraine-Kriegs. Ich habe einfach das Gefühl, die Menschen sind sich ihrer Verantwortung bewusst und nehmen die auch wahr. Und das, muss ich sagen, macht mir wahnsinnig viel Mut. Also das macht mir Mut, weil ich einfach merke, in so einer Not- und komplexen Situation werden die Menschen immer erwachsener und auch fürsorglicher und rücken auch zusammen. Auch wenn viele rufen nach, das ganz anders sehen. Ich sehe das so. Und das ist für mich ein Teil dessen, worauf ich meine Hoffnung gründe. Und mehr zusammenrücken und uns füreinander verantwortlich fühlen.
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3: Ich dachte mir, vielleicht magst du dir so 1, 2, 3 Songs von deinem Album, die wir jetzt noch nicht kennen, aussuchen und die mal vorstellen. Vielleicht irgendwelche Geschichten, die da drinnen stecken, die dich besonders berühren oder ein Song, der dir besonders wichtig ist. Kannst du dir einfach aussuchen, was so vielleicht deine Lieblingssongs sind, wenn es sowas überhaupt gibt, und ein bisschen mehr drüber erzählen.
4: Also wenn ich Lieder aussuchen würde, wäre es sicherlich auf der einen Seite Herzhaft. Das ist ein Liebeslied, was aber für mich dadurch besticht, das ist ein Beat, den hat hier ein analoger Beatbauer aus Berlin, Heinbach. Der hat ein großes Following, auch international. Der baut Beats aus analogen Instrumenten. Also sind keine digitalen Produktionen, sondern analoge Produktionen. Der hat uns ganz mit mehrere Beats geschickt und den fand ich besonders schön, weil der in sich schon so eine eigene Atmosphäre hat. Der schwankt auch ein wenig, der ist nicht ganz stetig. Und da habe ich dann dieses Lied drüber geschrieben, also quasi der Beat lief. Und dann habe ich dazu komponiert und habe dann versucht, meine Melodie darauf zu packen. Und ich finde den Refrain, die Form ist auch freier. Die ist jetzt nicht so, wie man es kennt, sondern die ist freier. Aber ich glaube, das Lied entwickelt immer mehr Wärme. Und ich höre das halt selber sehr gern. Es hat so eine ganz eigene... Und es ist ein Viervierteltakt, der aber wirkt wie so ein Walzer. Also der hat das schwingt so. Also das mag ich halt. Das Lied gefällt mir selber, wenn ich es höre, so mit am besten. Weil ich bin aber auch ein bisschen kitschig, muss man dazu sagen. Also aber das gelungen ist. Für mich ist das gelungen, dieses Zusammenbauen von diesen beiden Elementen. Und ich höre das sehr gern, das Lied.
3: Wollen wir reinhören, was Herbert Grönemeyer für gelungen empfindet? Also hier ist, wie heißt er nochmal,
4: Herzhaft.
3: Herzhaft. Hier ist Herzhaft für euch.
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0: Magst du dir noch einen Song aussuchen, den du uns vorstellst?
1: Dann mag ich sehr gern Der Schlüssel. Das ist sehr, sicherlich eher etwas wuchtig und traurig. Es geht halt um die Situation von Flüchtlingen, die in dem Fall sicherlich im Moment aus der Ukraine verstärkt, aber weltweit. Was bedeutet das eigentlich, wenn man sein Land verlassen muss, sich in einer neuen Umgebung eine Heimat aufbauen muss, in dem Sinne wie hier, es auch dazu führt, dass man nur mit Kind, also Frauen mit Kind kommen, Mütter mit Kindern und der Vater ist im Krieg. Das heißt, und symbolisch dafür der Schlüssel, den man vielleicht in der Tasche mitträgt, weil der so das Symbol der Rückkehr ist, aber man weiß im Grunde genommen, das Haus steht schon gar nicht mehr und der Schlüssel schließt nicht mehr. Also das Symbolische dieses Entwurzeltseins im Symbol des Schlüssels, den man mit sich trägt. Und dann aber, was ich auch so aus Gesprächen oder auch gelesen habe, die einzige Hoffnung, die man hat, ist eben, schafft man es, die Zukunft für die Kinder irgendwann wieder so aufzubauen, dass sie friedlich ist, dass sie eine vorwärts weist und das hoffentlich deren Schlüssel dann wieder schließt. Also das Symbol, der Schlüssel als Symbol von Heimatlosigkeit und eventuell aber wieder als Zukunft und als Zukunftsvision und dann auch wieder positiv.
0: Und auch an der Stelle wollen wir uns natürlich den Song mal kurz anhören.
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3: Ich habe gelesen, dass du das Album in Umbrien in Italien geschrieben hast oder zumindest aufgenommen hast, soweit ich weiß. Aber erzähl mal, weil das klang gelesen total idyllisch. Was war da los?
4: Naja, die Idee war, ich arbeite seit über 25 Jahren jetzt mit dem gleichen Paar Produktionspartner zusammen. Wir produzieren die Platten zusammen. Der heißt Alex Silva, ist Waliser, aber seine Eltern kommen aus Italien, aus in der Nähe von Bologna. Und wir hatten natürlich überlegt, waren wir in New York bei der letzten Platte oder in London, zweimal in Stockholm, also immer in Städten. Und diesmal haben wir gesagt, aufgrund von Corona, wir gehen jetzt nicht in die Stadt, also das ist uns ein bisschen zu tricky. Wir gehen halt aufs Land und haben dann überlegt, wo könnten wir hingehen, wo ist was uns vielleicht motiviert. Und haben dann überlegt, wir gehen nach Italien und haben

0: Das war der Anfang und man fängt wirklich, das klingt völlig albern, aber man fängt wirklich mit einem leeren Blatt Papier an. Man weiß nicht, was wird das. Ich hatte natürlich auch nach Tumult, das war meine letzte Platte, gedacht, ich will die jetzt nicht nur fortsetzen oder wiederholen, sondern es muss schon was Neues haben. Und das haben wir da versucht zu erforschen. Und das war ein wunderbarer Platz in der Nähe von Todi. Todi ist so ein kleiner Ort auf dem Berg, wo wir uns dann immer unseren Schinken geholt haben und einen Espresso morgens getrunken haben und dann Eis gegessen haben und dachten irgendwie, alles ist in Ordnung. Und diese italienische Lebensfreude halt, kann das sehr empfehlen. Auch Perugia kann ich sehr empfehlen. Wunderbare Stadt, die Hauptstadt von Umbrien. Und das Ganze immer war auf so einem Feld quasi, wo wirklich diese umgegrabene Erde war. Daher kommt die Farbe Umbria, also bei Umbria braun auch, weil die Erde da so ganz so hellbraun ist, in so riesen Blöcken liegt die da so auf den Feldern rum. Und wir haben uns da sehr wohl gefühlt und hatten zum Glück, dass das Schicksal uns wirklich auch einen Einstieg geschaffen hat. Und so haben wir begonnen, ja. Pasta essend, Wein trinkend, Salami essend und zwischendurch auch ein paar Töne spielen.
1: Das klingt so schön, das klingt traumhaft eigentlich.
0: War es auch, ja.
1: Und du sagst, ihr seid mit einem leeren Stück Papier dahin und irgendwoher kommen ja die Texte. Jetzt habe ich aber über dich gehört, oder du hast gesagt sogar, du bist kein guter Texter. Und du hast es eigentlich, Texte zu schreiben. Und dann dachte ich mir so, was? Wie kann denn das sein? Das ist ja nun mal der Hauptbestandteil deiner Kunst oder einer auf jeden Fall, weshalb du so viele Fans hast und du machst es so wahnsinnig gut. Aber wie kann es denn sein, dass du das nicht gerne machst und dann aber trotzdem sowas Grandioses dabei rauskommt?
0: Oder so, lieb. Nein, hassen ist vielleicht ein bisschen übertrieben. Ich mag den Zustand. Ich mag wahnsinnig gerne den Zustand, Musik zu machen. Und ich kenne das eben von früher. Ich mache das ja, seit ich 13 bin. Und in Bands hat man halt ununterbrochen irgendwelche Stücke geschrieben. Aber da musste man irgendwelche englischen Texte dann drauf lallen oder so. Das war nicht so schlimm. Aber ich liebe halt meine Musik, wenn ich die geschrieben habe, dann ist das sehr wertvoll. Und natürlich, wenn ich dann sitze und texte, das ist für mich einfach als Vorgang ein sehr anstrengender, so würde ich es vielleicht besser beschreiben. Aber umgekehrt, ich gebe mir dann schon sehr, sehr viel Mühe und schreibe auch ganz, ganz viel und habe für die Platte, glaube ich, fast 100 Texte geschrieben, bis diejenigen rauskamen, die passten. Also ich mache das dann sehr akribisch und sehr sorgfältig und in dieser Akribie liegt natürlich auch der Frust, weil ich natürlich ganz vieles auch dann furchtbar finde und die Reime furchtbar, was ich da so schreibe. Und worüber schreibst du? Und ist das überhaupt interessant? Oder schlaf mir selber die Füße ein? Oder man schreibt einen Text, den man ganz toll findet, dann passt der aber doch nicht auf das Lied, weil der macht die Musik dann eher langweilig. Und also es ist wirklich ein unheimliches Getüftel und Gehacke und Geholze. Und wenn ich Musik schreibe, da schreibe ich und freue mich und bin dann auch meistens zufrieden und freue mich riesig, dass ich ein Lied geschrieben habe. Und beim Texten ist das eher so, da bin ich wesentlich selbstkritischer. Und aber dass ich es hasse, ist übertrieben. Aber der Arbeitsvorgang ist nicht so befriedigend, wie wenn ich Musik schreibe.
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3: Jetzt hatten wir es vorhin schon mal kurz davon, dass du ja Musik eigentlich für andere machst. Es gibt wahnsinnig viele Künstler, die sagen, Musik machen, Musik schreiben, Texte schreiben ist meine Art von Therapie. Heißt das, das ist bei dir gar kein Thema, sondern du bist da wirklich so nur nach außen gerichtet? Ich mache das nicht für mich, sondern ich mache das irgendwie, um einen Output für die Menschen zu machen.
4: Nee, das würde ich nicht sagen. Natürlich mache ich das auch für mich. Also natürlich kommt beim Texten speziell, auch schon in der Musik, kommt natürlich viel von meinem eigenen Sentiment zutage. Und beim Texten, speziell auch im Nachhinein, merkt man dann doch, in welchem Stadium oder mentalen Stadium man sich befunden hat. Aber Musik machen als solches ist für mich eine Riesenfreude und ja, Therapie macht mir halt, das ist für mich Lebenselixier. Das ist mein Lebensspaß und mein Lebensglück, dass ich das überhaupt machen kann. Aber die Texte schreibe ich aus mir heraus, ich erzähle von mir, aber für mich ist trotzdem meine Musik ist ein Gespräch. Mit den Texten gehe ich auf Menschen zu und sage, kann man sich da mit mir unterhalten oder ist das interessant? Also als wenn ich mit Menschen reden würde, also so wie wir jetzt reden. Man schmeißt die ins Rennen, man redet darüber, wie siehst du das? Ich sehe das so, ich fühle mich gerade so, ich fühle mich so glücklich oder traurig oder weiß nicht was. Also diese Mischung macht es schon. Also Therapie, muss ich sagen, klingt mir zu didaktisch. Das ist Lebenslust. Das bleibt, egal ob es traurig ist oder nicht traurig, bleibt es dennoch Lebenslust und Lebenselixier.
3: Bei dir ist es ja sowieso so, dass du so ein krasser Menschenfreund bist. Kannst du dir erklären, wo das bei dir vielleicht herkommt, dass du eben so offen bist und so dieses Bedürfnis hast, anderen so viel von dir zu geben?
4: Ich denke, das liegt, keine Ahnung, das ist mein Wesen, das so kenne ich das von meinen Eltern, speziell von meinem Vater. Ich bin halt im Ruhrgebiet aufgewachsen, da trägt man das Herz auf der Zunge und da gibt es eine schnelle, knackige Ansprache und ich hatte eine lustige, relativ sorgenfreie Kind und Jugend im Ruhrgebiet und bin generell freue ich mich. Bin ich jemand, der Menschen mag und ich finde, Menschen sind das Wunderbarste, was der liebe Gott auch neben den Tieren auf die Welt gestellt hat. Nein, aber ich mag Menschen. Bin halt ich finde die halt klasse. Freue mich an jedem, den ich kennenlerne, weil er wieder was Neues bringt und wie man merkt, ich quassel auch gerne und unterhalte mich auch gerne.
3: Sehr schöne Eigenschaft. Die Zeit ist ein bisschen fortgeschritten. Ich glaube, wir haben offiziell noch eine Minute.
4: Oh.
3: Von daher.
4: Nimm dir Zeit. Wir hatten ja eine Pause auch zwischendurch.
3: Ja, das stimmt. Aber ich weiß nicht, wie es dann ist nachher. Ist ja sicher Anschlusstermine. Noch ganz kurz zu deinem Auftritt in Stuttgart. 30. Mai bist du hier bei uns.
4: Ja.
3: Wir sind ja ein Regionalsender. Von daher die Frage, was verbindest du mit Stuttgart? Hast du hier schon mal, oder mit Baden-Württemberg, weiten wir es aus, hast du hier schon mal irgendein Erlebnis gehabt, eine Begegnung, die dir irgendwie hängen geblieben ist? Irgendeine Anekdote über Baden-Württemberg?
4: Na gut, Baden-Württemberg ist natürlich, meine Band kommt nicht aus Stuttgart, sondern aus der Nähe von Heidelberg und Mannheim. Also es gehört ja zu Baden-Württemberg. Ich selber habe meine erste Plattenfirma, die Intercord, kam aus Stuttgart. Ich habe in Stuttgart auch unter Palmann Theater gespielt. Ich habe mal ein Dreivierteljahr in Stuttgart gelebt. Und ich weiß von den Konzerten, die ich ja nun schon in den letzten 40 Jahren auch in Stuttgart gespielt habe, dass die also sehr schnell und luftig und heiter sind als Publikum. Also wir sind gerne in Stuttgart, das ist auch kein Schmäh. Also ich habe schon Gespür und Gefühl aufgrund der Zeit, die ich verbringe auf der Bühne, wie es sich in Stuttgart anfühlt. Und das war immer sehr, sehr, sehr, sehr leichtfüßig und lebendig. Und wir spielen gerne da. Also ich kenne ein bisschen, habe ich in Stuttgart schon reingeschnuppert in meinem Leben.
3: Wunderbar. Und ich finde, das sind auch schöne Worte zum Abschluss. Vielen, vielen, vielen Dank fürs Gespräch. Gerne
4: gleichfalls
3: wieder. Und ich komme sicher zu deinem Auftritt in Stuttgart. Vielen, vielen Dank. Und bis
4: Dank
3: zum
4: dir
3: nächsten
4: auch.
3: Mal.
4: Ciao.
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1: Ich bin Diana Kramer. Der Wohnungsbau in Deutschland soll beschleunigt werden. Das Bundeskabinett hat den Weg für ein neues Baugesetzbuch freigemacht. Damit sollen kommunale Planungen schneller und Wohnungsbau in gefragten Gebieten bevorzugt werden.
2: Städte und Gemeinden sollen auch leichter gegen sogenannte Schrottimmobilien vorgehen können. In extremen Fällen könnte dann sogar eine Enteignung möglich sein. Bauministerin Huberts bemängelt die zuletzt schwachen Zahlen beim Wohnungsbau. Im letzten Jahr sind nur noch knapp über 200.000 Wohnungen fertiggestellt worden. Neu ist außerdem, Kommunen mit angespanntem Wohnungsmarkt können künftig ein überragendes öffentliches Interesse für Wohnungsbau erklären. Dadurch soll die Bauplanung statt auf 5 bis 15 Jahren künftig in etwa 2 Jahren abgeschlossen werden können. David Riemer, Berlin.
1: Trotz Waffenruhe und laufender Verhandlungen für ein Kriegsende haben die USA nach Medienberichten erneut Ziele im Iran angegriffen. Die Schläge galten einer Anlage, die eine Bedrohung für US-Streitkräfte und die kommerzielle Schifffahrt darstelle, berichten die Sender CNN und CBS News unter Berufung auf einen Beamten. Dem Wall Street Journal zufolge feuerte der Iran zunächst 4 Drohnen auf amerikanische und zivile Schiffe ab. Der Iran meldete aus dem Süden des Landes an der Straße von Hormuz mehrere Explosionen. Menschenhandel soll in Deutschland künftig konsequenter verfolgt und härter bestraft werden können. Das sieht ein Gesetzentwurf des Bundesjustizministeriums vor, den das Bundeskabinett beschlossen hat.
3: Wer Menschen mit falschen Versprechungen nach Deutschland lockt, um sie hier dann unter Zwang arbeiten zu lassen, der wird künftig bei einer Verurteilung mit bis zu 10 Jahren Haft rechnen müssen. Neu ist außerdem, dass sich auch Kunden und Kundinnen strafbar machen, wenn sie etwa Leistungen bei Anbietern einkaufen, die klar fragwürdig sind. Da gibt es viele schwarze Schafe, etwa auf dem Bau und bei Nagelstudios. Aus Berlin, Lea Matschulat.
1: Nach einem Unfall mit 2 toten Kindern in Dienstlaken am Niederrhein prüfen Ermittler, ob bei der Autofahrerin ein medizinischer Notfall vorlag. Es spreche nichts für eine absichtliche Tat, teilte die Polizei mit. Die 47-Jährige hatte vor einer Schule die Kontrolle über ihr Auto verloren und war in eine Gruppe von 3 Jungen gefahren. 2 12-Jährige starben im Krankenhaus, der 3. wurde leicht verletzt. Die Autofahrerin kam schwer verletzt in eine Klinik.
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4: Uns liegen derzeit keine Meldungen vor. Alle aktuellen Staus und Blitzer findet ihr jederzeit auf antenne1.de oder ganz bequem in unserer Antenne 1 App.
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5: 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Das Wetter auch heute wieder richtig schön warm mit viel Sonnenschein. In Nagold am Stadtpark, da haben wir aktuell schon 13 Grad. In Pfullendorf sogar 14, in Bretzfeld auch 13 Grad. Bis zu 28 Grad, die bekommen wir heute noch. Und auch morgen wird es richtig schön sonnig. Es ist kurz vor 6, jetzt das Wichtigste mit Lena Schaffer.
6: Schönen guten Morgen.
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8: Bei den heißen Temperaturen kühlen sich viele von euch in einem Badesee bei uns in Baden-Württemberg ab. Doch das kann auch gefährlich werden. Immer wieder geraten Menschen in Not. Oft springen wir aus Reflex direkt ins Wasser, um zu helfen. Doch warum das nicht immer die beste Idee ist, hat uns Martin Holzhause von der DLRG gesagt.
9: Wenn ich dann selber feststelle, ich traue mir das nicht zu, der Person jetzt selber zu helfen, also sie dorthin zu schwimmen, dann bleibe ich auch dort, wo ich bin, kann die Situation in allenfalls beobachten und eintreffenden Rettungskräften noch Informationen geben. Man sollte sich selber nicht in Gefahr begeben. Am Ende ertrinken dann vielleicht 2 Personen oder die Rettungskräfte müssen 2 Personen retten.
8: Ja, und alternativ könnt ihr auch zum Beispiel nach einem Rettungsring schauen und bei anderen Badegästen nach Hilfe fragen. Vielleicht ist einer von ihnen ein guter Schwimmer. Wie geht es mit dem Tankrabatt weiter? Noch einen Monat läuft der regulär, danach ist aber vermutlich Schluss. Bundesverkehrsminister Schnieder dämpft die Erwartungen an eine Verlängerung. Er sagte dem Handelsblatt, dass der Staat irgendwann an die Grenzen seiner Möglichkeiten komme. Schnieder hat sich dafür ausgesprochen, vor allem den Güterverkehr in den Blick zu nehmen, denn der habe große Auswirkungen auf das, was wir im Alltag spüren würden. Die Preise werden weitergegeben, Lebensmittel werden teurer, so Schnieder weiter. Mit einem Protesttag wollen sich mehrere Kliniken bei uns in Baden-Württemberg gegen das geplante Sparpaket im Gesundheitswesen wehren. Laut der Gewerkschaft Verdi sind heute Versammlungen und Kundgebungen an Krankenhäusern in unter anderem Stuttgart, Tübingen, Karlsruhe und Emmendingen geplant. Auch die Zentren für Psychiatrie in Wiesloch und Weinsberg sind mit dabei. Größere Auswirkungen auf die Patientenversorgung dürften die Aktionen aber nicht haben. Die Veranstaltungen sollen in der Regel etwa eine halbe Stunde oder Stunde dauern. Vielleicht machen die einen oder anderen von euch gerade Urlaub am Bodensee, dann ist euch sicherlich auch aufgefallen, dass das Wasser dort aktuell so niedrig wie selten um diese Jahreszeit ist. Gerade liegt der Wasserstand am Pegel Konstanz bei etwa 305 Zentimetern, das sind 66 Zentimeter unter dem langjährigen Mittel. Damit der Wasserstand im Bodensee wieder gewohnte Werte erreicht, müsse es neben der Schneeschmelze auch anhaltend und flächendeckend im Einzugsgebiet des Bodensees regnen.
5: 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Eine Minute vor 6 gehen wir gemeinsam auf die A8 Stuttgart Richtung Karlsruhe. Zwischen Stuttgart-Möhringen und dem Stuttgarter Kreuz. Achtung, hier Gefahr durch Gegenstände auf der Fahrbahn. A81 Heilbronn Richtung Würzburg. Zwischen Neuenstadt am Kocher und Möckmühl. Achtung, hier auch Gefahr durch Gegenstände auf allen Fahrstreifen. Und wir schauen auf die Bundesstraße Christian-Scherer-Straße Meßkirch Richtung Geisingen. Das ist, wenn ihr zwischen Tuttlingen und Möhringen Vorstadt unterwegs seid. Hier gab es einen großen Unfall mit einem LKW. Hier sind beide Fahrtrichtungen aktuell für euch gesperrt. Geblitzt wird auf der B10 Stuttgart Richtung Ulm, wenn ihr da unterwegs seid, direkt an der Ausfahrt Esslingen-Zell. Hier stehen sie, sind 80 erlaubt. Vielen Dank an Kaifers melden. Wenn ihr auch noch was gesehen habt, einen staunenden Blitzer, klingelt gerne durch oder schickt eine WhatsApp jetzt an die 08000 75 7000 oder über unsere Antenne 1 App.
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5: Wunderschönen Donnerstag.
6: Hello,
5: euch.
6: Hello.
5: Und der nächste Hitverhörer, der wird uns heute aus Filderstadt geliefert. Also ein Hit, ne? Bei dem man was Deutsches versteht, obwohl ja eigentlich nur Englisch gesungen wird. Warum das für Eichhörnchen vielleicht überhaupt gar keine gute Nachricht wäre, das verraten wir euch hier in 7 Minuten.
6: Und wir genießen jetzt erstmal die ersten Sonnenstrahlen des Tages. Bestes Wetter ist wieder angesagt und diese Nummer passt perfekt dazu. Kato featuring John, Turn the Lights Off.

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1: Ja, und jeder von uns kennt es, ein Song, der eigentlich Englisch ist, aber man hat was Deutsches da drin gehört. Das sind unsere Hitverhörer und die suchen wir jeden Morgen mit euch. Wer ist denn heute dran?
2: Hi, hier ist die Jill aus Filderstadt.
1: Guten Morgen. Jill, wo hast du dich verhört? In welchem Song?
2: Bei Harry Styles, Sign of the Times.
1: Ah, oh. Schöne Nummer. Warte mal, das ist diese hier. Mein Gott, ich liebe Harry Styles. Mhm. Hast du ihn schon mal live gesehen?
2: Nee, leider noch nicht. Meine Freundin war in Amsterdam bei seinem Konzert.
1: Wow. Ey, das ist Hammer. Also wirklich, das musst du dir nochmal gönnen. Wo hast du dich verhört, an welcher Stelle?
3: Bin gespannt.
2: Also ab Minute 2 höre ich immer und die Erdnuss fiel.
1: Die Erdnuss fiel?
3: Hä? Okay, da bin ich gespannt.
1: Nach Minute 2, warte mal, ja. Ich spul mal hin. Hier müsste es sein.
3: Schön versungen hat er das.
1: Das Lied schon 400.000 Mal gehört, aber noch nie diese Stelle.
3: Oh, mach noch mal, Steffi, komm.
1: Die Erdnuss fiel. Das ist so ein geiler Verhörer. Hey, danke dir, Jill.
2: Gerne.
1: Ihr habt euch auch verhört? Dann ruft uns gerne an, schickt uns euren Verhörer durch. Das ist der Hitradio Antenne 1 Hitverhörer.

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0: 6.14 Uhr, schönen guten Morgen. Hier ist Hitradio Antenne 1. Ja, du bist hier wieder am Lachen.
1: Ja, weil ich das einfach gar nicht glauben kann, wie man das vergessen kann, denn es wird ja auch einfach jeden Monat Geld abgebucht.
0: Ja.
1: Also es ist so, Kim, also das haben wir herausgefunden diese Woche, hat vergessen, dass sie ein Amazon Prime Abo hat. Vorher, muss ich dazu sagen, hast du immer gesagt, ich kann es nicht angucken, ja. Ich habe kein Amazon Prime. Und jetzt, was hat sich rausgestellt?
0: Ja, ich habe es dann vielleicht doch.
1: Und zwar schon lange.
0: Ja, schon ziemlich lange. Ich weiß auch nicht, Leute, das muss ich irgendwann mal tatsächlich eingestellt haben. Ne? War irgend so ein Sonderangebot, hier, da jetzt klicken, dass ich auch Prime habe. Ich habe mich nämlich schon immer gewundert, dass ich meine Pakete auch am nächsten Tag bekomme, obwohl ich ja kein Prime habe.
1: Ja. Dann hast du dir gedacht, ach nee, nice, kann ich mir das Geld sparen? Ich brauche ja kein Prime, es kommt ja schon.
0: Leute, ich weiß auch nicht, das muss ich irgendwie vercheckt haben und in der Nacht- und Nebelaktion irgendwie mal abgeschlossen haben. Ja, jetzt kann ich auch alle möglichen Serien dort schauen auf dieser Plattform. Also
1: jetzt.
0: Ich freue mich mega. Aber ganz ehrlich, jetzt mal Hand aufs Herz. Also ich bin da ganz sicher und da bin ich mir super, super sicher, nicht die Einzige, die irgendwie das mal vercheckt hat und sagt, ach shit, da habe ich ein Abo abgeschlossen und weiß nichts mehr davon. Deswegen die Frage an die Community heute, welche Abos habt ihr schon mal total vergessen? Schickt's mal gerne durch und dann quatschen wir gemeinsam um kurz nach 7 drüber. Das heißt, wir beichten so ein bisschen. Mhm. So, und schauen mal, wie, wo, was. Wunderschönen Donnerstagmorgen. Ihr hört Hitradio Antenne 1. Kommt gut raus.

0: 6.21 Uhr. Schönen Donnerstagmorgen. Hier ist Hitradio Antenne 1 für euch.
1: Und wir brauchen jetzt was zum Wachwerden an diesem Donnerstag. Dafür haben wir Power Sound mit am Start. Der kommt von Michael Schulte. 5 a.m. Ich bin ein bisschen froh, dass es jetzt nicht mehr 5 a.m. ist, sondern dass wir schon fast 6:30 haben und ihr schon vielleicht ein bisschen ausgeschlafener seid. Gleich für euch in die Morgendusche. Einer der besten Hits von heute um kurz nach 6:30 bei Hitradio Antenne 1.
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9: 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Das Wetter auch heute wieder richtig schön warm mit viel Sonnenschein. In Nagold am Stadtpark, da haben wir aktuell 13 Grad. In Pfullendorf 15, in Bretzfeld auch 13 Grad. Auf bis zu 28 Grad geht das Thermometer heute nochmal hoch. Und auch morgen wird es richtig schön sonnig. Es ist 6:35 und jetzt das News-Update mit Lena Schaffer.
10: Guten Morgen. Bundesverkehrsminister Schnieder hat die Erwartungen an eine Verlängerung des Tankrabatts gedämpft. Er sagte dem Handelsblatt, dass der Staat irgendwann an die Grenze seiner Möglichkeiten komme. Mit einem Protesttag wollen sich mehrere Kliniken bei uns in Baden-Württemberg gegen das geplante Sparpaket im Gesundheitswesen wehren. Laut der Gewerkschaft Verdi sind heute Versammlungen an Krankenhäusern in unter anderem Stuttgart, Tübingen, Karlsruhe und Emmendingen geplant. Die Waffenruhe zwischen den USA und dem Iran wird wieder auf die Probe gestellt. Die beiden haben sich in der Straße von Hormuz wieder gegenseitige Angriffe geliefert.
9: Der Hitradio Antenne 1 Verkehr, damit ihr gut ankommt, um 6.24 Uhr so rum. Wir schauen gemeinsam auf die A8 München Richtung Stuttgart zwischen Ulm-Ost und Ulm-West. Hier gefahrt durch eine ungesicherte Unfallstelle auf dem linken Fahrstreifen. Dann rüber auf die A8 Stuttgart Richtung Karlsruhe zwischen Stuttgart-Möhringen und dem Stuttgarter Kreuz. Hier gefahrt durch einen verdeckten LKW. Hier ist die Polizei auch schon vor Ort. A81 Stuttgart Richtung Heilbronn zwischen Feuerbach und Zuffenhausen. Hier gefahrt durch ein totes Tier auf dem rechten Fahrstreifen. Und dann auch die 81 Heilbronn Richtung Würzburg zwischen Neuenstadt am Kocher und Möckmühl. Hier Gefahr durch Gegenstände auf allen Fahrstreifen. Dann blinkt weiterhin rot die B311 hier zwischen Tuttlingen und Möhringen-Vorstadt. Das ist die Christian-Scherer-Straße, wenn ihr zwischen Meßkirch und Geisingen unterwegs seid. Hier ist die Strecke in beiden Richtungen wegen Bergungsarbeiten gesperrt. Hier ist nämlich ein LKW umgekippt. Geblitzt wird auch noch, und zwar auf der B10 Stuttgart Richtung Ulm. Direkt an der Ausfahrt Esslingen-Zell stehen sie. Hier sind 80 erlaubt. Vielen Dank an Kai fürs Melden. Wenn ihr auch noch was gesehen habt, einen staunenden Blitzer, klingelt gerne durch oder schickt eine WhatsApp jetzt an die 08000 75 7000 oder über unsere Antenne 1 App.
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9: Wunderschönen guten Morgen euch.
11: Hallo. Hallo. Wegen diesem Sommersalat rasten gerade alle aus im Netz. Und ich habe ihn selbst probiert und ich kann den Hype so sehr verstehen.
9: Okay.
11: Was ihr da unbedingt nachmachen solltet und welcher Salat da dahinter steckt, verraten wir euch gleich in Was geht ab im Netz in 12 Minuten.
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0: Hey, hier ist Hitradio Antenne 1 für euch. Schönen Donnerstag.
1: Wusstet ihr, dass man eine Wetterhexe kaufen kann, mit der man anscheinend das Wetter steuern kann?
0: Wie jetzt?
1: Ja.
0: Eine echte Hexe, oder
1: ja,
0: was?
1: Ja, anscheinend eine echte Hexe. Ich habe mich da mal so ein bisschen schlau gemacht. Ich heirate am 6.6., also übernächstes Wochenende. Und bis jetzt steht so ein bisschen bewölkt und könnte teilweise auch mal nass werden. Und das möchte ich natürlich nicht. Und deswegen habe ich geguckt, man kann bei Etsy so eine Wetterhexe kaufen. Da geht's ab 3,50 Euro.
0: Ist aber ein Schnapper.
1: Da kannst du da auswählen, nimmst du die Standardleistung, die starke Kraft oder die extreme Power, die gibt's für einen Zehner.
0: Lass mich raten, du willst die extreme Power auswählen.
1: Ja, ich will natürlich die extreme Power.
0: Vollgas.
1: Und es ist anscheinend dann so, dass da die Energie so gelenkt werden soll an dem Tag, dass da das Wetter gut wird. Und ohne Scheiß, das hat voll viele positive Bewertungen, also 5 Sterne. Und da haben auch Leute geschrieben, wie dankbar sie sind. Ihre Hochzeit war so toll, weil da war dann doch gutes Wetter. Und ganz ehrlich, ihr wisst, ich bin doch so ein bisschen spirituell angehaucht. Ich glaube, das funktioniert. Also ich werde da jetzt einen Zehner ausgeben und dann hoffe ich, dass am 6.6. das Wetter ganz gut wird. Ihr könnt es ja auch mal ausprobieren. 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Schau nicht so skeptisch.
0: Ja, ich weiß da nicht so recht, was ich davon halten soll. Aber ich kann dir auf jeden Fall jetzt schon mal sagen, heute in meine Wetterglaskugel. Die sagt für heute, warte mal ganz kurz. Ah ja, 28 Grad. In diesem Sinne. Happy Donnerstag.

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1: Und es geht um nichts Kleineres als den Wochensieg. Heute zockt mit uns Luna aus Weikersheim. Hello.
2: Hi.
3: Hey, hey.
1: Gerade in Führung haben wir Luca aus Freudenstadt mit 3 Punkten. Der hat mit Kim gezockt.
2: Mhm, am Montag machen wir da richtig gut.
1: Wie schätzt du deine Chancen ein? Deine Spielerin ist wieder Kim?
4: 50-50.
2: Ja, okay, sehr ähnlich.
1: Du hast gleich 40 Sekunden Zeit. Kim versucht dir Begriffe zu erklären und du versuchst so viele wie möglich zu erraten. Schiri ist Tom. Wenn Yo. Kim irgendein Wort sagt, was sie nicht sagen darf, dann hören wir unseren Quicker. Achtung, eure 40 Sekunden, die laufen ab jetzt.
2: Das schmierst du auf deine Stulle zum Beispiel. Nehmen viele auch zum Backen oder zum Braten oder so, kommt in die Pfanne rein mit dem Messer.
4: Butter?
2: Ja, richtig. Damit fahren Menschen jeden Tag zur Arbeit.
4: Auto?
2: Nee, sowas ähnliches sind die Öffis.
4: Bahn?
2: Ja, und die weiter drunter fährt, ist die?
4: U-Bahn?
2: Richtig. Das schmieren sich auch Leute aufs Brot, ist so ähnlich wie Marmelade heißt?
3: Brot.
2: Shit. Mann,
1: was hättest du gesagt?
4: Nutella hätte ich gesagt.
2: Ah, Honig wäre die richtige Antwort gewesen.
1: Ah.
2: Aber ich habe leider das Brot verwendet, das durfte ich nicht. Shit.
1: Und Schiri, wie sieht's aus?
3: So, es sind 2 Punkte.
2: Yeah!
4: Ja,
2: ist doch
4: gar nicht mal so schlecht.
1: Finde ich auch. Habt ihr gut gemacht. Aber trotzdem, Luca aus Freudenstadt liegt nach wie vor in Führung mit 3 Punkten. Hey, wenn ihr sagt, das kriege ich locker easy, easy peasy besser hin und dann auch noch mit mir zocken wollte. Ich bin nämlich dann morgen dran. Ich weiß nicht, ob das gut ist. Dann meldet euch jetzt an, schreibt uns eine WhatsApp an die 08075 7000 oder klickt euch rein auf antenne1.de.

0: 7.53 Uhr. Guten Morgen, Hitradio Antenne 1 ist an.
1: Und ich finde es ja immer so krass, wenn Stars so richtige Vorbilder haben, weil sie ja selber eigentlich für sau viele Leute ein Vorbild sind. So ist es nämlich bei Benson Boone, der sagt, Bruno Mars ist ein Vorbild für ihn. Finde ich krass. Und vielleicht hört man es auch an der einen oder anderen Stelle, dass er sich da vielleicht ein bisschen an Bruno Mars bedient. Gleich für euch mit dabei, Sorry, I'm Here for Someone Else. Und obendrauf, Nico Santos. Unser All-Time-Favorite, den liebe ich doch gleich. All-Time-High um kurz nach 8. Das sind die Best Hits von heute bei Hitradio Antenne 1.
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0: 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Das Wetter wird auch heute wieder richtig schön warm mit super viel Sonnenschein. Bei euch in Rottweil am Testturm habt ihr heute eine wunderbare Aussicht bei 17 Grad. In Buchen 15, in Feigenenz ebenfalls 17 Grad. 28 Grad, die bekommen wir heute nochmal. Und auch morgen wird es richtig schön sonnig, also genießt das Wetter. Es ist kurz vor 8, jetzt das Wichtigste mit Lena Schaffer.
12: Schönen guten Morgen.
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12: Bei den heißen Temperaturen kühlen sich viele von euch in einem Badesee bei uns in Baden-Württemberg ab. Doch das kann auch gefährlich werden. Immer wieder geraten Menschen in Not. Oft springen wir aus Reflex direkt ins Wasser, um zu helfen. Doch warum das nicht immer die beste Idee ist, hat uns Martin Holzhause von der DLRG gesagt.
14: Wenn ich dann selber feststelle, ich traue mir das nicht zu, der Person jetzt selber zu helfen, also sie dorthin zu schwimmen, dann bleibe ich auch dort, wo ich bin, kann die Situation in allenfalls beobachten und eintreffenden Rettungskräften noch Informationen geben. Man sollte sich selber nicht in Gefahr begeben. Am Ende ertrinken dann vielleicht 2 Personen oder die Rettungskräfte müssen 2 Personen retten.
12: Ja, und alternativ könnt ihr auch zum Beispiel nach einem Rettungsring schauen und bei anderen Badegästen nach Hilfe fragen. Vielleicht ist einer von ihnen ein guter Schwimmer. Wie geht es mit dem Tankrabatt weiter? Noch einen Monat läuft der regulär, danach ist aber vermutlich Schluss. Bundesverkehrsminister Schnieder dämpft die Erwartungen an eine Verlängerung. Er sagte dem Handelsblatt, dass der Staat irgendwann an die Grenzen seiner Möglichkeiten komme. Schnieder hat sich dafür ausgesprochen, vor allem den Güterverkehr in den Blick zu nehmen, denn der habe große Auswirkungen auf das, was wir im Alltag spüren würden. Die Preise werden weitergegeben, Lebensmittel werden teurer, so Schnieder weiter. Mit einem Protesttag wollen sich mehrere Kliniken bei uns in Baden-Württemberg gegen das geplante Sparpaket im Gesundheitswesen wehren. Laut der Gewerkschaft Verdi sind heute Versammlungen und Kundgebungen an Krankenhäusern in unter anderem Stuttgart, Tübingen, Karlsruhe und Emmendingen geplant. Auch die Zentren für Psychiatrie in Wiesloch und Weinsberg sind mit dabei. Größere Auswirkungen auf die Patientenversorgung dürften die Aktionen aber nicht haben. Die Veranstaltungen sollen in der Regel etwa eine halbe Stunde oder Stunde dauern. Vielleicht machen die einen oder anderen von euch gerade Urlaub am Bodensee, dann ist euch sicherlich auch aufgefallen, dass das Wasser dort aktuell so niedrig wie selten um diese Jahreszeit ist. Gerade liegt der Wasserstand am Pegel Konstanz bei etwa 305 Zentimetern, das sind 66 Zentimeter unter dem langjährigen Mittel. Damit der Wasserstand im Bodensee wieder gewohnte Werte erreicht, müsse es neben der Schneeschmelze auch anhaltend und flächendeckend im Einzugsgebiet des Bodensees regnen.
0: 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Um 8:01 gehen wir auf die A8 München Richtung Stuttgart zwischen Ulm Ost und West. Hier läuft immer noch die Unfallaufnahme auf dem linken Fahrstreifen. A81 Heilbronn Richtung Stuttgart zwischen Stuttgart-Zuffenhausen und dem Leo-Dreieck. Hier 7 Kilometer Stau. Und dann blinkt noch rot die B10. Das ist zwischen Deizisau und Esslingenzell. Bitte hier besonders vorsichtig. Da ist nämlich eine Entenfamilie unterwegs, hat uns Lara gerade geschrieben. Also hier bitte besonders vorsichtig fahren. Geblitzt wird auch noch, und zwar in Mönsheim Richtung Weissach. Das ist auf Höhe des Entwicklungszentrums von Porsche. Hier sind 50 erlaubt. Danke an Emil. Cherry hat einen Blitzer gesehen. Der steht in Mötzingen am Ortsausgang Richtung Bondorf. Hier sind 60 erlaubt. Und danke an Rolf. Hier steht nämlich ein Blitzer auf der Neckarbrücke zwischen Hirschau und Tübingen. Hier sind 20 erlaubt. Vielen Dank euch fürs Melden. Wenn ihr auch noch was gesehen habt, einen staunenden Blitzer, klingelt gerne durch oder schickt eine WhatsApp jetzt an die 08075 7000 oder über unsere Antenne 1 App.
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1: Good morning in the morning. Hello, hello. Und Abo vergessen. Ich kann nicht mehr. Ja, Kim hat einfach vergessen, dass sie ein Amazon Prime Abo hat, obwohl das monatlich abgebucht wird.
0: Ja, muss ich scheinbar irgendwann mal abgeschlossen haben und wusste nichts mehr davon. Aber Leute, da kann ich nicht die Einzige sein, oder? Deshalb sammeln wir mit euch, der Community, die vergessenen Abos. Beichtet mit mir. Gemeinsam checken wir das hier in 7 Minuten aus. Auf dem Weg zur Arbeit jetzt Sonnenbrille auf die Nase, Fenster runter. Und für euch bekommt der All-Time-High auf die Ohren von Nico Santos.
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0: nach 8. Wunderschönen guten Morgen. Hier ist Hitradio Antenne 1.
1: Und es ist so lustig, dass wir heute darüber reden müssen. Kim hat einfach vergessen, dass sie ein Amazon Prime-Abo hat. Und ich kann das nicht verstehen, weil es wird ja jeden Monat abgebucht.
0: Ja, ist doch gut. Ich weiß, ich muss es irgendwann abgeschlossen haben und habe es nicht mehr geblickt. Und ich dachte immer noch so, ich kann ja gar keine Serien und so weiter angucken auf Prime.
1: Das ist ja der Witz, dass du noch zu mir gesagt hast, kann ich es überhaupt angucken? Ich habe gar kein Prime
0: und
1: dann gucken wir da zusammen rein.
0: Meine Pakete, die kamen immer am nächsten Tag und ich dachte mir so, geil, ich muss gar nicht Prime abschließen und kriege trotzdem meine Pakete so früh. Ja, also sorry. Aber ich muss gar nicht hier so laut rumposaunen, beziehungsweise ihr, weil bei euch ist es nicht besser, ne, Tom?
2: Ja, bei mir ist es echt nicht besser gewesen, wie viel Geld ich schon verschwendet habe. CapCut vergessen zu kündigen, Adobe vergessen zu kündigen, alles Mögliche, kennen wir auch.
0: Also das ist euer Reminder, vielleicht da nochmal zu checken. Ganz ähnlich geht es übrigens auch Ella aus Sindelfingen.
3: Hey Lieben, und zwar hatte ich während Reisen mal ein VPN-Abo, weil ich einfach nicht auf meine Shows verzichten konnte. Mhm. Oh, ich habe mir gedacht, okay, die ersten 30 Tage sind eh kostenlos, dann kündige ich es. Und genau, tja, habe ich mich nicht mehr dran erinnert. Und dann wurden mir einfach jeden Monat 12 Euro abgebucht und ich habe es einfach nicht gecheckt. Bis ich dann bemerkt habe, mein VPN läuft noch, obwohl ich in Deutschland bin und ich alles wieder normal schaue.
0: Oh nein. Shit, ist auch so ein bisschen der Klassiker, das hätte mir auch passieren können. Matteo aus Filderstadt hat sich auch noch gemeldet.
4: Dazu kann ich auch was sagen. Und zwar habe ich Anfang des Jahres so eine PDF-Scanner-App auf mein Handy geladen und dachte, dass die einmalig 99 Cent kostet, bis ich dann gesehen habe, dass sie mir 3 Monate lang jeden Monat 50 Euro abgezwackt haben.
0: Oh shit, das tut weh.
4: Da dachte ich mir auch so, boah, das kann doch jetzt nicht sein, oder?
0: Heavy.
2: Hatte ich auch schon.
0: Also Leute, kleiner Tipp von mir, den habe ich mir jetzt gerade selbst überlegt. Wie wäre es denn, wenn wir uns so eine Liste machen mit allen möglichen Abos, die wir mal abgeschlossen haben und dann schreiben wir da genau drauf, von wann bis wann wir das abgeschlossen haben und wie viel. Genau, so richtig Alman-mäßig. Und dann kann das doch eigentlich überhaupt nicht mehr passieren, oder? Bitte gern geschehen. Ich sollte mich an meine eigene Nase packen. Na gut, guten Morgen.

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1: Ja, und jeder von uns kennt es, ein Song, der eigentlich Englisch ist, aber man hat was Deutsches da drin gehört. Das sind unsere Hitverhörer und die suchen wir jeden Morgen mit euch. Wer ist denn heute dran?
2: Hi, hier ist die Jill aus Filderstadt.
1: Guten Morgen. Jill, wo hast du dich verhört? In welchem Song?
2: Bei Harry Styles, Sign of the Times.
1: Ah, oh. Schöne Nummer. Warte mal, das ist diese hier. Gott, ich liebe Harry Styles. Mhm. Hast du ihn schon mal live gesehen?
2: Nee, leider noch nicht. Meine Freundin war in Amsterdam bei seinem Konzert.
1: Wow. Das ist neidisch. Hammer. Also wirklich, das musst du dir nochmal gönnen. Wo hast du dich verhört, an welcher Stelle?
3: Bin gespannt.
2: Also ab Minute 2 höre ich immer und die Erdnuss fiel.
1: Die Erdnuss fiel?
3: Hä? Okay, da bin ich gespannt.
1: Nach Minute 2, warte mal, ich spul mal hin. Hier müsste es sein.
3: Schön versungen hat er das.
1: Das Lied schon 400.000 Mal gehört, aber noch nie diese Stelle.
3: Oh, mach noch mal, Steffi, komm.
1: Die Erdnuss. Das finde ich so ein geiler Verhörer. Hey, danke dir, Jill.
2: Gerne.
1: Ihr habt euch auch verhört? Dann ruft uns gerne an, schickt uns euren Verhörer durch. Das ist der Hitradio Antenne 1 Hitverhörer.

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1: Und wenn ihr jetzt gerade noch vorm Spiegel steht und überlegt, was ziehe ich heute an, dann fällt die Wahl auf euer Lieblings-Sommer-Outfit, dass wir das heiße Wetter heute nochmal schön ausnutzen können. Und in dem könnt ihr dann auch am besten mittanzen. Gleich zu Bebe Rexha mit einer richtig fetten Nummer. New Religion haben wir gleich um kurz nach 8:30 für euch mit dabei. Das sind die besten Hits von heute bei Hitradio Antenne 1.
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14: 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Das Wetter auch heute wieder richtig schön warm mit viel Sonnenschein. Bei euch in Crailsheim an der Johanneskirche, da haben wir aktuell 16 Grad gemessen. In Herrenberg und Bad Wildbad, das sind 18 Grad. 28 Grad, die bekommen wir heute nochmal. Und auch morgen wird es richtig schön sonnig. Es ist 8:35 und jetzt das News-Update mit Lena Schaffer.
15: Guten Morgen. Bundesverkehrsminister Schnide hat die Erwartungen an eine Verlängerung des Tankrabatts gedämpft. Er sagte dem Handelsblatt, dass der Staat irgendwann an die Grenze seiner Möglichkeiten komme. Mit einem Protesttag wollen sich mehrere Kliniken bei uns in Baden-Württemberg gegen das geplante Sparpaket im Gesundheitswesen wehren. Laut der Gewerkschaft Verdi sind heute Versammlungen an Krankenhäusern in unter anderem Stuttgart, Tübingen, Karlsruhe und Emmendingen geplant. Die Waffenruhe zwischen den USA und dem Iran wird wieder auf die Probe gestellt. Die beiden haben sich in der Straße von Hormuz wieder gegenseitige Angriffe geliefert.
14: 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Um 8:54 gehen wir auf die A81 Heilbronn Richtung Stuttgart. Zwischen Stuttgart-Zuffenhausen und dem Dreieck Leonberg hier aktuell 7 Kilometer Stau. Dann schauen wir auf die Bundesstraße, immer noch zwischen Tuttlingen und Möhringen-Vorstadt. Es ist zwischen Meßkirch und Geisingen. Hier in beiden Richtungen immer noch die Fahrbahn gesperrt aufgrund eines LKW-Unfalls. Hier ist aber eine Umleitung für euch eingerichtet. Und dann gehen wir noch auf die Bundesstraße Böblingen Richtung Renningen. Zwischen Sindelfingen, Meichingen Süd und West. Hier läuft die Unfallaufnahme auf dem rechten Fahrstreifen. Geblitzt wird auf der Neckarbrücke zwischen Hirschau und Tübingen. Hier sind 20 erlaubt. Danke an Rolf. Rebi hat einen Blitzer gesehen in Hemmingen Richtung München, wenn ihr da unterwegs seid. Nach der Auffahrt Nippenburg. Hier sind 60 erlaubt. Und danke an Carmen für den Blitzer am Ortsausgang Beilstein in Richtung Auenstein in der 50er-Zone. Vielen Dank euch fürs Melden. Wenn ihr auch noch was gesehen habt, einen staunenden Blitzer, dann klingelt gerne durch oder schickt eine WhatsApp jetzt an die 08000 75 7000 oder über unsere Antenne 1 App.
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14: 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Tollen guten Morgen euch.
16: Hello, hello. Wegen diesem Sommersalat eskalieren gerade alle im Netz. Sau lecker und so easy in 5 Minuten gemacht. Was dahinter steckt, wie ihr es nachmachen könnt, verraten wir euch gleich in Was geht ab im Netz in 12 Minuten.
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0: mit Radio Antenne 1 für euch. Schönen Donnerstag.
1: Wusstet ihr, dass man eine Wetterhexe kaufen kann, mit der man anscheinend das Wetter steuern kann?
2: Wie jetzt?
1: Ja.
2: Eine echte Hexe, oder
1: ja,
2: was?
1: Ja, anscheinend eine echte Hexe.
2: Hä?
1: Ich habe mich da mal so ein bisschen schlau gemacht. Ich heirate am 6.6., also übernächstes Wochenende. Und bis jetzt steht so ein bisschen bewölkt und könnte teilweise auch mal nass werden. Und das möchte ich natürlich nicht. Und deswegen habe ich geguckt, man kann bei Etsy so eine Wetterhexe kaufen. Da geht's los ab 3,50 Euro.
2: Ist aber ein Schnapper.
1: Da kannst du da auswählen, nimmst du die Standardleistung, die starke Kraft oder die extreme Power, die gibt's für einen Zehner.
2: Lass mich raten, du willst die extreme Power auswählen.
1: Ja, ich will natürlich die extreme Power. Vollgas. Und es ist anscheinend dann so, dass da die Energie so gelenkt werden soll an dem Tag, dass da das Wetter gut wird. Und ohne Scheiß, das hat voll viele positive Bewertungen, also 5 Sterne. Und da haben auch Leute geschrieben, wie dankbar sie sind. Ihre Hochzeit war so toll, weil da war dann doch gutes Wetter. Und ganz ehrlich, ihr wisst, ich bin doch so ein bisschen spirituell angehaucht. Ich glaube, das funktioniert. Also ich werde da jetzt einen Zehner ausgeben und dann hoffe ich, dass am 6.6. das Wetter ganz gut wird. Ihr könnt es ja auch mal ausprobieren. Also wenn ihr mal so eine Wetterhexe ausprobieren wollt, dann schreibt mir kurz eine WhatsApp, dann schicke ich euch den Link. Schau nicht so skeptisch.
2: Ja, ich weiß da nicht so recht, was ich davon halten soll. Aber ich kann dir auf jeden Fall jetzt schon mal sagen, heute in meine Wetterglaskugel. Die sagt für heute, warte mal ganz kurz. Ah ja, 28 Grad. In diesem Sinne.

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1: 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Was geht ab im Netz?
0: Und hier schon mal ein Warnhinweis, damit ihr nicht gleich zum Sabbern anfangt. Am besten jetzt schon mal so ein Tuch mit dazulegen. Denn es geht gerade wieder ein richtig geiler Snack viral. Ein Sommersalat, den ihr unbedingt ausprobieren müsst. Ich habe es gestern getestet und es ist wirklich Bombe. Pfirsich, Gurke und Feta.
2: Ja, klingt schon mal sehr frisch.
0: Und da könnt ihr auch noch andere Sachen mit reinmachen.

0: Ulm Richtung Würzburg. Zwischen Giengen, Herbrechtingen und Heidenheim. Achtung, hier Gefahr durch Reifenteile auf allen Fahrstreifen. A6 Nürnberg Richtung Heilbronn. Zwischen dem Weinsberger Kreuz und Heilbronn-Neckarsulm. Achtung, hier Gefahr durch Gegenstände auf der Fahrbahn. A8 Karlsruhe Richtung Stuttgart. Zwischen Pforzheim West und Ost. Hier aktuell 9 Kilometer Stop and Go. A81 Heilbronn Richtung Stuttgart. Zwischen Ludwigsburg Süd und Zuffenhausen. Hier Gefahr durch ein liegengebliebenes Fahrzeug auf dem Standstreifen. Und ebenfalls nochmal die 81 zwischen Zuffenhausen und dem Dreieck Leonberg, aktuell 7 Kilometer Stau. B27 in Stuttgart, das ist die Heilbronner Straße Richtung Pragsattel. Hier zwischen dem Hauptbahnhof und der Türlinstraße. Hier gab es gerade einen Unfall, deshalb ist aktuell der linke Fahrstreifen für euch blockiert. Und dann kommt gerade noch rein die A8 München Richtung Karlsruhe zwischen Stuttgart Flughafen Messe und dem Stuttgarter Kreuz. Hier aktuell 6 Kilometer Stop and Go. Geblitzt wird am Ortsausgang Beilstein in Richtung Auenstein in der 50er-Zone. Danke an Carmen. Udi hat einen Blitzer gesehen auf der B14 Schwäbisch Hall Richtung Stuttgart auf Höhe Backnang. Hier bei Möbelhaus 50 sind erlaubt. Und dann noch vielen Dank an Jerry für den Blitzer in Ammerbuch Altingen. Das ist die Schwedenstraße. Hier stehen sie auf Höhe der Bushaltestelle. Hier sind 30 erlaubt. Vielen Dank euch fürs Melden. Wenn ihr auch noch was gesehen habt, einen staunenden Blitzer, klingelt gerne durch oder schickt eine WhatsApp jetzt an die 08075 oder über unsere Antenne 1 App.
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0: 1. Hello, hello.
2: Guten
0: und
2: Morgen.
0: Volle Kraft voraus. Mit einer halben Stunde Musik nonstop geht es rein in diesen mega 28 Grad Donnerstag. Stellt den Ventilator auf die höchste Stufe und ab geht's jetzt mit Turn the Lights Off von Kato und John.
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Alexa, bitte Lautstärke 10, damit ihr diese Nummer jetzt auch richtig schön genießen könnt. Das ist für euch Topic gemeinsam mit Fireboy und Nico Santos Buddy. Reiht sich ein in unserer halben Stunde.

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7: 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Um 2:02 gehen wir auf die A81 Heilbronn Richtung Stuttgart. Zwischen Stuttgart-Zuffenhausen und dem Leonberger Dreieck 7 Kilometer Stop and Go. Ebenfalls die 81, das ist die Gegenrichtung zwischen Ludwigsburg-Nord und Pleidesheim. Hier läuft noch die Unfallaufnahme auf dem Standstreifen. Bundesstraße B10 Nürtingen Richtung Stuttgart zwischen Wernau und Plochingen, Deizisau Ost. Achtung, hier eine Ölspur. Und dann gehen wir noch nach Stuttgart zwischen Riedenberg und dem Abzweig nach Sillenbuch. Hier in beiden Richtungen laufen die Reinigungsarbeiten. Und hier wird auch noch mehrfach kurzfristige Sperrungen. Und aktuell ist der Standstreifen für euch auch nicht befahrbar. Geblitzt wird in Bodelshausen, das ist die Hechinger Straße. Wenn ihr von Hechingen Richtung Bodelshausen fahrt, in der 50er-Zone stehen sie. Danke an Anja. Annette hat einen Blitzer gesehen auf der B10. Stuttgart Richtung Ulm, kurz vor der Ausfahrt gingen unter der Brücke. Hier sind 100 erlaubt. Und danke an Jerry für den Blitzer bei euch in Ammerbuch-Altingen. Das ist die Schwedenstraße. Hier stehen sie auf Höhe der Bushaltestelle in der 30er-Zone. Vielen lieben Dank fürs Melden. Habt ihr auch noch was gesehen? Einen staunenden Blitzer? Klingelt gerne durch oder schickt eine WhatsApp jetzt an die 08075 7000 oder ganz einfach über unsere Antenne 1 App.
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2: Und es geht um nichts Kleineres als den Wochensieg. Heute zockt mit uns Luna aus Weikersheim. Hello.
3: Hallo.
2: Hi.
4: Hey, hey.
2: Gerade in Führung haben wir Luca aus Freudenstadt mit 3 Punkten. Der hat mit Kim gezockt.
3: Mhm, am Montag waren wir da richtig gut.
2: Wie schätzt du deine Chancen ein? Deine Spielerin ist wieder Kim?
3: 50-50.
2: Ja, okay, sehr ähnlich. Gut. Du hast gleich 40 Sekunden Zeit. Kim versucht dir Begriffe zu erklären und du versuchst so viele wie möglich zu erraten. Schiri ist Tom. Wenn Kim irgendein Wort sagt, was sie nicht sagen darf, dann hören wir unseren Quicker. Achtung, eure 40 Sekunden, die laufen ab jetzt.
3: Das schmierst du auf deine Stulle zum Beispiel. Nehmen viele auch zum Backen oder zum Braten oder so, kommt in die Pfanne rein mit dem Messer.
5: Butter?
3: Ja, richtig. Damit fahren Menschen jeden Tag zur Arbeit.
5: Auto?
3: Nee, sowas ähnliches sind die Öffis.
5: Bahn?
3: Ja, und die weiter drunter fährt, ist die?
5: U-Bahn?
3: Richtig. Das schmieren sich auch Leute aufs Brot, ist so ähnlich wie Marmelade heißt?
4: Brot.
3: Shit. Mann, was hättest du gesagt?
5: Nutella hätte ich gesagt.
3: Ah, Honig wäre die richtige Antwort gewesen.
2: Ah.
3: Aber ich habe leider das Brot verwendet, das durfte ich nicht. Shit.
2: Und Schiri, wie sieht's aus?
4: So, es sind 2 Punkte.
3: Yeah!
5: Ja,
3: ist doch
5: gar nicht mal so schlecht.
2: Finde ich auch. Habt ihr gut gemacht. Aber trotzdem, Luca aus Freudenstadt liegt nach wie vor in Führung mit 3 Punkten. Hey, wenn ihr sagt, das kriege ich locker easy, easy peasy besser hin und dann auch noch mit mir zocken wollte. Ich bin nämlich dann morgen dran. Ich weiß nicht, ob das gut ist. Dann meldet euch jetzt an, schreibt uns eine WhatsApp an die 08075 7000 oder klickt euch rein auf antenne1.de.

0: Also ich muss ja sagen, ne, es ist nach erst zweimal Arbeiten heute schon Donnerstag. An der Stelle ein ganz großes Hoch auf die kurze Arbeitswoche, das mitten in den Pfingstferien. Bald haben wir die Woche geschafft und das genießen wir jetzt mit entspanntem Pop von Leonie. Don't worry. Und außerdem gibt's gute Laune inklusive Ovum-Garantie gleich mit Kamrat. Und Be Mine. Hier ist Hitradio Antenne 1 und wir spielen sie euch die besten Hits von heute gleich in voller Länge nach den News.
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0: 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Und Petrus meint es wirklich sehr, sehr gut mit uns diese Woche. Wir bekommen nämlich auch heute wieder viel Sonne. In den höheren Lagen, also über dem Schwarzwald oder der Alp, ziehen am Nachmittag so ein paar dickere Wolken auf. Könnt ab und an auch mal die Gefahr bestehen, dass es gewittert. Aber es wird weiter richtig schön warm mit Temperaturen zwischen 26 und 31 Grad. Aktuell gemessen in Freudenstadt an der Adlerschanze 19 Grad, 20 in Elbangen und 21 Grad momentan in Simmerzheim. Schauen wir auf morgen. Da gibt es ebenfalls wieder viel Sonne und absolutes Freibadwetter mit bis zu 33 Grad. Einen wunderschönen Donnerstag wünschen wir euch um 5 vor 10.
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13: Mit Lena Schaffer, schönen guten Tag. In mehreren Städten in Baden-Württemberg wollen sich Kliniken heute gegen die Sparpläne der Bundesregierung im Gesundheitswesen wehren. Mit dabei sind unter anderem Stuttgart, Tübingen, Karlsruhe, Emmendingen, Wiesloch und Weinsberg. Die Aktionen richten sich gegen geplante Kürzungen bei Krankenhäusern, Arztpraxen und der Pharmaindustrie sowie gegen höhere Zuzahlungen für Medikamente. Für Patienten soll es heute aber kaum Einschränkungen geben, weil die Kundgebungen meist nur kurz dauern. Verteidigungsminister Pistorius hat in Kanada um den weiteren Ausbau der militärpolitischen Beziehungen und um Rüstungskooperation geworben. Auch hat er NATO-Verbündete zu einer geschlossenen militärischen Stärkung aufgerufen. Hintergrund ist die Unsicherheit in den Beziehungen zu den USA. Pistorius machte dabei deutlich, dass wir weniger Aufmerksamkeit dem widmen sollten, was andere machen und uns mehr darauf fokussieren, was wir selbst unternehmen könnten. Auch wenn es mit den USA von Tag zu Tag unvorhersehbare Entwicklungen gäbe, sei die Zusammenarbeit militärisch und politisch noch immer sehr stark, so Pistorius weiter. Krisen und Kriege bestimmen aktuell den Alltag von Bundeskanzler Merz. Sein Image ist schwer angekratzt, die Umfragewerte sind im Keller. Jetzt muss er sich auch mit einer Debatte über seinen Kanzlerposten auseinandersetzen. Auf einer CDU-Veranstaltung in Arnsberg im Hochsauerland hat er sich gestern Abend kämpferisch gezeigt. Deutschland habe die Kraft für einen Aufbruch und er sei persönlich mit aller Kraft entschlossen, diesen Aufbruch mit seiner Regierung auch zu ermöglichen. Auf die Spekulationen über einen möglichen Kanzlerwechsel ist er nicht eingegangen. Größerer Feuerwehreinsatz in Karlsruhe. Bei einem Arzneimittelhersteller sei laut Polizei Säure freigesetzt worden. Welche genau, ist noch unklar. Sie sei in einem Kanister gewesen. Das Gebäude sei vorsorglich geräumt worden. 3 Personen wurden vom Rettungsdienst untersucht. Die Polizei geht von einer verletzten Person aus, die einen Tropfen auf die Hand bekommen habe. Eine Gefahr für die Bevölkerung habe es aber nicht gegeben.
0: 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Wir starten, Achtung, auf der A5 Karlsruhe-Heidelberg. Zwischen Karlsruhe-Durlach und Karlsruhe-Nord, da haben wir aktuell einen kaputten Laster, rechter Fahrstreifen gesperrt, da bitte vorsichtig sein. Die A7 Würzburg-Ulm zwischen Aalen-Oberkochen und Heidenheim. Achtung, da liegen Reifenteile auf dem rechten Fahrstreifen. A81 Heilbronn Richtung Stuttgart zwischen Zuffenhausen und dem Leo-Dreieck, da solltet ihr mit rund einer Viertelstunde Zeitverlust rechnen. Schauen wir auf die B313 B10, das ist, wenn ihr Nürtingen Richtung Stuttgart fahrt. Zwischen Wernau und Plochingen-Deizisau-Ost, da haben wir eine Ölspur auf der Fahrbahn. Und in Stuttgart auf der Birkacher Straße, genauer zwischen Riedenberg und dem Abzweig nach Sillenbuch, hier haben wir, Achtung, in beiden Richtungen Reinigungsarbeiten, auch da haben wir nämlich eine Ölspur. Da kann es jetzt sein, dass die Strecke hier mehrfach kurzzeitig mal gesperrt wird. Also plant auf jeden Fall mehr Zeit mit ein. Geblitzt wird auf der B10, wenn ihr Stuttgart-Ulm fahrt, und zwar kurz vor der Ausfahrt Giengen unter der Brücke. Da sind 100 erlaubt, danke an Annette. Dann hat Anja einen entdeckt in Bodelshausen auf der Hechinger Straße, da sind 50 erlaubt. Und unter anderem von Chris kommt der von der B27 Ludwigsburg-Stuttgart kurz vor der Ausfahrt Kornwestheim Süd, da sind 80 erlaubt. So, jetzt seid ihr dran, wenn ihr noch was gesehen habt. Völlig egal, ob es ein Stau oder ein Blitzer ist, meldet uns das gerne über die 08075 7000 oder natürlich über unsere Antenne 1 App.
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0: Hallöchen! Heute ist internationaler Hamburger Day. Und zur Feier des Tages liefern wir euch jetzt den perfekten Musikburger. Unten ein fluffiges Bun aus den 10ern, dazwischen die 20er, schön saftig belegt. Und ganz frisch obendrauf die besten Hits von heute. Natürlich ohne Gürkchen, dafür aber mit einer ordentlichen Portion gute Laune für euren Vormittag. Ja, unser mehr Musikversprechen bei der Arbeit serviert euch jetzt eine halbe Stunde Musik am Stück und den ersten extra heißen Hit. Den bringt Leonie mit. Das ist Don't Worry. Hier ist Hitradio Antenne 1.

An der Stelle gehen herzliche Glückwünsche nach Bad Friedrichshall, denn das Solebad ist laut neuem Ranking aktuell das beliebteste Freibad in ganz Baden-Württemberg. Ja, bevor der Sprung ins kalte Nass aber heute Realität wird, springen wir erstmal direkt rein in die halbe Stunde Musik am Stück. Da seid ihr mittendrin, hier bei Hitradio Antenne 1 und das ist Kamrad mit Be Mine.

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16: 5 Minuten vor 10:30 haben wir's. Der Hitradio Antenne 1 Verkehr, damit ihr gut ankommt auf der A5 Karlsruhe Richtung Heidelberg. Da bitte vorsichtig sein. Zwischen Durlach und Karlsruhe Nord haben wir nämlich einen kaputten Laster. Der rechte Fahrstreifen ist hier aktuell gesperrt. Dann die A6 von Heilbronn nach Nürnberg. Zwischen Kirchberg und Schnelldorf. Hier solltet ihr rund eine halbe Stunde mehr Zeit mitbringen. A8 München Richtung Stuttgart. Zwischen Hohenstadt und Mühlhausen. Eine ungesicherte Unfallstelle. Der linke Fahrstreifen, der ist hier momentan gesperrt. Dann wechseln wir rauf auf die A81 Heilbronn Richtung Stuttgart. Zwischen Zuffenhausen und dem Leo-Dreieck. Hier solltet ihr mit rund einer Viertelstunde Zeitverlust rechnen. Und Achtung, 2 Esel sind momentan auf der B28 unterwegs. Zwischen Dettingen-West-Neuhausen und am Galgen. Da bitte unbedingt vorsichtig sein. Geblitzt wird auf der B27 Ludwigsburg-Stuttgart und zwar kurz vor der Ausfahrt Kornwestheim Süd. Da sind 80 erlaubt. Im Ortsausgang Empfingen, wenn er Richtung Haigerloch fahrt, stehen sie im 70er Bereich. Und Nedelco meldet sich aus Stuttgart, die Heilbronner Straße, da sind 40 erlaubt. Und solltet ihr jetzt auch noch was gesehen haben, was wir nicht drin hatten, dann freue ich mich über eure Meldung. Geht ganz einfach per Anruf oder WhatsApp oder natürlich über unsere Antenne 1 App.
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0: Nadja ist ja momentan im Urlaub, ne? Aber als passionierte Bahnfahrerin ist das für sie ein absolutes Highlight, weil die Deutsche Bahn die Bahncard 25, tja, geradezu verschenkt, kann man sagen.
1: 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Gute Nachricht des Tages.
0: Wer jetzt nämlich neu ein Deutschland-Ticket abschließt, bekommt die Probebahncard für nur 5,99 Euro statt eben fast 20 Euro. 3 Monate lang gibt's dann 25% Rabatt auf viele Fernverkehrstickets. Ja, und das ist natürlich für alle Bahnfahrer ein kleines Träumchen. Also ich muss ehrlicherweise sagen, ich bin absolut gar kein Bahnfahrer. Ich wohne auf dem Land, ich habe da keine direkte Zuganbindung. Aber ich sag mal so, wenn es so günstiger wird und sich das so richtig lohnt, dann könnte ich mir schon vorstellen, dass es eine Alternative sein könnte. Ja, aber immer die beste Alternative, die gibt's ja bei uns, und zwar die besten Hits von heute. Damit geht's jetzt direkt weiter mit David Guetta, Teddy Swims und Tones and I. Das ist Gun, Gun, Gun hier bei Hitradio Antenne 1.

0: Ja, ich weiß, wir wären, glaube ich, alle gerade lieber irgendwo auf der Terrasse, im Freibad oder mit einem Aperol in der Hand auf dem Liegestuhl. Geht für viele nur gerade schwer, weil eben wir arbeiten müssen. Deshalb würde ich vorschlagen, holen wir uns das Feeling einfach musikalisch und zwar mit Dance Beats von Bebe Rexha. Ach, ich finde, das ist ein absolut geiler Hit. Ja, und Sommer pur gibt's außerdem von Dasha. Das ist Austin. Bei Hitradio Antenne 1, wir spielen sie euch die besten Hits von heute.
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0: Hitradio Antenne 1, das Wetter, ja, und der Donnerstag liefert heute schon fast Freibadstimmung, Freihaus. Viel Sonne, nur ganz vereinzelt kann es Richtung Südschwarzwald mal kurz gewittern. Ansonsten bleibt der Himmel aber freundlich bei 26 bis 31 Grad. Aktuell gemessen in Bad Mergentheim, Straubenhardt und in Zwiefalten am Münster 22 Grad. Morgen, da wartet schon der nächste Sommertag mit bis zu 33 Grad auf uns. Einen wunderschönen Donnerstag wünschen wir euch jetzt um 5 vor 11.
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11: Mit Lena Schaffer, schönen guten Tag. 2 Arbeiter sind nach einem Unfall auf einer Baustelle in Backnang im Rems-Murr-Kreis weiterhin schwer verletzt. Die Baustelle ist aber wieder freigegeben. 2 Männer haben gestern einen Stromschlag bekommen, als ein Kran zu nah an eine Stromleitung gekommen war. Die beiden standen aber auf dem Boden und hatten den Kran nicht berührt. Die Polizei ermittelt, wer für den Unfall verantwortlich ist. Bundeskanzler Merz als, Zitat, Lackaffe zu bezeichnen, geht aus Sicht der Staatsanwaltschaft Heilbronn zu weit. Gegen eine Person aus Heilbronn wurde ein Strafbefehl erlassen. Sie hatte Merz so in einem Facebook-Post der Polizei über einen Besuch des Kanzlers in Heilbronn bezeichnet. Die Bezeichnung Pinocchio wurde dagegen erlaubt, weil sie laut Staatsanwaltschaft noch von der Meinungsfreiheit gedeckt ist. Die Waffenruhe zwischen den USA und dem Iran wird wieder auf die Probe gestellt. Das US-Militär hat erneut Ziele im Iran angegriffen. Die Maßnahmen seien zurückhaltend, rein defensiv und darauf ausgerichtet, die Waffenruhe aufrechtzuerhalten, hieß es. Iranische Medien hatten von Explosionsgeräuschen gesprochen. Keine der Angaben beider Seiten konnten unabhängig überprüft werden. 2024 war das heißeste Jahr seit Beginn der Aufzeichnungen. Doch der Rekord könnte laut einem Bericht der Weltwetterorganisation schon bald fallen. Die Wahrscheinlichkeit, dass eines der Jahre 2026 bis 2030 eine noch höhere globale Durchschnittstemperatur aufweist, liege bei 86%. Schon nächstes Jahr könnte es soweit sein. Für Ende diesen Jahres wird ein El Niño vorhergesagt. Das erhöht die Wahrscheinlichkeit, dass 2027 das nächste Rekordjahr wird.
0: 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Auf der A6 starten wir Heilbronn Richtung Nürnberg. Zwischen Schwäbisch Hall und Schnelldorf, hier solltet ihr rund eine halbe Stunde mehr Zeit mitbringen. A7 Würzburg-Ulm, zwischen dem Agnesburg-Tunnel und Aalen-Oberkochen. Achtung, da liegen Gegenstände auf dem rechten Fahrstreifen. A8 von München nach Stuttgart rauf, zwischen Hohenstadt und Mühlhausen eine Unfallaufnahme. Hier ist die Fahrbahn aktuell auf einen Fahrstreifen verengt, 40 Minuten Zeitverlust. Dann die A8 von Stuttgart nach Karlsruhe, auf Höhe vom Kreuz Stuttgart, bei der Überleitung zur A81 eine Unfallaufnahme, da bitte vorsichtig sein. A81 Heilbronn-Würzburg, zwischen der Raststätte Jagsthal-Ost und Osterburken, da liegen Reifenteile auf der Fahrbahn. Dann weiterhin die ausgebüxten Esel auf der B28 zwischen Dettingen-West-Neuhausen und am Galgen-Gessle und auf der B293 Eppingen-Karlsruhe zwischen Dürrenbüchig und dem Abzweig nach Wöschbach, da haben wir einen Metallteil auf der Fahrbahn. Geblitzt wird im Ortsausgang Empfingen Richtung Haigerloch, 70 erlaubt, danke Armin. In Stuttgart auf der Heilbronner Straße stehen sie in der 40er-Zone und in Freudenstadt-Musbach in der Klosterstraße hat Andrea einen entdeckt, da sind 30 erlaubt. Wenn ihr auch was entdeckt habt, völlig egal, ob ein Stau oder ein Blitzer, meldet uns das per Anruf oder WhatsApp oder natürlich über die Antenne 1 App.
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0: Hallo! Ja, falls ihr gerade schon mit einem Auge auf die Uhr schaut und hungrig in Richtung Mittagessen schielt, das dauert noch. Aber wir liefern euch musikalische Leckerbissen. Ja, das ist quasi so unser Amüs-Göll mit den 10ern, den 20ern und den besten Hits von heute. Und da kommt jetzt was ganz besonders Nahrhaftes. Dance Beats von Bebe Rexha und New Religion hier bei Hitradio Antenne 1. Und damit wünschen wir euch einen wunderschönen Donnerstag. Genießt das Wetter und genießt vor allem diesen Hit hier. 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

Baden-Württemberg ist heute vergleichbar mit Austin, Texas. Ja, sowohl bei uns im Ländle als auch in Austin gibt's heute über 30 Grad. Und für noch mehr Texas-Feeling, da sorgt jetzt Dascha mit Austin. Und damit sind wir mittendrin hier in unserer halben Stunde Musik nonstop bei Hitradio Antenne 1.

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20: 4 Minuten vor 11:30. 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Auf der A6 Heilbronn Richtung Nürnberg zwischen Kupferzell und Schnelldorf. Achtung, hier haben wir aktuellen Zeitverlust von rund einer halben Stunde. Die A8 von Karlsruhe nach Stuttgart zwischen Karlsbad und Pforzheim West haben wir eine ungesicherte Unfallstelle auf dem Standstreifen. Dann die A8 von München nach Stuttgart zwischen Ulm West und Mühlhausen. Hier solltet ihr mit über einer halben Stunde Zeitverlust rechnen. Die A8 von Stuttgart nach München zwischen Merklingen und Ulm Ost. Hier dauert es über 20 Minuten länger. A81 Heilbronn-Würzburg zwischen der Raststätte Jagsthal Ost und Osterburgen. Achtung, hier liegen Reifenteile verteilt auf allen Fahrstreifen. B10 Ulm Richtung Stuttgart zwischen Ebersbach und der B313 beim Plochinger Dreieck. Da haben wir auf dem linken Fahrstreifen einen Helm auf der Fahrbahn. Und die B14 in Stuttgart, das ist hier die Konrad-Adenauer-Straße, zwischen der Schillerstraße und dem Landtag. Hier hat es einen Unfall gegeben. Die Fahrbahn ist momentan auf einen Fahrstreifen verengt. Geblitzt wird auf der B14 Stuttgart-Backnang und zwar in der Ausfahrt Waiblingen-Süd. Da sind 100 erlaubt, danke an John. Drago meldet sich aus Deckenfront, wenn ihr Richtung Gärtringen fahrt, 70 erlaubt. Und von Susanne kommt der B28 Tübingen-Reutlingen. Hier stehen sie auf Höhe vom Industriegebiet nach dem Parkplatz, da sind 120 erlaubt. So, und wenn ihr auch was entdeckt habt, völlig egal, ob es ein Stau oder ein Blitzer ist, meldet uns das. Geht per Anruf oder WhatsApp oder natürlich über die Antenne 1 App.
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0: Flüge buchen. Das ist doch manchmal so ein bisschen wie Lotto spielen, oder? Man hat mal einen guten Preis, dann ist es mal wieder wirklich abgrundtief teuer. Aber ich zeige euch jetzt einen ChatGPT-Trick, der für euch Preise checkt und vor der Buchung nochmal nach versteckten Kosten sucht.
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0: Ihr könnt ChatGPT nämlich als persönlichen Flugsparfuchs benutzen. Die KI sucht euch günstige Flugoptionen raus, vergleicht dann verschiedene Abflugtage und checkt sogar, wann Reisen am billigsten wird. Ja, und außerdem zeigt euch die KI auch günstigere Alternativrouten an oder sie prüft, ob andere Flughäfen tatsächlich ein bisschen günstiger sind. Und tatsächlich könnt ihr auch vor der Buchung ein Angebot, das ihr schon habt, von der KI prüfen lassen. Also ist dieser Anbieter gerade seriös? Gibt es da irgendwie versteckte Kosten? Und ist es wirklich der beste Deal, den ich rausholen kann? Also selbstverständlich, muss ich an der Stelle sagen, ersetzt ChatGPT keine Buchungsseite. Und selbstverständlich ändern sich Preise auch ständig. Aber so als smarter Reisehelfer ist es wirklich hilfreich. Wenn ihr diese Prompts für ChatGPT haben wollt, dann schreibt mir einfach eine WhatsApp ins Studio an die 08000 75 7000 und dann schicke ich euch die gerne zu. So, und ich glaube, sie muss sich um Preise überhaupt keine Gedanken machen. Taylor Swift ist jetzt am Start mit Opelite. 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

0: Tja, es ist Pfingsten bzw. Pfingstferien. Und wenn ihr, falls so wie ich, auf der Arbeit die Stellung halten müsst, weil fast alle Kollegen im Urlaub sind, herzlichen Glückwunsch, willkommen im selben Boot. Nadja war da einfach schneller mit Urlaub einreichen. Und deshalb würde ich sagen, feiern wir so eine kleine Büroparty. Mucke laut drehen, denn für Partyfeeling sorgen gleich Kate und John. Beziehungsweise, nein, die extra Portion gute Laune, die kommt von Cat's Eye. Die Dance-Pop-Nummer hier. Kato und John, turn the lights off. Gleich hier für euch auf der Playlist. Und ich finde, das fühlt sich doch so an wie so ein kleiner Roadtrip durch die USA, oder? Also, so geht's mir zumindest, wenn ich die Mucke höre. Hört mal auf jeden Fall gleich in voller Länge hier bei uns.
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0: Hitradio Antenne 1, das Wetter und das ist heute absolutes Sommerwetter. Über dem Bergland ziehen am Nachmittag ein paar Quellwolken durch, die vereinzelt auch ein bisschen Regen oder Gewitter mit sich bringen. Temperaturen heute liegen zwischen 26 bis maximal 31 Grad. Aktuell gemessen in Walldürn 22 Grad, 24 in Pfullendorf am Seepark und ebenfalls 24 in Schramberg an der Burgruine. Schauen wir auf morgen, da bleibt der Abend oft trocken, also Grill anzünden anstatt dem Regenrad abchecken. Es ist nochmal schön sonnig mit dann bis zu 33 Grad. Mit uns seid ihr immer 5 Minuten früher informiert. Damit wünschen wir euch einen wunderschönen Donnerstag. 5 vor 12 haben wir es schon.
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9: Mit Lukas Schröder, schönen guten Tag. In mehreren Städten in Baden-Württemberg wollen sich die Kliniken heute gegen die Sparpläne der Bundesregierung im Gesundheitswesen wehren. Mit dabei sind unter anderem Stuttgart, Tübingen, Karlsruhe, Emmendingen, Wiesloch und Weinsberg. Die Aktionen richten sich gegen die geplanten Kürzungen bei Krankenhäusern, Arztpraxen und der Pharmaindustrie generell, sowie gegen höhere Zuzahlungen für Medikamente. Für Patienten soll es heute aber kaum Einschränkungen geben, weil die Kundgebungen meist nur kurz dauern. Verteidigungsminister Pistorius hat in Kanada um den weiteren Ausbau der militärpolitischen Beziehungen und um Rüstungskooperationen geworben. Auch hat er NATO-Verbündete zu einer geschlossenen militärischen Stärkung aufgerufen. Hintergrund ist die Unsicherheit in den Beziehungen zu den USA. Pistorius machte dabei deutlich, dass wir weniger Aufmerksamkeit dem widmen sollen, was andere machen und uns mehr darauf fokussieren, was wir selbst unternehmen könnten. Auch wenn es mit den USA von Tag zu Tag unvorhersehbare Entwicklungen gäbe, sei die Zusammenarbeit militärisch und politisch noch immer sehr stark, so Pistorius. Krisen und Kriege bestimmen aktuell den Alltag von Bundeskanzler Merz. Sein Image ist schwer angekratzt, die Umfragewerte sogar im Keller. Und jetzt muss er sich auch noch mit einer Debatte über seinen Kanzlerposten auseinandersetzen. Auf einer CDU-Veranstaltung in Arnsberg im Hochsauerland, also seinem eigenen Wahlkreis, gestern Abend hat er sich kämpferisch gezeigt. Deutschland habe die Kraft für einen Aufbruch und er sei persönlich mit aller Kraft entschlossen, diesen Aufbruch mit seiner Regierung auch zu ermöglichen. Auf die Spekulationen über einen möglichen Kanzlerwechsel ist er nicht eingegangen. Und im Prozess um mutmaßliche Anschlagspläne auf ein Taylor Swift-Konzert in Wien wird heute das Urteil erwartet. Der Angeklagte, 21-Jährige, hat gestanden, im letzten Sommer einen Anschlag rund um das Ernst-Happel-Stadion geplant zu haben. Die Behörden werfen ihm außerdem die Beteiligung an einer Terrorzelle vor. Die 3 geplanten Taylor Swift-Konzerte in Wien waren damals nach der Festnahme vorsorglich abgesagt worden.
0: Der Hitradio Antenne 1 Verkehr, damit ihr gut ankommt. Auf der A6 starten wir, wenn ihr Heilbronn Richtung Nürnberg fahrt. Zwischen Kupferzell und Schnelldorf, hier dauert es aktuell rund 40 Minuten länger. A8 München Richtung Stuttgart. Zwischen Wendlingen und der Raststätte Denkendorf Nord ein kaputtes Auto auf dem Standstreifen. Polizei ist da mittlerweile vor Ort. Wir bleiben auf der A8 Stuttgart Richtung München. Zwischen Merklingen und Oberelchingen. Hier dauert es rund eine Viertelstunde länger. Dann bitte aufpassen auf der 81 Singen Stuttgart in der Ausfahrt Böblingen-Sindelfingen. Da haben wir Achtung ein Holzteil auf der Fahrbahn. Und die B14 in Stuttgart. Das ist die Konrad-Adenauer-Straße. Zwischen der Schillerstraße und dem Landtag hat es einen Unfall gegeben. Die Fahrbahn ist hier aktuell auf einen Fahrstreifen verengt. Geblitzt wird in Deckenvorn Richtung Gärtringen. Hier stehen sie im Feldweg in der 70er-Zone. Danke, Drago. Dann meldet sich Sebastian aus dem Ortsausgang Mötzingen Richtung Bohndorf. Da sind 60 erlaubt. Und von Susanne haben wir den B14 Schwäbisch Hall Richtung Stuttgart. Hier stehen sie auf Höhe Backnang-Waldrems kurz vorm Opti. Da sind 50 erlaubt. So, und wenn ihr auch was gesehen habt, völlig egal, ob es ein Stau oder ein Blitzer ist, meldet uns das per Anruf oder WhatsApp oder ihr nutzt dafür die Antenne 1 App.
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0: Hallo! Tja, Donald Trump hat jetzt sein erstes eigenes Smartphone rausgebracht. Fette US-Flagge ist hinten drauf. Nur blöd, dass da offenbar 2 Streifen der US-Flagge fehlen. Ja, da sind 13 statt nur 11 drauf. Ja, bei uns ist dafür in unserer halben Stunde Musik am Stück alles abgezählt. Die 10er, die 20er und die besten Hits von heute. Und da machen jetzt Gabriella den Anfang. Nee, Ketzer mit Gabriella den Anfang. Hier ist Hitradio Antenne 1. Einen tollen Donnerstag.

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seid mittendrin im Mehrmusikversprechen bei der Arbeit und wir übernehmen jetzt erstmal eure musikalische Abkühlung. Ich würde vorschlagen, jetzt einfach das Radio laut drehen und der Bass, der regelt die kühlen Druckwellen und zack, fühlt sich das Büro direkt 5 Grad kühler an. Kato und John übernehmen das mit Turn the Lights Off hier bei Hitradio Antenne 1.

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13: 5 Minuten vor 12:30. 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Wir starten, Achtung, auf der A5 eine Gefahrenmeldung Karlsruhe-Heidelberg. Zwischen Karlsruhe-Nord und Bruchsal. Achtung, da liegen Reifenteile auf der Fahrbahn. Dann die A6 von Heilbronn nach Nürnberg. Zwischen Schwäbisch Hall und Schnelldorf. Hier solltet ihr rund eine Dreiviertelstunde Zeit mitbringen. A8 von München nach Stuttgart, zwischen Wendlingen und der Raststätte Denkendorf Nord. Da haben wir ein kaputtes Auto, das steht, Achtung, auf dem Standstreifen. A8 von Stuttgart nach München, zwischen Märklingen und Ulm Ost. Hier solltet ihr mit rund 20 Minuten Zeitverlust rechnen. Und auf der 81 Singen Stuttgart, zwischen Herrenberg und dem Schönbuchtunnel. Achtung, da liegen Gegenstände auf der Fahrbahn. Und dann kam hier gerade noch eine Meldung rein von der A8 Karlsruhe Stuttgart. In der Ausfahrt Pforzheim Ost, hier haben wir eine ungesicherte Unfallstelle. Gleich 2 Blitzer hat Susanne gemeldet. Auf der B14 Schwäbisch Hall Stuttgart auf Höhe Backnang-Waldrems, da sind 50 erlaubt. Und auf der B14 Backnang Stuttgart zwischen dem Kappelbergtunnel und der Ausfahrt unter Türkheim, da sind 80 erlaubt. Und Sebastian meldet sich aus dem Ortsausgang Mötzingen, wenn ihr dann weiter Richtung Bohndorf fahrt, da sind 60 erlaubt. Wenn ihr auch was entdeckt habt, völlig egal, ob ein Stau oder ein Blitzer, meldet uns das per Anruf oder WhatsApp oder natürlich über unsere Antenne 1 App.
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Achso, da kannst du dir eigentlich wirklich nur an den Kopf fassen. Hitradio Antenne 1 ist hier und ich habe da was auf Kleinanzeigen erlebt. Freunde, das ist wirklich also nicht normal. Folgendes ist passiert. Ich wollte meinen alten Koffer verkaufen. Wir haben uns geeinigt, Preis war ausgemacht, alles easy. Und dann schreibt der Käufer plötzlich, du, ich würde den Koffer gern abholen. Ich habe mir natürlich gedacht, klar, hol das Ding ab, muss ich mir schon mal nicht die Mühe machen, das zu verschicken. Tja, dann kam die nächste Nachricht. Dann hat er gesagt, ja gut, wenn ich den abhole, müsste ich aber 75 Euro Fahrtkosten vom Preis abziehen. Ich so, Moment, du wolltest den noch abholen. Also, da habe ich mir wirklich gedacht, sag mal, was denken sich die Leute denn eigentlich? Und jetzt die große Frage, hattet ihr auch schon mal sowas? Also, was waren denn eure größten Fails bei Kleinanzeigen, Vinted und Co.? Also, die absurdeste Verhandlung, der weirdeste Chat oder komplett verrückte Forderungen? Schickt mir da gerne eure Story als Sprachnachricht direkt zu mir ins Studio an die 08000 75 7000. Und ich schicke zu euch im Gegenzug Glockenbach gemeinsam mit Tom Walker und Home, einer der besten Hits von heute, hier bei Hitradio Antenne 1. Oh,

0: sind zufrieden. Da müssen mindestens 3 rein. Ja, und Nachschlag liefert er uns jetzt auch mit All-Time High. Das haben wir nämlich gleich für euch auf der Playlist. Und dann gibt's Monomer gute Laune Pop, und zwar von Clock Clock. Someday Soon hier bei Hitradio Antenne 1. Denn wir spielen sie euch, die besten Hits von heute.
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0: Hitradio Antenne 1, das Wetter, ja, und über unserem Ländle scheint heute wieder die Sonne mit bis zu 31 Grad. Nur ganz vereinzelt gibt's später im Südschwarzwald mal einen kurzen Schauer, aber ich sag mal so, das hat die Natur sich auch verdient. Aktuell gemessen in Buchen im Odenwaldkreis 24 Grad, in Tettnang am Schloss 25 und ebenfalls 25 Grad momentan in Calw an der Nikolauskirche. Schauen wir auf morgen, da bleibt der Sommermodus aber sowas von voll an. Wir bekommen Sonne satt und dann mit bis zu 33 Grad. Und damit wünschen wir euch einen wunderschönen Donnerstag. Wir haben es gleich 5:05.
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0: mit Lukas Schröder. Schönen guten Tag. Die zwei Arbeiter, die bei einer Baustelle in Backnang im Rems-Murr-Kreis gestern schwer verunglückt sind, sind weiterhin schwer verletzt. Die Baustelle ist hingegen wieder freigegeben. Die zwei Männer haben gestern einen Stromschlag bekommen, als ein Kran zu nah an eine Stromleitung gekommen war. Die beiden standen auf dem Boden und hatten den Kran eigentlich nicht berührt. Die Polizei ermittelt jetzt, wer für den Unfall verantwortlich ist. Die Waffenruhe zwischen den USA und dem Iran wird wieder auf die Probe gestellt. Das US-Militär hat erneut Ziele im Iran angegriffen. Die Maßnahmen seien zurückhaltend, rein defensiv und darauf ausgerichtet, die Waffenruhe aufrechtzuerhalten, hieß es. Iranische Medien hatten von Explosionsgeräuschen gesprochen. Keine der Angaben beider Seiten konnten unabhängig überprüft werden. Viele Beschäftigte in Deutschland haben aktuell real mehr Geld zur Verfügung. Die Löhne sind zum Jahresbeginn erneut stärker gestiegen als die Verbraucherpreise. Nach Angaben des Statistischen Bundesamts legten die Reallöhne im ersten Quartal im Vergleich zum Vorjahr um fast 2% zu. Vor 2 Jahren war das heißeste Jahr seit Beginn der Aufzeichnungen. Doch der Rekord könnte laut einem Bericht der Weltwetterorganisation schon bald fallen. Die Wahrscheinlichkeit, dass eines der Jahre 2026 bis 2030 eine noch höhere globale Durchschnittstemperatur aufweist, liege bei 86%. Schon nächstes Jahr könnte es soweit sein. Für Ende diesen Jahres wird ein El Niño vorhergesagt. Das erhöht die Wahrscheinlichkeit, dass nächstes Jahr das nächste Rekordjahr wird.
1: Der Hitradio Antenne 1 Verkehr, damit ihr gut ankommt auf der A5 Karlsruhe Richtung Heidelberg. Zwischen Karlsruhe Nord und Bruchsal, da bitte aufpassen, da haben wir einen kaputten Laster auf dem Standstreifen. Dann die A6 von Heilbronn nach Nürnberg. Zwischen Kupferzell und Schnelldorf, hier solltet ihr rund eine halbe Stunde mehr Zeit mitbringen. A8 München-Stuttgart. Zwischen Wendlingen und der Raststätte Denkendorf Nord, da haben wir ein kaputtes Auto auf dem Standstreifen. Die A8 von Stuttgart nach München, zwischen Ulm-West und Oberelchingen, hier dauert es rund 10 Minuten länger. Und Vorsicht bitte im Neckar-Odenwald-Kreis, zwischen Asbach und dem Abzweig nach Kelbertshausen, da ist aktuell der rechte Fahrstreifen wegen einer Unfallaufnahme gesperrt. Geblitzt wird im Ortsausgang Mötzingen Richtung Bohndorf, da sind 60 erlaubt, danke Sebastian. Und in Nürzingen auf der Neuferner Straße stehen sie kurz nach dem Supermarkt, 50, vielen Dank Bernd. So, und wenn ihr auch was gesehen habt, völlig egal, ob es ein Stau und Blitzer ist, wir freuen uns über eure Meldung. Geht ganz einfach per Anruf oder WhatsApp oder natürlich über die Antenne 1 App.
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1: Mahlzeit! Ja, fast 11.000 Menschen wollten übers Pfingstwochenende ins Leobad nach Leonberg. Ja, und einige davon mussten erstmal viel Geduld an der neuen Kasse beweisen, denn das neue Bezahlsystem lief nicht so optimal. Ja, unsere Systeme laufen hier dafür zum Glück stabil. Keine Warteschlange, ihr springt jetzt einfach direkt rein. In eine halbe Stunde Musik nonstop. Ich sag euch, die Playlist, die kühlt euch mindestens genauso gut runter wie später der Sprung ins Freibad. Und jetzt geht's los mit Nico Santos und All-Time High hier bei Hitradio Antenne 1. Wir spielen sie euch, die besten Hits von heute. Tollen Donnerstag!

Ihr seid mittendrin in unserer halben Stunde Musik am Stück bei Hitradio Antenne 1. Und an der Stelle ein kurzer Service-Tipp. Den günstigsten City-Trip Europas, den könnt ihr laut einer aktuellen Studie dieses Jahr in Sarajevo machen. Oder einen noch günstigeren Kurztrip, und das völlig für Umme, gibt's hier in unserer halben Stunde Musik am Stück. Da reisen wir mit euch quer durch die Welt. Jetzt zum Beispiel warten entspannte Beats aus Mannheim auf euch. Von den Jungs von Clock Clock. Das ist Someday Soon. Und hier ist Hitradio Antenne 1.

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19: 2:02. Der Hitradio Antenne 1 Verkehr, damit ihr gut ankommt. Auf der A6 starten wir Heilbronn Richtung Nürnberg. Hier braucht ihr zwischen Schwäbisch Hall und Schnelldorf aktuell rund 20 Minuten länger. Jeweils eine Viertelstunde länger auf der A7 Würzburg-Ulm zwischen Ellwangen und Ahlen-Westhausen und auf der A8 Stuttgart Richtung Karlsruhe zwischen Heimsheim und Pforzheim-Ost. Und dann hat sich Nico noch gemeldet. In Eidlingen stehen sie aktuell, wenn er Richtung Dachteln fahrt, mit Grünpflegearbeiten. Das Auto ist da aktuell im Kurvenbereich, also passt da bitte auf. Geblitzt wird in Nürtingen auf der Neuförner Straße kurz nach dem Supermarkt. Da sind 50 erlaubt. Danke, Bernd. In Hopp am Neckar stehen sie in der Neckarstraße. Vielen Dank an Armin. Und in Pforzheim stehen sie auf Höhe vom Kongresszentrum. Da sind 30 erlaubt. Vielen Dank an Tina. Staus und Blitzer, meldet auch ihr uns. Das geht ganz einfach per Anruf oder WhatsApp oder natürlich über die Antenne 1 App.
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0: Radio. Antenne 1 ist bei euch und ich habe euch ja vorhin schon von meiner Kleinanzeigen-Fail-Geschichte erzählt. Ich wollte ja meinen alten Koffer verkaufen und habe mich dann relativ schnell mit dem potenziellen Käufer auf einen Preis geeinigt und dann hat er gesagt, du, ich würde den Koffer gern abholen. Ich so, ja, kannst du gerne machen, muss ich das Teil schon mal nicht verschicken, alles gut. Und dann hat er zurückgeschrieben, ja gut, wenn ich den aber abhole, dann muss ich aber 75 Euro Fahrtkosten abziehen. Ich so, Moment, warum musst du dir den abziehen? Du willst ihn doch abholen. Jetzt wollte ich von euch wissen, hattet ihr auch schon mal so verrückte Geschichten auf Vinted, Kleinanzeigen und Co.? Und ja, tatsächlich, Bea zum Beispiel hat sich gemeldet aus Reutlingen. Was ist denn dir passiert?
1: Bei mir war es einfach auf Vinted. Mhm. Ich wollte eine Maltafel kaufen, ja. Haben wir uns auf Preis geeinigt und so weiter und pipapo. Und auf einmal am nächsten Tag kommt eine Nachricht, ja, aber die Maltafel steht in Frankreich, die ist nur zur Selbstabholung da. Denke ich mir, bitte was? Ja, das ist meine Erfahrung.
0: Tja, hätte man ja auch vorher sagen können, dass diese Maltafel in Frankreich steht. Also jetzt nicht unbedingt im Nachbardorf. Aber vielen Dank, Bea, fürs Reinmelden. Und jetzt seid ihr dran. Schickt mir doch mal bitte eure komischsten Verkaufsfails, skurrilsten Chats aus Vinted, Kleinanzeigen und Co. direkt hier zu mir ins Studio. Da bin ich sehr gespannt. Und euch schicke ich jetzt Alex Warren rüber. Das ist momentan mein absolutes Lieblingshit. Fever Dream. Einer der besten Hits von heute hier bei Hitradio Antenne 1. Und damit euch einen tollen Donnerstag.

0: Ich glaube, mittlerweile eines der bestgehütetsten Geheimnisse ist, wann und wo die Hochzeit von Taylor Swift stattfindet. Im Internet kursieren da ja schon viele Gerüchte. Bestätigt ist bisher nichts, aber wir müssen uns also noch ein bisschen gedulden. Ja, und so lange lassen wir uns musikalisch von ihr berieseln. Taylor Swift mit The Fate of Ophelia. Und Dance-Pop gibt's im Sinne von Kato und John. Turn the lights off. Gleich hier bei Hitradio Antenne 1. Wir spielen sie euch, die besten Hits von heute.
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25: Hitradio Antenne 1, das Wetter und das macht heute genau das, was wir uns doch wünschen. Viel Sonne, angenehmes Freibadwetter mit Temperaturen zwischen 26 und maximal 31 Grad. Aktuell gemessen in Münsingen am Biosphärenzentrum 23 Grad, in Eppingen 26 und 27 Grad momentan in Wolfach an der Kinzig. Morgen, da wird es nochmal ein Ticken wärmer, da erwarten uns bis zu 33 Grad. Einen wunderschönen Donnerstag wünschen wir euch und damit haben wir es jetzt 5:55.
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25: Mit Lukas Schröder, schönen guten Tag. Der tote Buckelwal Timmy bleibt jetzt doch auf der dänischen Insel Anholt und wird direkt am Strand untersucht und später entsorgt. Eigentlich sollte er erst in einen Hafen gebracht werden, was aber nicht funktioniert hatte. Jetzt soll der Wal im Laufe des Wochenendes an Land gezogen und Ende nächster Woche dann obduziert werden. Die Umweltbehörde bittet Anwohner und Badegäste weiterhin Abstand zu halten, weil der Kadaver eine Ansteckungsgefahr darstellen kann. Die Spedition Betz International aus Sonnenbühl im Kreis Reutlingen mit ihren zuletzt 140 Beschäftigten hat ein Insolvenzverfahren eröffnet und befindet sich damit in einem geordneten Sanierungsprozess. Das Unternehmen will trotz finanzieller Schwierigkeiten den Betrieb fortführen und sucht aktuell noch nach Investoren. Ziel ist es, möglichst viele Arbeitsplätze sowie die bestehenden Kunden- und auch Lieferantenbeziehungen zu erhalten. Als Gründe für die Krise nennt die Firma eine schwache Konjunktur und die stark gestiegenen Kosten im Logistikbereich. Die EU-Kommission hat wegen illegaler Produkte eine Strafe in Höhe von 200 Millionen Euro gegen den chinesischen Online-Marktplatz Temu verhängt. Das Unternehmen habe die Risiken und Schäden für Verbraucher nicht ordnungsgemäß bewertet und verstoße damit gegen EU-Recht, teilte die Brüsseler Behörde mit. Und wer jetzt vielleicht in der zweiten Ferienwoche noch nach Griechenland fliegt, kann auf vergleichsweise angenehmes Sommerwetter hoffen. Während in vielen Teilen Mittel- und Westeuropas, sowie auch hier bei uns in Deutschland, eine Hitzewelle läuft, bleiben die Temperaturen in Griechenland meist eher unter 30 Grad. Vor allem auf den Inseln wie Mykonos oder Santorini sorgt zusätzlich eine frische Meeresbrise für Abkühlung.
0: Der Hitradio Antenne 1 Verkehr, damit ihr gut ankommt auf der A5 Karlsruhe-Basel. Zwischen Ettlingen und Rastatt Süd dauert es aktuell rund 40 Minuten länger. 20 Minuten mehr Zeit braucht ihr auf der A6 Heilbronn-Nürnberg zwischen Kirchberg und dem Kreuz Feuchtwangen-Crailsheim. Und dann schauen wir noch auf die B28 Reutlingen Richtung Tübingen zwischen dem Industriegebiet Reutlingen-West und Kusterdingen-Jettenburg. Da bitte aufpassen, da liegt eine Plane auf allen Fahrstreifen. Geblitzt wird in Horb am Neckar an der Neckarstraße. Vielen Dank, Armin. In Pforzheim die Daimlingstraße hier auf Höhe vom Kongresszentrum 30. Danke, Tina. Und die B27 Ludwigsburg Richtung Stuttgart auf Höhe Kornwestheim. Da stehen sie in der Nothaltebucht in der 80er-Zone. Vielen Dank, Kai. Und wenn ihr auch noch was entdeckt habt, egal ob im Stau oder im Blitzer, meldet uns das per Anruf oder WhatsApp oder natürlich über die Antenne 1 App.
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0: Hallo! Ja, wenn jetzt der Arbeitstag so langsam in die zähe Phase rutscht und die Zeit eigentlich überhaupt nicht rumgeht, die To-Dos gefühlt nicht mehr weniger werden, ja, dann hilft eigentlich nur eins, gute Musik. Und deshalb gibt's unser Mehrmusikversprechen bei der Arbeit, eine halbe Stunde Musik nonstop mit der vollen Vielfalt aus den 10ern, den 20ern und den besten Hits von heute. Und den Anfang, den macht jetzt entspannter Pop. Das ist Taylor Swift mit The Fate of Ophelia. Hier ist Hitradio Antenne 1. Ich wünsche euch einen wunderschönen Donnerstagnachmittag.

Party People, aufgepasst, in Ludwigsburg, da starten heute nämlich die Brautage mit Bier, Streetfood und Live-Musik auf dem Rathausplatz. Ist zwar erst heute Abend, da wird erstmal angestoßen und deshalb würde ich sagen, komm, wir warten nicht so lange. Wir starten unsere eigene Büroparty jetzt schon mal und das passenderweise mit Dance Beats von Kato und John. Turn the lights off. Ihr seid mittendrin in unserer halben Stunde Musik am Stück hier bei Hitradio Antenne 1.

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19: Richtig frisch. 3 Minuten vor 2:30. 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Und da starten wir auf der A5, wenn ihr von Karlsruhe in Richtung Basel fahrt. Zwischen Karlsruhe Süd und Rastatt Süd braucht ihr aktuell rund eine Stunde länger. Die A6 von Heilbronn nach Nürnberg. Zwischen Kirchberg und Schnelldorf solltet ihr rund eine halbe Stunde mehr Zeit mitbringen. Und Achtung auf der A8 München-Stuttgart. Zwischen Ulm-West und Märklingen, da liegen Gegenstände auf der Fahrbahn und ein kaputter Laster, also bitte vorsichtig sein. Geblitzt wird auf der B27 Ludwigsburg-Stuttgart. Hier stehen sie auf Höhe Kornwestheim in der Nothaltebucht. 80 erlaubt, danke an Kai. Die B14 Stuttgart-Schwäbisch Hall auf Höhe Waiblingen stehen sie beim Rastplatz. 120 erlaubt. Und Katie meldet den auf der B14 Schwäbisch Hall-Stuttgart. Hier auf Höhe vom Opti in Backnang 50 erlaubt. Staus und Blitzer, meldet auch ihr uns. Das geht ganz einfach per Anruf oder WhatsApp oder natürlich über die Antenne 1 App.
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0: Was der letzte Preis? Tja, wer bei Kleinanzeigen, Vinted und Co. unterwegs ist, der kennt diesen Satz nur zu gut. Hier ist Radio Antenne 1 am Donnerstagnachmittag. Ja, und nach meinem Kleinanzeigen-Fail mit meinem Koffer suche ich heute die besten Kleinanzeigen-Stories. Und Patrick Seidel aus unserer Hitradio Antenne 1 Redaktion. Ja. Du hast welche gefunden.
1: Allerdings. Und da gibt es eine Anzeige mal, in der ein Kunstleder-Bürostuhl für 20 Euro angeboten wurde. Mhm. Daraufhin hat sich einer gemeldet, ich nehme ihn für 20. Dann die Antwort, ist mir zu wenig. Und er so, hä, in der Anzeige steht doch Festpreis 20 Euro. Ja, Anzeige ist aber ein Monat alt. Inflation.
0: Okay, so kann man es natürlich auch machen. Sehr schön. Was hast du noch gefunden?
1: Ja, hallo, biete 400 Euro. Die Antwort, Ihre Nachricht konnte leider nicht zugestellt werden, da wichtige Bestandteile einer freundlichen Nachricht fehlen.
0: Ja, absolut. Ich glaube, das kennt auch jeder. Mhm. Okay, jetzt, aller guten Dinge sind drei. Komm.
1: Ja, mein Liebling. Mhm. Hallo, kann der Stuhl heute zu mir gebracht werden? Ich würde 15 Euro zahlen. Der Verkäufer, ja. Nur, dass ich das richtig verstehe. Sie wollen die Hälfte nur bezahlen und ich soll den Stuhl auch noch vorbeibringen? Die Antwort? Typisch deutsch.
0: Ein Traum. Also wirklich Kleinanzeigen, das ist so ein Ding herrlich, für sich selbst. Das ist eine eigene Welt, super. So gefühlt. Jetzt vielen Dank an dich, Patrick.
1: Gerne.
0: Und wir genießen jetzt die besten Hits von heute an diesem wunderbaren, muss man sagen, Donnerstag mit 33 Grad, die es maximal gibt. Und an der Bar steht auch schon unser Lieblingsbarkeeper, das ist Shabuzi. Und der serviert uns einen kalten Drink nach dem anderen. A Bar Song, einer der besten Hits von heute hier bei Hitradio Antenne 1.

0: Hier ist das Radio Antenne 1. Bei über 30 Grad wird das Auto heute nochmal zur Sauna. Wir holen uns dazu die Poolparty auf dem Rücksitz, gleich mit DJ Beats. To Love Somebody ist eine wunderschöne Nummer. Gleich am Start. Nach den News hier bei Hitradio Antenne 1. Außerdem die süße Leonie. Nächstes Frühjahr wieder live in Stuttgart und für uns hier gleich mit guter Laune zum Sonnenschein. Das sind die besten Hits von heute hier bei Hitradio Antenne 1.
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0: Hitradio Antenne 1, das Wetter. Heute nochmal Getränke kalt stellen und Sonnencreme draufklatschen, was nur geht. Wieder viel Sonnenschein in Baden-Württemberg. Nur im Bergland einzelne Gewitter, 31 Grad maximal. Morgen können wir dann die Klimaanlage nochmal richtig aufdrehen bei bis zu 33 Grad. Wieder absolutes Badesee-Wetter. Genauso am Samstag. Sonntag kühlt es dann langsam ab. Ich wünsche euch einen tollen Donnerstag. Wir haben jetzt 5:05.
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21: Mit Lukas Schröder, schönen guten Tag. Trotz der offiziell geltenden Waffenruhe hat Israels Armee erneut Ziele in der libanesischen Hauptstadt Beirut angegriffen. Getroffen worden sein soll ein Wohngebäude am Stadtrand. Angaben zu möglichen Opfern gibt es bislang nicht. Seit Wochen nehmen die Spannungen zwischen Israel und der Hisbollah-Miliz wieder zu. Der Waffenhersteller Heckler & Koch aus Baden-Württemberg profitiert weiter vom weltweiten Aufrüsten. Das Unternehmen aus Oberndorf hat seinen Gewinn im ersten Quartal mehr als verdreifacht. Auch der Umsatz legte deutlich zu. Hintergrund sind unter anderem die großen Aufträge von den NATO-Armeen, darunter auch neue Sturmgewehre für die Bundeswehr. Ganze 170 Waschmaschinen. Alle zusammen gehören sie eigentlich zu uns entweder in die Wohnung oder in irgendeinen Elektronikladen. In Tuttlingen sind sie leider aber alle auf der Straße gelandet, nachdem ein Lastwagen in der Nacht auf der B311 in einer Kurve verunglückt war. Der Fahrer wird im Krankenhaus bereits versorgt. Wegen der aufwendigen Bergung blieb die Bundesstraße mehrere Stunden heute früh gesperrt. Und wer Bier liebt und aus Baden-Württemberg kommt, kann sich jetzt wortwörtlich die Krone aufsetzen, denn gesucht wird die neue baden-württembergische Bierkönigin. Bewerben können sich Frauen ab 21 Jahren. Bewerbungsschluss ist in gut 2 Wochen. Die Gewinnerin repräsentiert dann 2 Jahre lang die Braukunst in Baden-Württemberg bei festen Veranstaltungen und offiziellen Terminen rund ums Bier.
0: 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A5 Karlsruhe Richtung Basel zwischen Karlsruhe Süd und Rastatt Süd. 11 Kilometer Stau, eine gute halbe Stunde länger. 40 Minuten mehr auf der A6 Heilbronn Richtung Nürnberg zwischen Schwäbisch Hall und Schnelldorf. 17 Kilometer Stau. Und eine Gefahrenmeldung aus dem Alb-Donau-Kreis und Kreis Göppingen zwischen Westerheim und dem Abzweig nach Laichingen. Da haben wir Holz auf der Fahrbahn. B14, einmal Stuttgart Richtung Schwäbisch Hall bei Waiblingen wird geblitzt, auf dem Rastplatz da ist 120 und dann Schwäbisch Hall Richtung Stuttgart, also die Gegenrichtung. Höhe Opti in Backnang, da ist 50. Alles hat die Kathi entdeckt, danke fürs Melden. Außerdem Kupferzell beim Supermarkt am Ortsausgang, da ist auch 50 erlaubt, danke lieber Marc. Staus und Blitzer meldet ihr bei uns telefonisch, gern auch einfach per WhatsApp für euch hier natürlich kostenlos 08000 75 7000, gern auch per Antenne 1 App.
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0: 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Mit Musik nonstop für alle von euch, bei denen vielleicht gerade Haushalt ansteht statt Freibad, Sprudel statt Biergartenbier oder auch Salat statt Vanilleeis. Hier ist euer Rückenwind. Am Donnerstag Dance Queen Ellie Goulding ist gleich am Start. Pop zum Relaxen von Miles Smith. Und natürlich die besten Hits von heute. Hier bei Hitradio Antenne 1. Hier ist Leonie mit Stone

halbe Stunde Hitze nonstop. Hier ist Hitradio Antenne 1 und ja, wir können ja nicht immer nur meckern. Das letzte halbe Jahr habe ich mich tatsächlich, glaube ich, fast täglich aufgeregt, dass es zu kalt ist oder zu nass, zu viel geregnet hat. Und jetzt ist es mir, wenn ich ganz ehrlich bin, viel zu heiß da draußen. Ich bin sowas von am Schwitzen. Vielleicht geht's euch ähnlich, aber ich will ja nicht das ganze Jahr meckern. Deshalb gönnen wir uns dazu einfach passendes Urlaubsfeeling und genießen den Sonnenschein jetzt mit DJ Beats von David Guetta. Hier ist Gone, Gone, Gone. Die besten Hits von heute. 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
19: Es ist kurz vor 4:30. 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A6 Heilbronn Richtung Nürnberg zwischen Schwäbisch Hall und Schnelldorf. 17 Kilometer Stau, 40 Minuten Zeitverlust. A81 Heilbronn Richtung Stuttgart zwischen Zuffenhausen und dem Dreieck Leonberg. 5 Kilometer Stau, dauert gerade eine Viertelstunde länger. 20 Minuten mehr auf der A81 Singen Richtung Stuttgart zwischen Böblingen-Hulb und Ost. 3 Kilometer Stau. Nochmal A81 Stuttgart jetzt Richtung Heilbronn zwischen Ludwigsburg Nord und Mundelsheim. 7 Kilometer Stau, 20 Minuten mehr. Dann die B28 Reutlingen zwischen Zentrum und Reutlingen-Betzingen. Da haben wir ein kaputtes Auto. Nochmal B28 Tübingen Richtung Reutlingen zwischen der B27 Stuttgarter Straße und Kusterdingen. Da auch ein kaputtes Auto. Und Laufen an der Eyach-Tunnel Albstadt-Laufen. Da liegen Metallteile auf der Fahrbahn. Dann wird geblitzt. B14 Schwäbisch Hall Richtung Stuttgart am Teiler. B14 B29. Da ist 100. Und in Kupferzell beim Supermarkt Ortsausgang. Da ist 50. Dankeschön, Marc. Staus und Blitzer meldet ihr bei uns telefonisch. Wenn ihr wollt, gerne auch einfach per WhatsApp. Natürlich kostenlos an der 08000 75 7000. Gerne auch per Antenne 1 App.
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0: Mein Freund überwacht mich und ich find's vollkommen okay. Hier ist das Radio Antenne 1 und mein Dennis hat mir jetzt doch tatsächlich so einen Tracking-Transponder geschenkt. Und ich dachte zuerst, bist du bescheuert? Ich lasse mich doch nicht kontrollieren. Aber inzwischen fühle ich mich damit tatsächlich irgendwie sicherer, vor allem, wenn ich allein unterwegs bin. Und jetzt würde mich mal interessieren, wie ihr das mit dem Partner-Tracken denn seht. Anna aus Vaihingen.
1: Ich finde es halt eben schwierig, dass man es einfach so schenkt. Oder halt eben auch hinterm Rücken macht. Sowas würde ich gar nicht cool finden. Ich finde halt eben, sowas sollte man dann schon vorher miteinander absprechen, ob das für beide Seiten okay ist. Weil ich finde halt eben auch, also wenn sowas mit Tracking ist, sollten das auch beide Partners machen können. Also ich sollte wissen, wo mein Partner ist und mein Partner dann auch, wo ich bin, aber nicht nur eine Seite.
0: Stimmt, Anna, ehrlich gesagt, danke für den Hinweis. Habe ich noch gar nicht bedacht. Dennis hat mir tatsächlich nur einen Tracker gekauft. Ich kann ihn gar nicht tracken. Also da muss ich nochmal mit ihm drüber sprechen. Aus Meschstetten hat sich jetzt noch Martina gemeldet.
2: Hallo, Jana Carola.
0: Hi.
2: Am Anfang mag das schön sein und fürsorglich sein, aber irgendwann mal geht es leider Gottes in die falsche Richtung. Und davor halt die Idee, wenn man wirklich dauernd in seinem ganzen Leben kontrolliert wird.
0: Ja, absolut. Gut, ich kenne meinen Dennis jetzt. Ich weiß, dass er das eigentlich echt aus Sicherheitsgründen macht. Reine Kontrolle geht für mich auch gar nicht. Aber was sagt ihr denn? Partner tracken praktisch und fürsorglich oder geht es gar nicht? Und das geht schon viel zu weit. 08000 75 7000. Ich freue mich über eure Meinungen.

0: 31 Grad im Breisgau. Hier ist Hitradio Antenne 1 und für alle, die heute trotz Sonne in der langen Jeans oder auch im Hemd feststecken, weil sich die Arbeit so vorgibt, gibt's die Leichtigkeit gleich via Musik mit einem echten Weltstar. Taylor Swift hat eine neue Nummer am Start, Overlight, aktuell einer meiner absoluten Favoriten, ist gleich dabei. Außerdem der Mann, der nicht nur Hits für sich selbst, sondern auch für internationale Superstars schreibt. Nico Santos mit All Time High, auch dabei in der nächsten halben Stunde. Das sind die besten Hits von heute, hier bei Hitradio Antenne 1.
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1: Hitradio Antenne 1, das Wetter nur im Bergland. Kurze Gewitter, sonst brauchen wir überall die Sonnenbrille. Aktuell bis zu 31 Grad, richtig viel Sonnenschein. Morgen nochmal die Fenster früh richtig schön aufreißen, tagsüber dann in Rolle runterlassen, denn die Temperaturen, die gehen nochmal weiter hoch. 33 Grad morgen maximal und auch am Samstag bleibt das Sommerfeeling komplett da. Heißt, vielleicht schon mal einen Platz im Biergarten reservieren. Ich wünsche euch einen tollen Donnerstag. Wir haben jetzt 5:05.
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22: Mit Lukas Schröder, schönen guten Tag. Ein digitaler Angriff mit weitreichenden Folgen für Kliniken in Deutschland beschäftigt jetzt die Ermittler. Nach einer Cyberattacke auf den Krankenhausdienstleister Unimed im saarländischen Wadern hat die Polizei jetzt ein Verfahren wegen Cyberkriminalität eingeleitet. Unbekannte Täter hatten sich nach bisherigen Erkenntnissen Zugang zu Teilen der IT-Systeme verschafft und dabei Daten zehntausender Privatpatienten und Selbstzahler entwendet. Betroffen waren unter anderem auch die Unikliniken in Freiburg, Ulm, Heidelberg und Tübingen. Mitten in Heilbronn hat ein Streit zwischen vier Männern heute Morgen einen größeren Polizeieinsatz ausgelöst. Dabei kam es auch zu einem Messerangriff. Mehrere Menschen wurden verletzt, wie schwer ist noch unklar. Rund um den Einsatzort kam es stundenlang zu Verkehrsbehinderungen. Die Polizei betont aber, für Unbeteiligte bestand zu keinem Zeitpunkt eine Gefahr. Die EU hat im ersten Quartal deutlich weniger Waren in die USA exportiert als ein Jahr zuvor. Laut Eurostat gingen die Ausfuhren um rund ein Drittel zurück. Die USA blieben mit fast 120 Milliarden Euro aber weiterhin das wichtigste Exportziel der EU. Insgesamt sanken auch die Exporte in andere wichtige Partnerländer wie China oder die Türkei. Gerade was die USA betrifft, sind natürlich die Gründe nach wie vor die an die EU verhängten US-Zölle. Und auch die Beschäftigten aus Kliniken in Baden-Württemberg haben heute gegen die geplante Reform der gesetzlichen Krankenversicherung protestiert. Nach Angaben der Gewerkschaft Verdi beteiligten sich landesweit rund 850 Menschen an Kundgebungen, unter anderem in Stuttgart, Ulm, Karlsruhe und Calw. Die Gewerkschaft warnt davor, dass Krankenhäuser durch die Reform massiv unter Druck geraten könnten, mit Folgen für Arbeitsplätze, Pflegepersonal und die Versorgung von Patienten.
1: 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A6 Heilbronn Richtung Nürnberg zwischen Ilshofen, Wolpertshausen und dem Kreuz Feuchtwangen-Crailsheim. 15 Kilometer Stau, 38 Minuten länger. Dann die A8 Stuttgart Richtung Karlsruhe zwischen Heimsheim und Pforzheim Ost. 5 Kilometer Stau, eine Viertelstunde Zeitverlust. Kreis Tübingen, eine Meldung Nordring zwischen dem Abzweig nach Thalheim und Nehren. Da hat jemand einen Strohballen verloren, der liegt jetzt auf der Fahrbahn rum. Und wir schauen noch in den Schwarzwald-Baar-Kreis und Kreis Rottweil zwischen der Überleitung Schwenningen-Nord-Dauchingen und der Ausfahrt Schwenningen-Ost-Deislingen. Da läuft eine Unfallaufnahme. Außerdem Feuchtenberg zwischen L1045 und Öhringer Straße. Da nochmal eine Unfallaufnahme. Und Schwäbisch Gmünd in Richtung Geildorf zwischen Reipersberg und Unterrot. Auch da ein Unfall. Kupferzell wird geblitzt beim Supermarkt am Ortsausgang. Da ist 50. Danke, Marc. Dann auf der B14 Schwäbisch Hall Richtung Stuttgart. An Teiler B14, B29, da ist 100. Danke, Claudi. Und am Ortseingang Königshofen, wenn ihr aus Lauda kommt, da ist 30. Danke, Joe. Staus und Blitzer meldet ihr bei uns telefonisch. Gerne auch einfach per WhatsApp. Natürlich kostenlos an der 08000 75 7000 oder per Antenne 1 App.
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1: 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Und da geht einem echtes Herz auf. Ein Mädchen schmeißt ihrem Nachbarn einen Papierflieger über den Gartenzaun. Darauf geschrieben eine Bitte, dass er doch was von Taylor Swift auf seiner Gitarre spielen soll. Hat er direkt gemacht. Das Mädchen hat dann mitgesungen und das Video ist um die ganze Welt gegangen. Taylor Swift hat es selber gesehen und dem Mädchen jetzt eine eigene Gitarre geschenkt. Super süß, finde ich, von einer ganz starken Frau. Taylor Swift, jetzt unser Start in die halbe Stunde Hits nonstop. 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

Hier ist das Radio Antenne 1 für euch mit einer kleinen Erinnerung, falls ihr am langen Wochenende Richtung Süden wollt. Der Brenner ist am Samstag nämlich dicht. Alternativen sind der Reschenpass oder auch die Gotthardroute. Trotzdem müsst ihr mit mehr Stau rechnen als sonst. Nehmt uns also gern online mit. Per Antenne 1 App sind wir auch im Urlaub an eurer Seite und das mit Musik ohne Stau, nämlich hier nonstop. Die halbe Stunde Hits jetzt mit guter Laune Pop. Hier ist Nico Santos, die besten Hits von heute. Lately.

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15: Es ist kurz vor 4:30. 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A6 Heilbronn Richtung Nürnberg zwischen Ilshofen, Wolpertshausen und Schnelldorf. 12 Kilometer Stau, eine Dreiviertelstunde Zeitverlust. Dann die B14 Stuttgart Richtung Backnang zwischen Wendstraße in Stuttgart und dem Kapelbergtunnel eine ungesicherte Unfallstelle. Außerdem Stuttgart-Feuerbacher Tunnel bis Föhrichstraße. Da zwischen dem Tunnel und dem Ortsausgang auch nochmal ein Unfall. Schwäbisch Gmünd Richtung Galdorf zwischen Reipersberg und Unterroth. Auch da läuft eine Unfallaufnahme. Dann Stuttgart-Rheinsburg, Straße, Höhe Schwabstraße, auch da ein Unfall im Kreuzungsbereich. Und eine Meldung aus dem Kreis Tübingen, Nordring zwischen dem Abzweig nach Thalheim und Nähren, da Strohballen auf der Fahrbahn. Dann wird geblitzt, Ortseingang Königshofen aus Richtung Lauda kommen, da ist 30, danke Joe. Und B27 Ludwigsburg Richtung Stuttgart beim Autokino, da ist 80. Bei der Nothaltebucht, danke schon schön noch an Harald fürs Melden. Und wenn ihr jetzt auch was habt, egal ob Stau oder Blitzer, freue mich jetzt auch über eure Meldung telefonisch, gerne auch per WhatsApp. Immer kostenlos an der 08000 75 7000 oder einfach per Antenne 1 App. Gute Fahrt.
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0: Stellt euch vor, ihr wollt in den Urlaub fliegen und plötzlich ist der Koffer weg.
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0: Fast so wäre das Tristan aus Kernenstetten passiert. Deine Story, erzähl.
3: Mein Schwiegervater wollte mir nach Mallorca in Urlaub fliegen. Mhm. Und er hat uns dann früh morgens schon dorthin gefahren, uns alle. Da kam dann die Polizei. Die sind sogar nur vorbeigefahren, haben geguckt und so. Und dann hat halt mein Schwiegervater gesagt, jetzt alle aussteigen. Und dann, ich glaube, meinen Koffer konnte ich noch rausholen. Und dann ist er losgefahren.
0: Was? Dein Schwiegervater hat euch zum Flughafen gefahren und hat euch ausgeladen, aber die Koffer wieder mitgenommen.
3: Ja, genau. Nicht alles ausgeladen, nur das war's, genau. Wir dachten, jetzt sucht er noch einen Parkplatz vielleicht. Der ist dann nach Hause gefahren und dann ist meine Frau mit dem Taxi ihm quasi hinterhergefahren. Im Heimatort wieder hat der Taxifahrer ihn dann quasi gestellt und dann haben sie umgepackt und meinem Schwiegervater war es voll peinlich natürlich.
0: Super witzig. Also mega Story. Ich glaube, darüber könnt ihr jetzt noch Jahrzehnte lachen und auf jeden Fall ist er hier der Tollpatsch des Tages.
3: Ja.
0: Dankeschön fürs Nachmittag versüßen und wenn euch jetzt auch eine Story einfällt, meldet euch jetzt kostenlos an der 08000 75 7000 hier bei Hitradio Antenne 1. Was ist bei euch schon schiefgelaufen?
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0: Avicii Beats rein. Oliver Heldens Lady, ganz neu bei uns, gleich dabei. Das absolute Urlaubsfeeling kommt außerdem mit dem hier. Turn the Lights Off, vom Geheimtipp zum echten Sommercheck geworden. Auch bei uns nach den News, das sind die besten Hits von heute. 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
0: 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Das Wetter heute, am besten nochmal Getränke kalt stellen und Sonnencreme draufklatschen. Wieder viel Sonnenschein in Baden-Württemberg, nur im Bergland. Einzelne Gewitter, 31 Grad maximal. Morgen können wir dann die Klimaanlage nochmal richtig aufdrehen bei bis zu 33. Wieder absolutes Badeseewetter. Genauso am Samstag. Sonntag kühlt es dann langsam runter. Ich wünsche euch einen tollen Donnerstag. Wir haben 5 vor 5.
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17: Mit Lukas Schröder, guten Tag. Ein routinierter Fahrkartenkontrollgang endet tödlich und führt nun Monate später vor Gericht. Knapp 4 Monate nach dem Angriff auf einen Zugbegleiter in der Westpfalz hat die Staatsanwaltschaft einen 26-Jährigen wegen Mordes angeklagt. Der Mann soll im Februar in einem Regionalzug den 36-jährigen Zugbegleiter nach einer Fahrkartenkontrolle angegriffen und so schwer verletzt haben, dass dieser 2 Tage später starb. Auslöser war wohl eine Ticketkontrolle. Der Angeklagte räumte die Schläge ein, bestreitet aber einen Tötungsvorsatz. Mit einem mutmaßlichen System aus illegaler Beschäftigung und nicht abgeführten Sozialabgaben haben Bauunternehmer aus der Region Stuttgart Sozialkassen um Millionen gebracht. Dafür sind jetzt 3 Firmeninhaber zu Haftstrafen verurteilt worden. Nach Angaben des Zolls sollen Beschäftigte jahrelang gar nicht oder nur teilweise bei den Sozialversicherungen gemeldet worden sein. So sollen rund 4 Millionen Euro an Beiträgen gefehlt haben. Die Ermittler sprechen von Scheinsubunternehmen und fingierten Rechnungen, über die Bargeld für illegale Lohnzahlungen organisiert worden sein sollen. Der Waffenhersteller Heckler & Koch aus Baden-Württemberg profitiert weiter vom weltweiten Aufrüsten. Das Unternehmen aus Oberndorf hat seinen Gewinn im ersten Quartal mehr als verdreifacht. Auch der Umsatz legte deutlich zu. Hintergrund sind unter anderem die großen Aufträge von den NATO-Armeen, darunter auch neue Sturmgewehre für die Bundeswehr. Und Brückenhochzeit mit Verspätung. Die Gänstorbrücke zwischen Ulm und Neu-Ulm ist nach mehreren verschobenen Terminen nun erstmals verbunden worden, wie der SWR berichtet. Der Lückenschluss gelang in der Nacht, nachdem es zuvor immer wieder Probleme beim Transport der Stahlteile aus Polen gegeben hatte. Unter anderem durch Pannen, fehlende Genehmigungen und enge Durchfahrten. Weitere Bauteile sollen in den kommenden Nächten folgen. Die Fertigstellung des Gesamtprojekts ist für Ende nächsten Jahres vorgesehen.
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18: Zu Jahresbeginn sind in Deutschland die Löhne erneut schneller gestiegen als die Verbraucherpreise. Daraus ergibt sich im ersten Quartal 2026 eine Steigerung der Reallöhne. Um 1,8% im Vergleich zum Vorjahreszeitraum. Das teilte das Statistische Bundesamt mit. Diese Entwicklung dauert seit 3 Jahren kontinuierlich an, nachdem die Phase der Hochinflation infolge des Ukraine-Kriegs überwunden war. Und noch der Blick auf den DAX. Der stand zuletzt bei 25.027 Punkten. Lea Matschulat für Hitradio Antenne 1.
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0: Der Hitradio Antenne 1 Verkehr, damit ihr gut ankommt. A6 Heilbronn Richtung Nürnberg zwischen Ilzhofen, Wolpertshausen und Schnelldorf. 15 Kilometer stockender Verkehr, 23 Minuten Zeitverlust. Dann die B14 Stuttgart Richtung Backnang zwischen Benzstraße in Stuttgart und dem Kappelbergtunnel. Eine ungesicherte Unfallstelle auf der linken Seite. B10, B14 Stuttgart Richtung Backnang zwischen Stuttgart Ost und Fellbach Süd. Da nochmal 6 Kilometer Stau. Dann Stuttgart Feuerbacher Tunnel bis Förichtstraße zwischen Feuerbach und Tunnel und dem Ortsausgang. Da hat es einen gekracht, ein Unfall. Und die letzte Meldung, Schwäbisch Gmünd Richtung Galdorf zwischen Reifersberg und Unterroth, da läuft eine Unfallaufnahme. Es wird geblitzt, Ortseingang Königshofen aus Richtung Lauda kommen. Das ist 30, Dankeschön, Joe. Außerdem die 27 Ludwigsburg Richtung Stuttgart beim Autokino in der 80er-Zone bei der Nothaltebucht. Dankeschön auch noch hier fürs Melden. Und wenn ihr jetzt auch noch was habt, egal ob Stau oder Blitzer, ich freue mich auch über eure Meldung. Telefonisch geht gerne auch einfach per WhatsApp. Immer kostenlos an der 08000 75 7000, gerne auch per Antenne 1 App.
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0: 1. Und was mein Freund jetzt gebracht hat, das glaubt ihr nicht. Ich dachte erstmal, bist du jetzt total bescheuert? Bis mich das Ganze doch überzeugt hat. Sandra aus Freudenstadt hingegen lässt sich da gar nicht weich kriegen.
20: Nein, für mich wäre das ein ganz klares Nein.
0: Was ich meine und warum Sandra ausrasten würde, gleich in nur 12 Minuten. Bis dahin die meiste Abwechslung mit den 10ern, den 20ern und den besten Hits von heute. Hier bei Hitradio Antenne 1, hier ist zum Mitsingen. Turn the lights.

0: Mein Freund überwacht mich und ich find's vollkommen okay. Hier ist Radio Antenne 1 und ich hab's euch vorhin erzählt, mein Dennis hat mir jetzt echt so einen Tracking-Transponder geschenkt und ich hab echt gedacht, hackt's dem? Ist er jetzt total bescheuert? Ich lass mich hier doch nicht kontrollieren. Aber inzwischen fühle ich mich tatsächlich irgendwie sicherer mit dem Ding. Vor allem eben, wenn ich allein unterwegs bin. Ich hab euch gefragt, wie ihr das Ganze seht. Wer ist denn jetzt dran?
1: Hey Jana, Olli.
0: Hi Olli.
1: Ja, im Prinzip ist es mit dem Tracking gar nicht mal so übel, das ist richtig. Erst Moment so, geht gar nicht, aber im zweiten Moment, klar, Sicherheit. Ich meine, bei meiner Frau und mir ist es genauso, wir haben ja übers Handy, wo wir uns gegenseitig dann suchen können, falls irgendwas sein sollte. Und ja, aber im Prinzip jeder, wie er möchte. Also ich finde es auch in Ordnung.
0: Danke dir. Für Sandra aus Freudenstadt hingegen geht das gar nicht, sagst du.
2: Wäre für mich ein Unding. Ich würde mich total kontrolliert und überwacht fühlen. Nee, möchte ich nicht haben. Würde ich auch bei einem Mann oder meinem Partner niemals irgendwie installieren oder ans Herz legen, sowas bei sich zu tragen. Nein, für mich wäre das ein ganz klares Nein.
0: Dankeschön auch an dich. Was sagt ihr denn zum Thema? Partner tracken, praktisch und fürsorglich oder geht es viel zu weit? 08000 75 7000. Ich freue mich über eure Meinung. Hören wir dann gleich zusammen hier um kurz nach 6 bei Hitradio Antenne 1.

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12: Es ist 5:30. Der Hitradio Antenne 1 Verkehr, damit ihr gut ankommt. A6, eine Meldung Heilbronn Richtung Nürnberg zwischen Ilshofen, Wolpertshausen und Schnelldorf. 15 Kilometer stockender Verkehr, gute 20 Minuten Zeitverlust. A8, Stuttgart Richtung Karlsruhe zwischen Pforzheim-West und Karlsbad, da eine ungesicherte Unfallstelle. A81, Stuttgart Richtung Singen zwischen Oberndorf am Neckar und Rottweil, da haben wir Gegenstände und zwar ein Gullideckel auf der Fahrbahn. A81, Stuttgart Richtung Singen zwischen dem Dreieck Bad Dürrheim und Geisingen, da nochmal eine ungesicherte Unfallstelle. Dann die B14 Stuttgart-Hauptstädter Straße zwischen Österreichischer Platz und Kolbstraße, ein Unfall auf der linken Seite. Stuttgart-Feuerbacher Tunnel bis Föhrichstraße zwischen Feuerbacher Tunnel und Ortsausgang, da nochmal ein Unfall. Und Schwäbisch Gmünd Richtung Geildorf zwischen Reipersberg und Unterroth, auch da läuft eine Unfallaufnahme. Außerdem B10, B27 Stuttgart, die Heilbronner Straße zwischen Feuerbach Ost und Zuffenhausen Süd. Da ist gerade der rechte Fahrstreifen blockiert, Grund ist auch da ein Unfall. Und wir schauen noch nach Stuttgart. Kirchheimer Straße zwischen Heumaden und Sillenbuch in beiden Richtungen gesperrt, dann Unfall mit sogar Verletzten. Und dann wird aktuell geblitzt auf der B27 Ludwigsburg Richtung Stuttgart beim Autokino, da ist 80 und Ortseingang Königshofen noch ein Blitzer. Wenn ihr aus Richtung Lauda kommt, da ist 30. Habt ihr noch was gesehen? Ich freue mich über eure Meldung. Telefonisch, gern auch einfach per WhatsApp. Immer kostenlos für euch 08000 75 7000. Gern auch einfach per Antenne 1 App.
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Wem von euch läuft gerade der Schweiß runter? Wem von euch ist viel zu warm? Ja, ich sehe schon, da gehen hier einige Hände nach oben. Ich habe eine Lösung. Macht euch doch am besten eine Wärmflasche. Klingt komplett verrückt, ich weiß, wird aber gleich logisch. Hier ist Hitradio Antenne 1 und Schlafexperten sagen tatsächlich, dass uns eine Wärmflasche mit kaltem Wasser nachts tatsächlich runterkühlen kann. Einfach vorher in den Kühlschrank legen und dann ab ins Bett damit. Klingt komplett falsch, ich weiß, funktioniert aber wohl besser als der Ventilator nachts. Also meine liegt jetzt im Kühlfach und wenn ihr eure jetzt auch reinpackt, dann reicht es noch für heute Nacht. Schwitzen, das geht jetzt zusammen mit aktuellem Dance-Pop. Hier war Hitradio Antenne 1, die besten Hits von heute mit Gabriella.

0: Hier ist das Radio Antenne 1, gleich mit dem Mann, der weltweit alle Herzen zum Schmelzen bringt. Teddy Swims, Bad Dreams, wartet nach den News auf uns. Außerdem die Stimme, die quer durch Europa läuft, mit Leonie. Mit Don't Worry. Eine der erfolgreichsten deutschen Superstars. Hier bei Hitradio Antenne 1, das sind die besten Hits von heute.
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2: 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Schönen Donnerstag euch. Wisst ihr, ich finde, Gelassenheit ist das größte Geschenk des Himmels, was es gibt auf dieser Welt. Naja, vielleicht ist das ein bisschen übertrieben, aber ehrlich gesagt, gelassene Menschen, finde ich, sind eine Wohltat. Morgens schon in der U-Bahn. Wenn jemand gelassen und entspannt ist, ist es ganz anders, wie wenn jemand so angestrengt, hektisch und so ganz wichtig tuend durch die U-Bahn hetzt und zur Arbeit geht und dann durch den Tag hetzt und jagt. Nein, wir brauchen Entspanntheit, ein bisschen Gelassenheit. Gelassenheit ist die unterschätzte Gabe des Geistes Gottes. Daran erinnert uns Pfingsten. Sonntag haben wir Pfingsten gefeiert. Und das ist auch ein Fest der Gelassenheit. Denn was immer auch geschehen wird, es gibt immer noch einen Gott im Himmel. Und er hält uns fest, auch heute. Ich wünsche euch in diesem Sinne einen gelassenen Donnerstagabend.
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4: Hört gerade hier Antenne 1, das Wetter. Nur im Bergland heute kurze Gewitter, sonst brauchen wir überall die Sonnenbrille. Bis zu 31 Grad, immer noch richtig viel Sonnenschein. Morgen früh am besten nochmal die Fenster aufreißen, tagsüber dann den Rollo runter, denn die Temperaturen, die gehen nochmal weiter hoch, 33 Grad maximal. Und auch am Samstag bleibt das Sommerfeeling bei uns, heißt jetzt vielleicht schon mal am besten den Platz im Biergarten reservieren. Ich wünsche euch einen tollen Donnerstag. Wir haben jetzt 5 vor 6.
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5: Mit Lukas Schröder, guten Tag. Die EU hat im ersten Quartal deutlich weniger Waren in die USA exportiert als ein Jahr zuvor. Laut Eurostat gingen die Ausfuhren um rund ein Drittel zurück. Die USA blieben mit fast 120 Milliarden Euro aber weiterhin das wichtigste Exportziel der EU. Insgesamt sanken auch die Exporte in andere wichtige Partnerländer. Die Importe in die EU gingen zurück, insgesamt um rund 3%. Gründe sind nach wie vor die an die EU verhängten US-Zölle. Mitten in Heilbronn hat ein Streit zwischen 4 Männern heute Morgen einen größeren Polizeieinsatz ausgelöst. Dabei kam es auch zu einem Messerangriff. Mehrere Menschen wurden verletzt, wie schwer ist noch unklar. Rund um den Einsatzort kam es stundenlang zu Verkehrsbehinderungen. Die Heilbronner Polizei betont aber, für Unbeteiligte bestand zu keiner Zeit eine Gefahr. Festnahme nach Brand in Pizzeria in Tuttlingen. Ein 63 Jahre alter Mann ist wegen des Verdachts der schweren Brandstiftung in Untersuchungshaft gekommen. Die Kriminalpolizei war nach dem Feuer Mitte Mai auf Hinweise gestoßen, die auf eine vorsätzliche Tat hindeuten. Bei einer Durchsuchung wurden Beweismittel sichergestellt, die den Verdacht erhärteten. Der Brand war von einem Anwohner entdeckt und schnell gelöscht worden. Ein Übergreifen auf weitere Gebäudeteile konnte verhindert werden. Und die CDU sorgt gerade mit Broschüren für Aufsehen. Darin hat sie AfD-Abgeordneten mit dem Titel Abstieg für Deutschland geschickt, inklusive Austrittsformular aus der Partei. Darin wirft die Union der AfD unter anderem vor, eine Gefahr für die Demokratie zu sein und stützt sich auf Zitate aus der Partei. Die Aktion wird von der CDU als eine Art Service beschrieben, damit Austritte leichter möglich seien. Die AfD kritisiert das Vorgehen als politische Provokation.
4: Der Hitradio Antenne 1 Verkehr, damit ihr gut ankommt. A81 Heilbronn Richtung Würzburg zwischen Boxberg und Ahorn, da ein kaputtes Auto auf der linken Seite. B14 Stuttgart Hauptstädter Straße zwischen Österreichischer Platz und Kolbstraße, ein Unfall auch da auf der linken Seite. B10, B27 Stuttgart Heilbronner Straße zwischen Feuerbach Ost und Zuffenhausen Süd, da ein Unfall mit einem LKW, da ist der rechte Fahrstreifen blockiert. Dann Haslach im Kitzigtal Richtung Freudenstadt zwischen Schenkerzell und Rötenbach, Schenkenzell und Rötenbach. Dann kaputter LKW im Kurvenbereich. Unter Gruppenbach auch da eine Gefahrenmeldung beim Ortseingang. Da steht ein kaputtes Auto. Und wir schauen noch in den Kreis Reutlingen. Zwischen der B312, Metzingen West und Reutlingen in beiden Richtungen. Vorsicht, da ist ein Schaf auf der Fahrbahn. Und Rems-Murr-Kreis Höhe Marbacher Straße in beiden Richtungen. Da nochmal ein Unfall. Dann Stuttgart-Kirchheimer Straße zwischen Heumaden und Sillenbuch. Auch da ein Unfall mit Verletzten. Und eine Meldung ist die letzte. Kommt aus dem Zollernalbkreis. Zwischen Stetten und Melchingen da eine Ölspur auf der Fahrbahn. Geblitzt wird auf der B27 Ausfahrt Heilbronn bei der Heilbronner Schleuse. Da ist 70, liebe Steffi, danke fürs Melden. Und wenn ihr auch was habt, egal ob Stau oder Blitzer, freue mich hier auch über eure Meldung, telefonisch oder per WhatsApp 08000 75 7000 oder per Antenne 1 App.
1: 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Hier ist Jana Carola.
4: Partner tracken, praktisch und fürsorglich oder geht es viel zu weit? Eure Meinung dazu jetzt auch gern an der 08000 75 7000. Was ihr sagt, hören wir hier schon nach nur 4 Hits. Und damit für euch die meiste Abwechslung mit Was zum Mitsingen von Coldplay, Dance Beats von OneRepublic und natürlich die besten Hits von heute hier bei Hitradio Antenne 1. Hier ist Leonie mit Don't Worry. Einen schönen Feierabend.

0: Nein, für mich wäre das ein ganz klares Nein.
1: Das sagt Sandra aus Freudenstadt zu unserem Thema heute hier bei Hitradio Antenne 1. Partner tracken, praktisch und fürsorglich oder geht es einfach viel zu weit? Mein Freund der Dennis, der überwacht mich jetzt nämlich und ich finde es vollkommen okay. Ich fühle mich sogar sicherer. Er hat mir jetzt so einen Tracker geschenkt und ich habe auch erstmal gedacht, hey, hakt's dem. Aber jetzt fühle ich mich da einfach wohler mit. Eva aus Ditzingen ist dran.
2: Hi.
1: Hi.
2: Gut, wenn er besorgt ist. Schlecht, wenn er dich nur kontrollieren möchte. Wenn du auch so einen Tracker von ihm hast, dann finde ich das bei gegenseitigem Einverständnis völlig okay.
1: Habe ich tatsächlich nicht. Das Ding hat 7 € gekostet. Ich war ehrlich gesagt zu geizig, aber stimmt, es wäre schon fair. Danke dir, Anna aus Vaihingen. Du trackst deinen Partner auch.
3: Also gerade, wenn er auf dem Fest ist oder irgendwie auf einem Konzert oder sonst irgendwo, auch sonst. Aber ich finde halt eben so ein Tracking sollte wirklich dann nur dafür da sein, dass wirklich im Notfall geholfen werden kann, dass man weiß, wo der andere sich befindet, aber nicht um die ganze Zeit kontrollieren zu können, wo der andere sich jetzt aufhält.
1: Was sagt ihr denn dazu? Partner tracken, praktisch und fürsorglich oder geht das viel zu weit? Meldet euch jetzt gern kostenlos an der 08000 75 7000. Das große Fazit nachher um 7:15 hier bei Hitradio Antenne 1.

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12: 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Der Hitradio Antenne 1 Verkehr, damit ihr gut ankommt, um kurz vor 6:30. A81 Heilbronn Richtung Würzburg zwischen Boxberg und Ahorn, dann kaputter LKW, link kaputtes Auto auf der linken Seite. Dann A81 Singen Richtung Stuttgart bei der Ausfahrt Kreuz Büblingen-Hulb, Holzteile auf der Fahrbahn. Dann ein Unfall B27 Stuttgart, die Heilbronner Straße. Außerdem Haslach im Kitzigtal Richtung Freudenstadt, dann kaputter LKW im Kurvenbereich. Dann Kreis-Reutlingen zwischen der B312, Metzingen und Reutlingen, beiden Richtungen immer noch das Scharf auf der Fahrbahn. Nochmal eine Unfallaufnahme im Rems-Murr-Kreis Höhe Marbacher Straße in beiden Richtungen. Noch ein Unfall in Stuttgart, Kirchheimer Straße zwischen Heumaden und Sillenbuch. Und Zollernalbkreis zwischen Stetten und Melchingen, da eine Ölspur auf der Fahrbahn. Es wird geblitzt auf der B27 Ausfahrt Heilbronn bei der Heilbronner Schleuse. Da ist 70. Danke Steffi fürs Melden. Und wenn ihr jetzt auch was habt, egal ob Stau oder Blitzer, ich freue mich über eure Meldung telefonisch oder per WhatsApp. Immer kostenlos an der 08000 75 7000. Gern auch per Antenne 1 App.
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Hitradio Antenne 1 ist hier. Na, wer von euch hängt gerade am Handy? Vielleicht sogar beim Online-Dating? Läuft bei vielen ja ganz gut. Und zumindest da haben Superstar Alex Warren und auch ich was gemeinsam. Wir haben nämlich beide unseren Partner online kennengelernt. Er sogar über Snapchat. Dabei fliegen ihm eigentlich auch so 1000 Herzen zu, wenn er auf der Bühne steht und anfängt zu singen. Und ich bin mir sicher, das schafft er auch jetzt hier in Baden-Württemberg, die Herzen zum Schmelzen zu bringen. Hier ist Alex Warren mit seiner aktuellen Nummer Fever Dream. Die besten Hits von heute bei Hitradio Antenne 1. Schönen Feierabend euch.

0: Hier ist Radio Antenne 1, kurz vor 7, vielleicht noch Pflanzen gießen, vielleicht noch irgendwas Kühlendes einkaufen, dann ist aber gut. Für heute, wir lassen den Donnerstag ausklingen mit mega schönen DJ-Beats zum Treiben lassen. Kygo, Save My Love, und dann läuten wir schon mal das Freitagsfeeling ein. Mit Nico Santos und All Time High, gehört seit Jahren zu den erfolgreichsten deutschen Airplay-Künstlern. Auch hier am Start nach den News. Das sind die besten Hits von heute. Hier bei Hitradio Antenne 1.
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7: 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Hitradio Antenne 1, das Wetter. Nur im Bergland noch einzelne Gewitter, sonst brauchen wir überall die Sonnenbrille heute Abend. Immer noch warm, bis zu 31 Grad in Baden-Württemberg. Morgen früh nochmal Fenster aufreißen, tagsüber den Roller runterlassen, bis zu 33 Grad, also nochmal ein Ticken wärmer. Samstag bleiben wir beim absoluten Badewetter, Sonntag wird es dann ein bisschen kühler. Ich wünsche euch einen tollen Donnerstag, wir haben jetzt 5:07.
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9: Mit Lukas Schröder, guten Abend. Der Osten Deutschlands droht nach Einschätzung von Wirtschaftsforschern wirtschaftlich den Anschluss zu verlieren. Im neuen Wettbewerbsreport Ostdeutschland warnen Experten vor zu wenigen Investitionen, Fachkräftemangel und den Folgen einer alternden Bevölkerung. Besonders kritisch sei, dass viele junge und gut ausgebildete Menschen abwandern würden. Bis 2035 könnte die Zahl der Erwerbstätigen mancherorts um bis zu ein Viertel sinken. Die Ostbeauftragte der Bundesregierung forderte deshalb mehr Investitionen und Zukunftsperspektiven für die Menschen vor Ort. Mit einem mutmaßlichen System aus illegaler Beschäftigung und nicht abgeführten Sozialabgaben haben Bauunternehmer aus der Region Stuttgart Sozialkassen um Millionen gebracht. Dafür sind jetzt 3 Firmeninhaber zu Haftstrafen verurteilt worden. Nach Angaben des Zolls sollen Beschäftigte jahrelang gar nicht oder nur teilweise bei den Sozialversicherungen gemeldet worden sein. So sollen rund 4 Millionen Euro an Beiträgen gefehlt haben. Die Ermittler sprechen von Scheinsubunternehmen und fingierten Rechnungen, über die Bargeld für illegale Lohnzahlungen organisiert worden sein sollen. Beschäftigte aus Kliniken in Baden-Württemberg haben heute gegen die geplante Reform der gesetzlichen Krankenversicherung protestiert. Nach Angaben der Gewerkschaft Verdi beteiligten sich landesweit rund 850 Menschen an Kundgebungen, unter anderem in Stuttgart, Ulm, Karlsruhe und auch Calw. Die Gewerkschaft warnt davor, dass Krankenhäuser durch die Reform massiv unter Druck geraten könnten, mit Folgen für die Arbeitsplätze, Pflegepersonal und die Versorgung von Patienten. Und das Biosphärengebiet Schwäbische Alb hat seine Sammlung 100 historisch-kulturelle Highlights im Zuge der Gebietserweiterung vollständig ergänzt. Neu aufgenommen wurden dabei unter anderem der Albaufstieg bei Honau oder der Blautopf in Blaubeuren. Das Projekt soll die kulturelle und historische Vielfalt der Region sichtbar machen und online zugänglich bündeln.
7: Der Hitradio Antenne 1 Verkehr, damit ihr gut ankommt. A81 Würzburg Richtung Heilbronn zwischen Neuenstadt am Kocher und dem Kreuz Weinsberg. Da haben wir einen Reifen auf der Fahrbahn. Kreis Reutlingen zwischen Metzingen West und Reutlingen. Immer noch das freilaufende Schaf, seid ihr unbedingt vorsichtig. Rems-Murr-Kreis Höhe Marbacher Straße in beiden Richtungen eine Unfallaufnahme. Und Stuttgart-Kirchheimer Straße zwischen Heumaden und Sillenbuch. In beiden Richtungen dann Unfall mit Verletzten. Der Verkehr läuft aktuell dran vorbei. Geblitzt wird auf der B464 Richtung Tübingen bei der Abfahrt nach Böblingen. Zur Tübinger Straße bei der Ampel, da ist 70, danke Daniel. Und ein Blitzer auf der B27 Ausfahrt Heilbronn bei der Heilbronner Schleuse, auch da ist 70, danke schön Steffi. Staus und Blitzer meldet ihr bei uns telefonisch, gern auch einfach per WhatsApp, natürlich kostenlos an der 08000 75 7000 oder per Antenne 1 App.
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7: Sonne genießen und den Freitag ansteuern und das mit richtig viel guter Laune geht natürlich hier bei uns. Wir starten mit den besten Hits von heute und das ist Pop zum Gutfühlen von Nico Santos. Hier ist All Time High. Ich wünsche euch einen wundervollen Donnerstag-Feierabend.

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1: Mein Freund überwacht mich und ich find's vollkommen okay. Hier ist Radio Antenne 1 und ich hab's euch heute Nachmittag schon erzählt. Mein Dennis hat mir jetzt echt so einen Tracking-Transponder geschenkt und ich dachte zuerst, was soll denn der Kack jetzt? Aber irgendwie fühle ich mich damit mittlerweile einfach sicherer, vor allem dann, wenn ich allein unterwegs bin. Und dann habe ich euch gefragt, wie ihr denn zum Partner-Tracken steht. Und das hat die Hitradio Antenne 1 Community heute gesagt.
2: Sowas würde ich gar nicht cool finden. Also wenn, sollten das auch beide Partners machen können, aber nicht nur eine Seite.
3: Bei meiner Frau und mir ist es genauso. Wir haben ja übers Handy, wo wir uns gegenseitig dann suchen können, falls irgendwas sein sollte. Aber im Prinzip jeder, wie er möchte.
4: Wäre für mich ein Unding, ein ganz klares Nein.
1: Danke auf jeden Fall für die vielen verschiedenen Meinungen heute. Für mich hat es am Ende Anna aus Vaihingen an der Enns richtig schön auf den Punkt gebracht. Denn für mich kommt es genau darauf an.
2: Ein Tracking sollte wirklich dann nur dafür da sein, dass wirklich im Notfall geholfen werden kann, dass man weiß, wo der andere sich befindet, aber nicht um die ganze Zeit kontrollieren zu können, wo der andere sich jetzt aufhält.
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0: Happy Feierabend. Stell euch vor, ihr wollt in Urlaub fliegen und plötzlich ist der Koffer weg.
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0: Fast so wäre das Tristan aus Kernenstetten passiert. Deine Story, erzähl.
3: Mein Schwiegervater wollte mir nach Mallorca in Urlaub fliegen. Und er hat uns dann früh morgens schon dorthin gefahren, uns alle. Da kam dann die Polizei. Die sind sogar nur vorbeigefahren, haben geguckt und so. Und dann hat halt mein Schwiegervater gesagt, jetzt alle aussteigen. Und dann, glaube mein Koffer konnte ich noch rausholen. Und dann ist er losgefahren.
0: Was? Dein Schwiegervater hat euch zum Flughafen gefahren und hat euch ausgeladen, aber die Koffer wieder mitgenommen.
3: Ja, genau. Nicht alles ausgeladen, nur das war's, genau. Wir dachten, jetzt sucht er noch einen Parkplatz vielleicht. Der ist dann nach Hause gefahren und dann ist meine Frau mit dem Taxi ihm quasi hinterhergefahren. Im Heimatort wieder hat der Taxifahrer ihn dann quasi gestellt und dann haben sie umgepackt und meinem Schwiegervater war es voll peinlich natürlich.
0: Super witzig. Also mega Story. Ich glaube, darüber könnt ihr jetzt noch Jahrzehnte lachen und auf jeden Fall ist er hier der Tollpatsch des Tages.
3: Ja.
0: Danke fürs Feierabend versüßen und wenn euch jetzt auch eine Story einfällt, meldet euch wie immer online auf antenne1.de. Was ist bei euch schon schiefgelaufen? Ich freue mich drüber und wünsche euch jetzt einen zauberhaften Donnerstag-Feierabend. Wir starten Richtung Freitag mit den besten Hits von heute. Hier ist Weltstar Taylor Swift mit The Fate of Ophelia.

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8: Ich bin David Riemer. In den Verhandlungen zu einem Rahmenabkommen im Irankrieg gibt es angeblich einen wichtigen Fortschritt. Unterhändler aus den USA und dem Iran haben laut US-Kreisen eine vorläufige Einigung erzielt. US-Präsident Trump muss aber noch zustimmen, berichtet Axios.
9: Angeblich wurde der Deal schon vor 2 Tagen geschmiedet, aber Trump wollte noch drüber nachdenken. Zuletzt hatten neue Angriffe für Sorge um ein Halten der Waffenruhe gesorgt. Das Memorandum soll ein Ende des Krieges, die Öffnung der Straße von Hormuz und die Freigabe iranischer Vermögenswerte im Ausland festlegen. Die Waffenruhe soll weiter verlängert werden, bis alle weiteren Details geklärt sind. Das iranische Atomprogramm, Sanktionen und die Beseitigung von Seeminen in der Straße von Hormuz durch den Iran. Aus den USA, Tina Eck.
8: Bundesaußenminister Wadephul ist auf dem Weg nach New York zu den Vereinten Nationen und rührt noch einmal die Werbetrommel. Denn Deutschland kandidiert für einen Platz im UN-Sicherheitsrat, dem mächtigsten Gremium der Vereinten Nationen.
10: Wir möchten in dem Gremium einen aktiven Beitrag leisten für Frieden und Sicherheit, sagt Wadephul. Ganz konkret geht es um einen nicht ständigen Sitz bei den Vereinten Nationen. Doch ob das klappt, ist keineswegs sicher, denn es gibt Mitbewerber, Österreich und Portugal, und die haben ihre Kandidatur früher angemeldet. Außerdem kritisieren mehrere Länder Berlins Haltung im Gaza-Krieg. Kurz, die Wahl Anfang kommenden Monats könnte zur Wackelpartie werden. Claudia Wächter, Nachrichtenredaktion.
8: In den Bemühungen um ein Ende des russischen Angriffskrieges gegen die Ukraine wird die EU nach Einschätzung der EU-Chefdiplomatin Kallas niemals eine klassische Vermittlerrolle übernehmen können. Man wolle der Ukraine natürlich bei den Verhandlungen helfen, sagte Kallas. Ein neutraler Vermittler zwischen Russland und der Ukraine werde Europa aber nie sein können, denn man stehe an der Seite der Ukraine und verteidige auch die eigenen Sicherheitsinteressen, erklärte sie. Die italienischen Behörden haben Vermögenswerte im Wert von mehr als 200 Millionen Euro beschlagnahmt, die mit dem Mafia-Imperium des gestorbenen Bosses Matteo Messina Denaro in Verbindung stehen sollen. Bei einer groß angelegten Razzia in mehreren Ländern wurden 3 Personen festgenommen. Die Ermittlungen drehen sich um Geldwäsche aus Drogengeschäften. Sichergestellt wurden laut Polizei unter anderem Gold- und Luxusimmobilien an der spanischen Costa del Sol.
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11: Uns liegen derzeit keine Meldungen vor. Alle aktuellen Staus und Blitzer findet ihr jederzeit auf antenne1.de oder ganz bequem in unserer Antenne 1 App.
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2: Ich bin David Riemer. In den Verhandlungen zu einem Rahmenabkommen im Irankrieg gibt es einen wichtigen Fortschritt. Unterhändler aus den USA und dem Iran haben laut US-Kreisen eine vorläufige Einigung erzielt. US-Präsident Trump muss aber noch zustimmen, berichtet Axios. Sollte Trump das tun, würde die Waffenruhe verlängert und Verhandlungen über Irans Atomprogramm aufgenommen. Knapp 4 Monate nach dem tödlichen Angriff auf einen Zugbegleiter in Rheinland-Pfalz wird ein 26-Jähriger nun wegen Mordes angeklagt. Es war eine Tat aus niedrigen Beweggründen, teilte die Staatsanwaltschaft mit. Der mutmaßliche Täter soll den Bahnmitarbeiter nach einer Fahrkartenkontrolle mit Schlägen attackiert haben.
3: Die Tat hat viele geschockt, überall im Land, weil sie so sinnlos erscheint, die Situation so banal war. Der 26-Jährige fährt schwarz, wird bei einer Ticketkontrolle erwischt, soll den Zug verlassen und prügelt dann heftig auf den Bahnmitarbeiter ein. Das Opfer wird bewusstlos, stirbt später im Krankenhaus an einer Hirnblutung. Der mutmaßliche Täter sagt, die Staatsanwaltschaft habe die Tat gestanden, bestreitet aber einen Tötungsvorsatz. Claudia Wächter, Nachrichtenredaktion.
2: Die EU-Kommission hat wegen illegaler Produkte eine Strafe in Höhe von 200 Millionen Euro gegen den chinesischen Online-Marktplatz Temu verhängt. Das Unternehmen habe die Risiken und Schäden für Verbraucher nicht ordnungsgemäß bewertet und verstoße damit gegen EU-Recht, das teilte die Brüsseler Behörde mit.
4: Von einem besonders schwerwiegenden Verstoß gegen EU-Regeln sprach die Kommission. 130 Millionen EU-Bürger seien bei Temu Kunden und das Risiko für sie sei zu groß. So sei ein hoher Prozentsatz von Ladegeräten mangelhaft gewesen. Zu viele Babyspielzeuge hätten zu viele Chemikalien enthalten und bei anderen habe Erstickungsgefahr bestanden. Temu kümmere sich zu wenig um die Sicherheit der verkauften Produkte. Aus Brüssel, Dieter Ebeling.
2: Während der Hitzewelle in Frankreich mit Temperaturen von bis zu 37 Grad gibt es für Grundschüler im Ort Soustan statt Unterricht einen kostenlosen Besuch im Freibad. In den Klassenräumen waren bis zu 53 Grad gemessen worden, deshalb wurde der Unterricht abgesagt. Die rund 350 Schülerinnen und Schüler erhielten gratis Eintritt in ein Freibad. Wegen extremer Hitze gilt in 17 Departements die Warnstufe Orange. Außerdem wurden Züge gestrichen und im Großraum Paris Tempolimits sowie Fahrverbote verhängt.
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5: A8 Stuttgart Richtung München zwischen Eichelberg und Merklingen. Gefahr durch Spanngurte auf der Fahrbahn. 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
4: Ich bin Diana Kramer. In den Verhandlungen zu einem Rahmenabkommen im Irankrieg gibt es angeblich einen wichtigen Fortschritt. Unterhändler aus den USA und dem Iran haben laut US-Kreisen eine vorläufige Einigung erzielt. US-Präsident Donald Trump muss aber noch seine Zustimmung geben, heißt es.
5: Angeblich wurde der Deal schon vor 2 Tagen geschmiedet, aber Trump wollte noch drüber nachdenken. Zuletzt hatten neue Angriffe für Sorge um ein Halten der Waffenruhe gesorgt. Das Memorandum soll ein Ende des Krieges, die Öffnung der Straße von Hormuz und die Freigabe iranischer Vermögenswerte im Ausland festlegen. Die Waffenruhe soll

0: weiter verlängert werden, bis alle weiteren Details geklärt sind. Das iranische Atomprogramm, Sanktionen und die Beseitigung von Seeminen in der Straße von Hormuz durch den Iran. Tina Eck, USA.
1: Im Prozess um mutmaßliche Anschlagspläne auf ein Konzert von US-Star Taylor Swift in Wien ist der Angeklagte schuldig gesprochen worden. Die Geschworenen am Landesgericht Wiener Neustadt erkannten den 21-jährigen Österreicher auch bei der Bildung einer Terrorzelle für schuldig.
2: Die Attentatspläne auf das Taylor Swift-Konzert hatte der Hauptangeklagte freimütig gestanden. Mit Messern, einem Lastwagen oder einer Bombe wollte er möglichst viele Fans des US-Stars vor dem Wiener Ernst-Happel-Stadion töten. Schwieriger einzuordnen war seine Rolle bei der Bildung einer regelrechten Terrorzelle. Hier ging es letztlich um den Vorwurf der Beihilfe zum versuchten Mord. Aus Wiener Neustadt, Matthias Röder.
1: Der Tarifkonflikt für bundesweit rund 60.000 Beschäftigte bei der Deutschen Telekom ist beigelegt. Wie die Gewerkschaft Verdi und die Telekom mitteilten, wurde die Einigung in der vierten Runde nach einem 36-stündigen Verhandlungsmarathon erzielt. Vereinbart wurden nach Angaben beider Seiten höhere Entgelte und ein verlängerter Kündigungsschutz. Laut Verdi gibt es außerdem erstmalig einen Mitgliederbonus. Betriebsbedingte Kündigungen werden für die gesamte Laufzeit des Tarifvertrags ausgeschlossen. Nach dem Zusammenstoß von zwei Stadtbahnen in Hannover rechnen die Verkehrsbetriebe Östra mit einem Schaden in Millionenhöhe. Bei dem Unfall wurden laut Polizei 7 Menschen leicht verletzt. Nach ersten Erkenntnissen könnte eine falsch gestellte Weiche Ursache des Zusammenstoßes gewesen sein. Beide Bahnen entgleisten. Die Polizei hat die Ermittlungen aufgenommen.
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4: Uns liegen im Moment keine Meldungen vor. Alle aktuellen Staus und Blitzer findet ihr jederzeit auf antenne1.de oder ganz bequem in unserer Antenne 1 App.
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0: Moment mal. Mit Steffen Kern von der Evangelischen Kirche. Schönen Donnerstagabend. Die wesentlichen Dinge in der Welt sind nicht sichtbar, aber ihre Folgen sieht man. So ist das zum Beispiel mit der Liebe. Du kannst sie nicht sehen, du kannst sie nicht beweisen, aber du kannst sie empfinden und du kannst sie leben. All das, was wir aus Liebe tun, bleibt bestehen und hat gute Folgen. Darum lasst uns Liebe leben. Ich weiß, das klingt ein bisschen poetisch, aber es ist das große Geheimnis dieser Welt. In diesem Sinne euch eine gute Nacht.
1: Ein Gedanke eurer Kirche.
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3: Ich bin Diana Kramer. Die EU-Kommission hat wegen illegaler Produkte eine Strafe in Höhe von 200 Millionen Euro gegen den chinesischen Online-Marktplatz Temu verhängt. Das Unternehmen habe die Risiken und Schäden für Verbraucher nicht ordnungsgemäß bewertet und verstoße damit gegen EU-Recht, heißt es aus Brüssel.
4: 130 Millionen EU-Bürger seien bei Temu Kunden und das Risiko für sie sei zu groß. So sei ein hoher Prozentsatz von Ladegeräten mangelhaft gewesen. Zu viele Babyspielzeuge hätten zu viele Chemikalien enthalten und bei anderen habe Erstickungsgefahr bestanden. Temu kümmere sich zu wenig um die Sicherheit der verkauften Produkte. Aus Brüssel, Dieter Ebeling.
3: Steht ein Rahmenabkommen zum Iran-Krieg zwischen Teheran und Washington? Nach US-Berichten, wonach Unterhändler beider Seiten eine vorläufige Einigung erzielt hätten, heißt es

0: jetzt aus dem Iran, ein Abkommen sei bislang weder fertiggestellt noch bestätigt. Das berichtet die den iranischen Revolutionsgarden nahestehende Nachrichtenagentur Tasnim am Abend. Berichte von US-Medien, wonach das Abkommen bereits abgeschlossen wurde, seien falsch. Ziel des Abkommens soll nach US-Angaben sein, die Waffenruhe zu verlängern, Verhandlungen über Irans Atomprogramm aufzunehmen und die Straße von Hormuz für den Schiffsverkehr zu öffnen. Die andauernden Reibereien in der schwarz-roten Koalition haben auch Spekulationen um Bundeskanzler Friedrich Merz ausgelöst. Jetzt hat sich Vizekanzler und Finanzminister Lars Klingbeil dazu geäußert. Er sagte zu den Medienberichten am Rande eines Treffens mit europäischen Amtskollegen in Berlin:
1: Ich habe nicht die Zeit, mich an solchen Spekulationen zu beteiligen. Ich habe mit dem Kanzler ein Vertrauensverhältnis. Wir wissen um die Aufgabe, die vor uns steht, innenpolitisch, europapolitisch, auch international, und daran arbeiten wir, glaube ich, beide sehr gerne und werden das auch weiterhin tun.
0: Vizekanzler und SPD-Chef Lars Klingbeil. Für seine Anschlagspläne auf ein Taylor Swift-Konzert 2024 in Wien und für die Bildung einer Terrorzelle ist ein 21-jähriger Islamist zu 15 Jahren Haft verurteilt worden. Das Landesgericht Wiener Neustadt sah es als erwiesen an, dass der Österreicher mit nordmazedonischen Wurzeln im August vor 2 Jahren Fans des US-Superstars vor dem Ernst-Happel-Stadion in Wien attackieren wollte. Ein weiterer mitangeklagter Islamist wurde zu 12 Jahren Haft verurteilt.
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3: Ein Unfall auf der B463 Balingen-Sigmaringen zwischen Ebingen und Straßberg. Beide Fahrtrichtungen im Moment gesperrt. Ortskundige Autofahrer werden gebeten, das Gebiet weiträumig zu umfahren. 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
5: Ich bin Diana Kramer. In Deutschland sind noch nie so viele Besitzer von Autos mit Verbrennermotor auf E-Autos umgestiegen wie im ersten Quartal dieses Jahres. Das zeigt das E-Barometer des Versicherers Hauck Coburg.
6: Es sind vor allem die Jüngeren unter 40, die auf E-Autos umsteigen. Im März zum Beispiel fast doppelt so viele wie im Durchschnitt des Jahres 2025. In dem Monat hat es ohnehin besonders viele Umsteiger gegeben. Das war ja nach Beginn des Irankrieges, als die Spritpreise so in die Höhe geschossen sind. Vor

0: Vor allem ausländische E-Autos sind laut Untersuchung beliebt bei den Käufern. Ganz vorne in der Rangliste die tschechische VW-Tochter Skoda vor Tesla. Thomas Thonfeld, Nachrichtenredaktion.
1: In den Verhandlungen zu einem Rahmenabkommen im Irankrieg gibt es nach US-Angaben einen wichtigen Fortschritt. Unterhändler aus den USA und dem Iran hätten eine vorläufige Einigung erzielt, heißt es aus US-Kreisen. Präsident Donald Trump müsse noch zustimmen, damit würde sich die Waffenruhe dann um 60 Tage verlängern und Verhandlungen über Irans Atomprogramm beginnen, so der Plan. Teheran dementiert allerdings, sein Abkommen sei bislang weder fertiggestellt noch bestätigt, berichtete die den iranischen Revolutionsgarden nahestehende Nachrichtenagentur Tasnim. 2024 war das heißeste Jahr seit Beginn der Aufzeichnungen, aber der Rekord dürfte laut Weltwetterorganisation schon bald fallen. Die Wahrscheinlichkeit, dass in diesem oder in den kommenden Jahren die globalen Durchschnittstemperaturen noch höher steigen, liege bei 86%.
2: Viele schwitzen schon jetzt in dieser besonders frühen Hitzewelle des Jahres. Da braucht man nicht viel Vorstellungskraft, um bald Rekorde purzeln zu sehen. Schon das nächste Jahr könnte das bisher heißeste Jahr 2024 übertreffen, glauben die Experten. Das liegt am natürlichen Wetterphänomen El Niño, das traditionell für höhere Temperaturen sorgt. Das Ziel aus dem Weltklimavertrag, die Erwärmung auf 1,5 Grad zu begrenzen, könnte erneut übertroffen werden. Christiane Ulrich, Genf.
1: Die EU-Kommission hat gegen den chinesischen Online-Händler Temu eine Strafe in Höhe von 200 Millionen Euro verhängt. Zur Begründung hieß es aus Brüssel, Temu gehe nicht ausreichend gegen illegale Produkte auf seiner Plattform vor und bewerte die Risiken für Verbraucher nicht ordnungsgemäß. Vor allem Elektro-Kleingeräte waren bei Sicherheitstests durchgefallen.
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4: Wir schauen auf die B463 Balingen-Sigmaringen zwischen Ebingen und Straßberg. Ein Unfall. Deshalb die Bundesstraße in beide Fahrtrichtungen im Moment gesperrt. Ortskundige Autofahrer werden gebeten, das Gebiet weiträumig zu umfahren. 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
3: Kommt gut durch die Nacht. 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
5: Hier ist Hitradio Antenne 1.
6: Kim, kurzer Wettercheck. Wie ist die Wetterlage heute?
5: Oh, affengeil. Bis zu 28 Grad haben wir heute wieder richtig viel Sonne. Oh. Also perfekt, um draußen das Wetterchen zu genießen.
6: Geil.
5: Auf jeden Fall.
6: Ich habe nämlich dazu was gefunden, was ihr eurem Chef heute vorspielen könnt. Ich finde es so witzig. Ist gesungen von Nico Santos. Also unser Nico ist
5: unser
6: eigentlich
5: Nico.
6: Kinderlied. Sorry für den Ohrwurm des Tages schon mal.

0: ist also ja wie so ein Protest.
1: Das
0: fast.
1: Ist jetzt wohl die offizielle Aufforderung an alle Chefs in Baden-Württemberg, eine Runde Ei springen lassen heute für alle, die Stellung halten. Können wir noch einmal abspielen?
0: Ja, aber nur noch einmal, okay? Gut.

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1: Ja, und jeder von uns kennt es, ein Song, der eigentlich Englisch ist, aber man hat was Deutsches da drin gehört. Das sind unsere Hitverhörer und die suchen wir jeden Morgen mit euch. Wer ist denn heute dran?
2: Hi, hier ist die Jill aus Filderstadt.
1: Guten Morgen. Guten Morgen. Jill, wo hast du dich verhört? In welchem Song?
2: Bei Harry Styles, Sign of the Times.
1: Ah, oh. Schöne Nummer. Warte mal, das ist diese hier. Mein Gott, ich liebe Harry Styles. Mhm. Hast du ihn schon mal live gesehen?
2: Nee, leider noch nicht. Meine Freundin war in Amsterdam bei seinem Konzert.
1: Wow. Ey, das ist Hammer. Also wirklich, das musst du dir nochmal gönnen. Wo hast du dich verhört, an welcher Stelle?
3: Bin gespannt.
2: Also ab Minute 2 höre ich immer und die Erdnuss fiel.
1: Die Erdnuss fiel?
3: Hä?
1: Okay, da bin ich gespannt.
3: Nach Minute 2, warte mal, ich spul mal hin.
1: Hier müsste es sein.
3: Schön versungen hat er das.
1: Das Lied schon 400.000 Mal gehört, aber noch nie diese Stelle.
3: Oh, mach noch mal, Steffi, komm.
1: Die Erdnuss fiel. Das finde ich so ein geiler Verhörer. Hey, danke dir, Jill.
2: Gerne.
1: Ihr habt euch auch verhört? Dann ruft uns gerne an, schickt uns euren Verhörer durch. Das ist der Hitradio Antenne 1 Hitverhörer.
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1: Und es geht um nichts Kleineres als den Wochensieg. Heute zockt mit uns Luna aus Weikersheim. Hello.
4: Hi.
5: Hey, hey.
1: Gerade in Führung haben wir Luca aus Freudenstadt mit 3 Punkten. Der hat mit Kim gezockt.
3: Mhm, am Montag machen wir da richtig gut.
1: Wie schätzt du deine Chancen ein? Deine Spielerin ist wieder Kim?
4: 50-50.
1: Ja, okay, sehr ähnlich. Du hast gleich 40 Sekunden Zeit. Kim versucht dir Begriffe zu erklären und du versuchst so viele wie möglich zu erraten. Schiri ist Tom. Wenn Yo. Kim irgendein Wort sagt, was sie nicht sagen darf, dann hören wir unseren Quicker. Achtung, eure 40 Sekunden, die laufen ab jetzt.
3: Das schmierst du auf deine Stulle zum Beispiel. Nehmen viele auch zum Backen oder zum Braten oder so. Kommt in die Pfanne rein mit dem Messer.
4: Butter?
3: Ja, richtig. Damit fahren Menschen jeden Tag zur Arbeit.
4: Auto?
3: Nee, sowas ähnliches sind die Öffis.
4: Bahn.
3: Die
4: Bahn.
3: Ja, und die weiter drunter fährt, ist die?
4: U-Bahn?
3: Richtig. Das schmieren sich auch Leute aufs Brot, ist so ähnlich wie Marmelade heißt?
5: Brot.
3: Shit. Mann,
1: was hättest du gesagt?
4: Nutella hätte ich gesagt.
3: Ah, Honig wäre die richtige Antwort gewesen.
1: Ah.
3: Aber ich habe leider das Brot verwendet, das durfte ich nicht. Shit.
1: Ah, und Schiri, wie sieht's aus?
5: So, es sind 2 Punkte.
3: Yeah!
4: Ja, ist doch gar nicht mal so schlecht.
1: Finde ich auch. Habt ihr gut gemacht. Aber trotzdem, Luca aus Freudenstadt liegt nach wie vor in Führung mit 3 Punkten. Hey, wenn ihr sagt, das kriege ich locker easy, easy peasy besser hin und dann auch noch mit mir zocken wollte. Ich bin nämlich dann morgen dran. Ich weiß nicht, ob das gut ist. Dann meldet euch jetzt an, schreibt uns eine WhatsApp an die 08075 7000 oder klickt euch rein auf antenne1.de.
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3: Mensch, ganz ehrlich, was kann ich dafür? Also ich weiß nicht, warum jetzt hier wieder Gelächter ist. Und hier ist Hitradio Antenne 1 erstmal.
1: Ich kann das echt nicht glauben. Wie kann man sowas vergessen? Also Kim hat einfach vercheckt, dass sie, keine Ahnung, wahrscheinlich seit Jahren schon Amazon Prime-Abo hat, obwohl das ja monatlich Geld kostet.
3: Ja, ich weiß auch nicht, das muss ich irgendwann in der Nacht- und Nebel-Aktion abgeschlossen haben und wusste das nicht mehr. Und ich sag noch immer zu dir, oh scheiße, ich kann die Serien auf Prime nicht gucken. Und ich habe mich noch gewundert, dass meine Pakete einen Tag später schon ankommen, dachte mir, oh cool, und das ohne Amazon
1: gar
3: Prime.
1: Nicht bezahlen. Ja, genau.
3: Leute, ich hab's einfach vercheckt. Sorry, kann ja mal passieren, aber, ihr müsst hier nicht groß rumposaunen. Ich bin mir sicher, da bin ich nicht die Einzige, die schon mal vergessen hat, dass sie irgendein Abo abgeschlossen hat.
5: Ja,
3: oder?
5: Nur, dass es bei dir gut war, weil dein Paket später kam. Ich habe nämlich gestern eine Abbuchung bekommen, 45 Euro DAZN.
1: Oh shit.
5: Weil es ist monatlich kündbar und ich habe das mir nur für 2 Fußballspiele geholt.
1: Das jetzt, ist halt auch richtig bitter.
5: Und jetzt ist ja die Bundesliga-Saison zu Ende, deswegen Geld in Sand gesetzt.
3: Aber Tom, ich sag dir, wir sind ja nicht die Einzigen. Die Community ist nämlich auch on, was das angeht. Amelie aus Herrenberg hat sich zum Beispiel schon reingemeldet.
6: Mein Mann und ich haben für unsere Kinder ein Disney Plus-Abo abgeschlossen. Mhm. das total in Vergessenheit geraten ist, so viel draußen unterwegs sind, gerade auch bei dem schönen Wetter. Und letztens auch bemerkt, festgestellt, dass wir hier die ganze Zeit zahlen.
1: Oh nein.
6: Kann auch mal passieren.
1: So ärgerlich.
3: So, bitte, echt bescheiden. Julia hat sich auch noch gemeldet.
7: Nun ja, ich habe schon mal vergessen, dass ich Gymmondo habe. Upsi, vergessen Sport zu machen.
3: Upsi. Also finde ich auf jeden Fall super sympathisch. Ella aus Sindelfingen.
8: Hey Lieben, und zwar hatte ich während Reisen mal ein VPN-Abo, weil ich einfach nicht auf meine Shows verzichten konnte. Mhm. Oh, ich habe mir gedacht, okay, die ersten 30 Tage sind eh kostenlos, dann kündige ich es. Und genau, tja, habe ich mich nicht mehr dran erinnert. Und dann wurden mir einfach jeden Monat 12 Euro abgebucht und ich habe es einfach nicht gecheckt. Bis ich dann bemerkt habe, mein VPN läuft noch, obwohl ich in Deutschland bin und ich alles wieder normal schaue.
1: Oh nein!
3: Shit, ist auch so ein bisschen der Klassiker. Ja. Das hätte mir auch passieren können. Matteo aus Filderstadt hat sich auch noch gemeldet.
9: Dazu kann ich auch was sagen. Und zwar habe ich Anfang des Jahres so eine PDF-Scanner-App auf mein Handy geladen. Mhm. Und dachte, dass die einmalig 99 Cent kostet, bis ich dann gesehen habe, dass sie mir 3 Monate lang jeden Monat 50 Euro abgezwackt haben.
1: Oh shit, das tut
9: da
1: weh.
9: Da dachte ich mir auch so, boah, das kann doch jetzt nicht sein, oder?
3: Puh, heavy.
5: Hatte ich auch schon.
3: Also Leute, kleiner Tipp von mir, den habe ich mir jetzt gerade selbst überlegt. Wie wäre es denn, wenn wir uns so eine Liste machen mit allen möglichen Abos, die wir mal abgeschlossen haben und dann schreiben wir da genau drauf, von wann bis wann wir das abgeschlossen haben und wie viel. Genau, so richtig albernmäßig. Und dann kann das doch eigentlich überhaupt nicht mehr passieren, oder? Bitte gern geschehen. Ich sollte mich an meine eigene Nase packen. Na gut.
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3: Brunchen aber auf die japanische Art. Das habe ich für euch getestet, Leute.
1: Geil.
3: Und zwar passt auf im Omoi Café in Stuttgart. Da gibt es nämlich diese gehypten Onigirasu Sandwiches. Die kennt ihr vielleicht.
1: Gesundheit.
3: Pass auf, die bestehen aus Nori-Blättern, ja, diese dunklen Blätter, Sushi-Reis. Und dann sind da ganz verschiedene Füllungen drin. Also je nachdem, was ihr bestellt, da ist dann beispielsweise Gemüse mit dabei oder auch Lachs. Und dann wird es eben so zusammengeklöppelt und sieht dann aus wie so ein kleines Mini-Sandwich.
1: Geil.
3: Was es auch gibt, und das war auch saulecker, riesengroße Bowls, da ist Reis drin, Fleisch, Gemüse, Edamame, das gibt es selbstverständlich auch im Omoi. Aber Leute, Achtung, was ich euch sagen kann, da ist auch immer einiges an Kimchi mit drin. Ich weiß nicht, ob ihr das kennt, aber das ist dieses fermentierte Gemüse. Mhm. Und ich will nicht so viel sagen, aber so ging es mir beim Probieren.
10: Oh, Gemüse ist scharf.
3: Ja, ich glaube, ich nicht scharf, war wirklich scharf. Was ich sonst noch alles Leckeres im Omoi getestet habe, schaut's euch jetzt gerne an in unserem kleinen Video auf Instagram.
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1: Und hier schon mal ein Warnhinweis, damit ihr nicht gleich zum Sabbern anfangt. Am besten jetzt schon mal so ein Tuch mit dazulegen. Okay. Denn es geht gerade wieder ein richtig geiler Snack viral. Ein Sommersalat, den ihr unbedingt ausprobieren müsst. Ich habe es gestern getestet und es ist wirklich Bombe. Pfirsich, Gurke und Feta.
3: Klingt schon mal sehr frisch.
1: Und da könnt ihr auch noch andere Sachen mit reinmachen, wo ihr Bock drauf habt. Aber das ist die Basis. Ich meine, wir haben es ja jetzt jahrelang gehabt mit Wassermelone, Feta.
3: Das ist oldschool.
1: Ja, und da gibt es jetzt eben diese neue Kombi und es schmeckt so gut. Also diese kalte Gurke mit diesem süßen Pfirsich und dem Feta, boah, es ist einfach richtig geil. Vor allen Dingen kann man den easy nachmachen. Ihr braucht nicht mal 5 Minuten für das Ganze. Ich habe für euch natürlich wieder ein richtig geiles Rezept zusammengeschrieben. Das könnt ihr haben. Da schreibt uns jetzt am besten direkt eine WhatsApp an die 08075 7000 und dann lasst es euch schmecken heute.
3: Kurze Frage, wo ist der Rest von dem Salat, den du mir mitbringen wolltest zum Probieren?
1: Gibt's nicht.
3: Super.
1: Vielen Dank, nett von dir.
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1: Hier ist Hitradio Antenne 1. Wusstet ihr, dass man eine Wetterhexe kaufen kann, mit der man anscheinend das Wetter steuern kann?
3: Wie jetzt?
1: Ja.
3: Eine echte Hexe, oder was?
1: Ja, anscheinend eine echte Hexe.
3: Hä?
1: Ich habe mich da mal so ein bisschen schlau gemacht. Ich heirate am 6.6., also übernächstes Wochenende. Und bis jetzt steht so ein bisschen bewölkt und könnte teilweise auch mal nass werden. Und das möchte ich natürlich nicht. Und deswegen habe ich geguckt, man kann bei Etsy so eine Wetterhexe kaufen. Da geht's los ab 3,50 Euro.
3: Ist aber ein Schnapper.
1: Da kannst du da auswählen, nimmst du die Standardleistung, die starke Kraft oder die extreme Power, die gibt's für einen Zehner.
3: Lass mich raten, du willst die extreme Power auswählen.
1: Ja, ich will natürlich die extreme Power.
3: Vollgas.
1: Und es ist anscheinend dann so, dass da die Energie so gelenkt werden soll an dem Tag, dass da das Wetter gut wird. Und ohne Scheiß, das hat voll viele positive Bewertungen, also 5 Sterne. Und da haben auch Leute geschrieben, wie dankbar sie sind. Ihre Hochzeit war so toll, weil da war dann doch gutes Wetter. Und ganz ehrlich, ihr wisst, ich bin doch so ein bisschen spirituell angehaucht. Ich glaube, das funktioniert. Also ich werde da jetzt einen 10er ausgeben und dann hoffe ich, dass am 6.6. das Wetter ganz gut wird. Ihr könnt es ja auch mal ausprobieren. Also wenn ihr mal so eine Wetterhexe ausprobieren wollt, dann schreibt mir kurz eine WhatsApp, dann schicke ich euch den Link. Schau nicht so skeptisch.
3: Ja, ich weiß ja nicht so recht, was ich davon halten soll. Aber ich kann dir auf jeden Fall jetzt schon mal sagen, heute in meine Wetterglaskugel. Die sagt für heute, warte mal ganz kurz. Ah ja, 28 Grad.
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1: Ich bin Diana Kramer. Bis Ende Juni läuft noch der Tankrabatt. Erwartungen an eine Verlängerung darüber hinaus hat Bundesverkehrsminister Patrick Schnieder bereits gedämpft. Der Staat komme irgendwann an die Grenze seiner Möglichkeiten, sagte er dem Handelsblatt.
2: Für den Tankrabatt verzichtet der Staat auf Steuereinnahmen von bis zu 1,6 Milliarden Euro. Künftig sieht Verkehrsminister Schnieder eher Entlastungsbedarf beim Güterverkehr. Er verweist auf dessen Auswirkungen. Diese Preise würden weitergegeben. Lebensmittel und Waren des täglichen Bedarfs würden teurer. Die Gefahr, dass es an den Zapfsäulen zu einem echten Kraftstoffmangel kommt oder Flugzeuge ohne Kerosin dastehen, sieht er zumindest kurzfristig nicht. Ursula Winkler, Nachrichtenredaktion.
1: In den Verhandlungen zu einem Rahmenabkommen im Irankrieg gibt es angeblich einen wichtigen Fortschritt. Unterhändler aus den USA und dem Iran haben laut US-Kreisen eine vorläufige Einigung erzielt. US-Präsident Donald Trump müsse dem noch zustimmen, heißt es.
3: Angeblich wurde der Deal schon vor 2 Tagen geschmiedet, aber Trump wollte noch drüber nachdenken. Das Memorandum soll ein Ende des Krieges, die Öffnung der Straße von Hormuz und die Freigabe iranischer Vermögenswerte im Ausland festlegen. Die Waffenruhe soll weiter verlängert werden, bis alle weiteren Details geklärt sind. Das iranische Atomprogramm, Sanktionen und die Beseitigung von Seeminen in der Straße von Hormuz durch den Iran. Aus den USA, Tina Eck.
1: Der Iran hat derweil Hoffnungen auf eine schnelle Einigung gedämpft. Anders als aus Washington hieß es aus Teheran, das Abkommen sei bislang weder fertiggestellt noch bestätigt. Die schwierige Sicherheitslage im Osten der Demokratischen Republik Kongo ist nach Angaben des Generaldirektors der Weltgesundheitsorganisation Tedros die größte Herausforderung im Kampf gegen Ebola. Der WHO-Chef war am Abend in der am schwersten vom neuesten Ebola-Ausbruch betroffenen Region im Kongo eingetroffen. Allein im vergangenen Monat hätten Kämpfe rund 100.000 Menschen vertrieben. Das mache es äußerst schwierig, den Ausbruch einzudämmen, sagte Tedros und rief zu einem

0: Waffenstillstand auf. Der Kadaver des verendeten Buckelwals bleibt nun doch auf der dänischen Insel Anholt und wird direkt am Strand obduziert. Dort liegt das Tier seit rund 2 Wochen im flachen Wasser. Der Wal werde an diesem Wochenende für die Obduktion an Land gezogen, teilte die dänische Umweltbehörde mit.
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2: Uns liegen im Moment keine Meldungen vor. Alle aktuellen Staus und Blitzer findet ihr jederzeit auf antenne1.de oder ganz bequem auch in unserer Antenne 1 App.
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1: Ich bin Diana Kramer. Steht ein Rahmenabkommen zum Irankrieg zwischen Teheran und Washington? Nach US-Berichten, wonach Unterhändler beider Seiten eine vorläufige Einigung erzielt hätten, heißt es jetzt aus dem Iran, ein Abkommen sei bislang weder fertiggestellt noch bestätigt. Das berichtet die den iranischen Revolutionsgarden nahestehende Nachrichtenagentur Tasnim. Ziel des Abkommens soll sein, die Waffenruhe zu verlängern, Verhandlungen über Irans Atomprogramm aufzunehmen und die Straße von Hormuz für den Schiffsverkehr zu öffnen. Nach einem Unfall mit 2 toten Schulkindern in Dinslaken am Niederrhein hat die Staatsanwaltschaft ein Ermittlungsverfahren gegen die Autofahrerin wegen fahrlässiger Tötung eingeleitet. Die Frau hatte schon 2025 nach einer plötzlichen Ohnmacht einen Unfall verursacht.
2: Nach dem Unfall im letzten Jahr sei der Frau ein Gerät implantiert worden, das die Herzaktivität kontinuierlich überwacht. Diese Daten werden nun ausgewertet. Möglicherweise hatte die Frau auch beim letzten Unfall einen plötzlichen Ohnmachtsanfall. Hier war die 47-Jährige kurz vor Schulbeginn mit ihrem Auto in eine Gruppe von 3 12-jährigen Jungen gefahren. 2 der Schüler starben später im Krankenhaus, der 3. Junge wurde leicht verletzt. Die Fahrerin selbst liegt weiter schwer verletzt im Krankenhaus. David Riemann, Nachrichtenredaktion.
1: Wer morgen, also am Samstag, mit dem Auto Richtung Italien will, hat schlechte Karten. Die Brenner-Autobahn wird wegen einer Demonstration komplett gesperrt. Das dürfte auch schon heute für Probleme sorgen.
3: Ab morgen früh ist die Brenner-Autobahn dicht, also werden sich schon heute viele auf den Weg machen. Und das dürfte direkt auf der Autobahn, aber auch drumherum für Staus und Behinderungen sorgen. Am Sperrtag direkt dann wird es auf vielen der Ausweichstrecken nur im Schneckentempo vorangehen. Die Gemeinde Gries in Österreich will mit der Demo gegen die Verkehrsbelastung protestieren. Rund 15.000 Menschen leiden täglich unter Lärm, Feinstaub und überlasteten Straßen, lautet ihr Argument. Lea Matschulat, Redaktion.
1: In deutschen Krankenhäusern sind zuletzt fast doppelt so viele Menschen mit Hautkrebs behandelt worden wie noch vor 20 Jahren. 2024 gab es mehr als 120.000 stationär behandelte Patienten mit Hautkrebs, laut Statistischem Bundesamt 95% mehr als 2004. Ein Grund ist die alternde Bevölkerung. Das Hautkrebsrisiko steigt mit dem Alter deutlich an.
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4: Uns liegen im Moment keine Meldungen vor. Alle aktuellen Staus und Blitzer findet ihr jederzeit auf antenne1.de oder ganz bequem auch in unserer Antenne 1 App.
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